0: Gewitter im Norden und im Südwesten, teils länger trocken und aufgelockert, Tiefstwerte 16 bis 10 Grad. Tagsüber Schauer, vereinzelt Gewitter, an der See einzelne Sturmböen. Im Südwesten zeitweise sonnig, Höchstwerte 16 Grad in Nordfriesland bis 28 Grad am Kaiserstuhl. Am Sonntag im Südwesten meist heiter, im Nordosten vereinzelt Gewitter 15 bis 27 Grad. Es ist 2.03 Uhr.
1: Hallo auf die Straßen. Die A3 Nürnberg-Passau ist zwischen dem Kreuz Deggendorf und Hengersberg wegen Bauarbeiten bis Montag 2 Uhr in beiden Richtungen gesperrt. Die A4 Kirchhammer 3 Richtung Erfurt ist zwischen Friedewald und Wildeck-Hönebach bis auf Weiteres nach einem Unfall gesperrt. Die A7 Kassel Richtung Hannover ist zwischen dem Kreuz Kassel-Mitte und Kassel-Ost nach einem Unfall in einer Baustelle gesperrt. Dann die A7 Flensburg-Hannover ist gesperrt zwischen Hamburg-Stellingen und Hamburg-Heimfeld bis Montag 5 Uhr in beiden Richtungen. Und das gilt auch für die A8 Karlsruhe Richtung Stuttgart zwischen Pforzheim-West und Nord. A9 Nürnberg Richtung Halle-Leipzig zwischen Dittersdorf und Triptis. Hier behindert eine Unfallstelle den Verkehr. Die A43 Recklinghausen-Wuppertal ist zwischen Bochum-Riemke und dem Kreuz Bochum in beiden Richtungen bis Montag früh gesperrt. Und das gilt auch für die 44 Essen Richtung Düsseldorf zwischen dem Kreuz Düsseldorf-Nord und Flughafen. Die A61 Ludwigshafen Richtung Hockenheim ist zwischen dem Kreuz Speyer und dem Dreieck Hockenheim wegen Bauarbeiten noch bis Sonntagmorgen gesperrt. Die 81 Stuttgart-Singen ist zwischen Sindelfingen-Ost und Böblingen-Hulb wegen einer Baustelle bis Montag 5 Uhr in beiden Richtungen gesperrt. Und das gilt auch für die 94 München-Passau zwischen Feldkirchen-West und Ost und auch für die A480 Reiskirchen-Gießen zwischen dem Reiskirchener Dreieck und Wettenberg und auch für die A553 Bliesheim-Brühl zwischen Brühl-Ost und Nord. Und noch eine Bundesstraße, die B36 Karlsruhe Richtung Mannheim ist zwischen Karlsruhe, Neuroth, Südklärberg und Leopoldshafen wegen Bergungsarbeiten gesperrt. Jetzt haben wir's. Gute Fahrt.
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1: Von MDR Thüringen, ich bin Klaus Schrädergrau, gleich Michael Patrick Kelly, Roundabouts und zuvor Alison Moyet für Sie, For You Only.

0: Michael Patrick Kelly in der ARD Hitnacht. Und jetzt habe ich gleich Cher für Sie mit ihrem Hit Save Up All Your Tears. Vor wenigen Wochen ist sie 80 Jahre alt geworden, am 20. Mai. Und sie hat sich ja auf mehreren künstlerischen Feldern betätigt. In den 80er Jahren fing sie mit der Schauspielerei an. Aber diese Tätigkeit wurde von manchem auch belächelt.
1: Als beim Vorspann von Silkwood ihr Name auftaucht, lacht das ganze Kino. Das traut ihr niemand zu. Meine Klamotten gehen niemandem was an. Und mein Leben lasse ich auch nicht kritisieren. Nur meine Arbeit. Die Kritik wird mit jedem Film leiser. Die Maske, die Hexen von Eastwick, Suspekt unter Verdacht. Und dann gibt es für den Film Mondsüchtig den Oscar. Ich weiß nicht, ob ich jetzt jemand bin, aber ich glaube, ich bin auf einem guten Weg. Beim nächsten Film ist sie beides, Schauspielerin und Sängerin. Das hat mich umgehauen. Das war für mich kein Hitsong. Das war ein Okay-Song. Und nun ist er schon die dritte, vierte Woche Nummer eins. Totgesagte leben länger. Und die schon so oft abgeschriebene Cher lebt nicht nur länger, sondern sieht auch immer wieder aus wie neu.

Musik von den Bee Gees und gleich Chris de Burgh, The Lady in Red, ein guter alter Klassiker. In diesem Jahr wird er 78, aber von der Bühne kann er auch nicht lassen. Kürzlich war er bei den Kollegen vom ZDF im Fernsehgarten aufgetreten und da holte er einen Zettel raus und sagte, ich habe zwei wunderbare Nachrichten für mein Publikum. Zum einen, ich werde im Juli dieses Jahres auf Tour gehen in Deutschland und tatsächlich ist das auch so. Es geht tatsächlich los am 12. Juli in Würselen bei Aachen und da geht's nach Köln, Koblenz, Aschaffenburg, Wiesbaden, Limburg, Moosbach, Augsburg und Heidelberg. Und Tickets dazu gibt's im Internet, wenn Sie Chris de Burgh noch einmal live erleben wollen. Unter dem Oberbegriff Summer Night with Chris de Burgh bekommen Sie auf jeden Fall noch Tickets. Und die zweite Nachricht, die er im Fernsehgarten hatte, war, er ist so high on emotion, weil sein ältester Sohn am vergangenen Wochenende geheiratet hat. Ja, Gratulation. Hoffentlich hat der Sohnemann auch die richtige gefunden.

0: Gleich haben wir es 14:30. Hallo auf die Straßen. Die A3 Nürnberg-Passau ist zwischen dem Kreuz Deggendorf und Hengersberg wegen Bauarbeiten bis Montag 2 Uhr in beiden Richtungen gesperrt. Die A7 Kassel nach Hannover ist zwischen dem Kreuz Kassel-Mitte und Kassel-Ost nach einem Unfall in einer Baustelle derzeit gesperrt. Die A7 Flensburg-Hannover ist zwischen Hamburg-Stellingen und Hamburg-Heimfeld bis Montag 5 Uhr in beiden Richtungen gesperrt. Die A8 Karlsruhe Richtung Stuttgart ist zwischen Pforzheim-West und Pforzheim-Nord wegen Bauarbeiten bis Montag früh etwa 5 Uhr gesperrt. A9 Nürnberg Richtung Halle-Leipzig zwischen Dittersdorf und Triptis, hier behindert eine Unfallstelle den Verkehr. Die A43 Recklinghausen-Wuppertal ist zwischen Bochum-Riemke und dem Kreuz Bochum in beiden Richtungen bis Montag früh gesperrt. Und das gilt auch für die A44 Essen Richtung Düsseldorf zwischen dem Kreuz Düsseldorf-Nord und Flughafen. Die 61 Ludwigshafen nach Hockenheim ist zwischen dem Kreuz Speyer und dem Dreieck Hockenheim noch bis Sonntagmorgen gesperrt. Die 81 Stuttgart-Singen ist zwischen Sindelfingen-Ost und Böblingen-Hulb wegen einer Baustelle bis Montag 5 Uhr in beiden Richtungen gesperrt. Und das gilt auch für die 94 München-Passau zwischen Feldkirchen-West und Ost und auch für die A480 Reiskirchen-Gießen zwischen dem Reiskirchener Dreieck und Wettenberg und auch für die A553 Bliesheim-Brühl zwischen Brühl Ost und Nord. Und die B36 Karlsruhe Richtung Mannheim ist zwischen Karlsruhe, Neureuth, Süd, Klärwerk und Leopoldshafen wegen Bergungsarbeiten derzeit gesperrt. Da wo es geht, eine gute Fahrt.
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0: Mit Klaus Schredder-Grau. Ja, und jetzt gibt's einen Klassiker aus Österreich. Und wenn Sie das hören, da brauche ich nicht mehr viel erzählen. Life is life.

One Night at a Time. Hi, Thouth in der ARD Hitnacht. 2.38 Uhr haben wir's und jetzt geht's ab in die 60er erst einmal, denn diese Gruppe aus England, die ich jetzt gleich für Sie habe, wurde 1966, also vor 60 Jahren, gegründet. Ja, die Jungs sind bis heute aktiv. Einziges Gründungsmitglied heute noch ist der Mann an der Gitarre, nämlich Dave Hill. Im April ist er 80 Jahre alt geworden. Und die berühmte Stimme von Slade, die wir auch jetzt gleich hören werden, gehört Noddy Holder. Er war bis 1992 mit dabei und er wird übermorgen am 15. Juni 80 Jahre alt. Ja, und diese berühmte Ballade, die haben wir ja alle noch in den Ohren. 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

0: Vanessa Paradis und ihr Song über Joe Le Taxi. Entschuldigung, gleich Hubert K. mit seinem Sternenhimmel. Song der Neuen Deutschen Welle. Ja, und die Künstler damals, sie hatten es ja in Sachen Fernsehauftritten auch nicht einfach. Da gab es ja noch nicht so viel. Da gab es den Musikladen, die Disco und auch die ZDF-Hitparade, wo unter anderem auch Hubert K. aufgetreten war mit seinen Hits. Und das war manchmal gar nicht so einfach unter den ganzen Schlagerkünstlern. Die mussten sich da schon versuchen, schwer durchzusetzen. Und in einem Interview hat Hubert K. mal verraten, dass er privat gesehen gerne mal Tantra erlernen wollte.
1: Ich wollte eine Form von Liebe leben, also eine körperliche Liebe, die nicht irgendwie so abläuft wie irgendwie drauf rumreiten auf der Frau und dann kurz rumschreien und dann ist es super geil gewesen oder auch wahrscheinlich eher nicht geil, sich rumdrehen und dann schlafen. Das wollte ich eben nicht, sondern ich wollte das irgendwie als Disziplin erlernen. Das wollte ich schon immer.
0: Ob er es geschafft hat, keine Ahnung. Er ist gleich bei uns mit seinem Sternenhimmel. Zuvor noch Sascha, If You Believe und Bill Withers.

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1: Um 3 Uhr mit Wolfgang Berger. Bundesjustizministerin Hubich hat die Einigung auf EU-Ebene zu den Fluggastrechten begrüßt. Die SPD-Politikerin sprach von einem wichtigen Verhandlungserfolg. Aus der Nachrichtenredaktion Jonas Valentin Weber.
2: Im Kern besteht die Einigung zwischen den EU-Ländern und dem Europaparlament darin, dass sich kaum etwas ändert. Zwar hatten mehrere Mitgliedstaaten gefordert, dass Flugpassagiere im Fall von Verspätungen weniger Geld als Entschädigung bekommen als bislang. Auch sollten sie erst bei Verspätungen ab 4 Stunden anstatt wie bisher bei 3 einen Anspruch haben. Beides wurde aber gekippt. Hubich lobte außerdem die geplanten Änderungen beim Handgepäck. So sollen die Airlines die Preise dafür in Zukunft transparenter machen müssen. Beide Seiten hatten monatelang verhandelt. Die endgültige Entscheidung fällt Anfang der Woche.
1: Rund 3 Monate vor den Landtagswahlen in Sachsen-Anhalt und Mecklenburg-Vorpommern stellen die dortigen Regierungsparteien heute wichtige Weichen. Im Nordosten will ein SPD-Landesparteitag in Wismar Ministerpräsidentin Schwesig zur Spitzenkandidatin küren. In Sachsen-Anhalt soll ein CDU-Parteitag in Dessau-Roßlau das Programm zur Landtagswahl beschließen. In Magdeburg regiert derzeit eine Koalition aus CDU, SPD und FDP unter Ministerpräsident Schulze von der CDU. In beiden Bundesländern liegt die AfD in Umfragen zurzeit vorn. Die US-Regierung hat die Übernahme des US-Film- und Medienkonzerns Warner Brothers Discovery durch Paramount Skydance genehmigt. Die Kartellabteilung des Justizministeriums stimmte der Fusion zu, ohne eine einzige Änderung zu verlangen. Das Geschäft hat ein Volumen von umgerechnet fast 96 Milliarden Euro. Paramount erwirbt die gesamte Gruppe inklusive Fernsehsendern, darunter auch der Nachrichtensender CNN. Paramount-Chef David Ellison und dessen Vater Larry Ellison vom Softwareanbieter Oracle unterstützen US-Präsident Trump. Kritiker der Fusion fürchten daher um die redaktionelle Unabhängigkeit von CNN. Co-Gastgeberland Kanada hat bei der Fußball-Weltmeisterschaft den ersten Punkt in seiner WM-Geschichte geholt. In Toronto spielte das Team gegen Bosnien-Herzegowina 1:1. In der ersten Halbzeit hatte Jovo Lukic für Bosnien-Herzegowina vorgelegt. Den Ausgleich erzielte dann Kyle Larin in der 79. Minute. Vor Spielbeginn hatten gut 40.000 Zuschauer im Stadion die kanadische WM-Eröffnungsfeier verfolgt, unter anderem mit Auftritten von Sänger Michael Bublé und Rockstar Alanis Morissette. Das waren die Nachrichten. Das Wetter in Deutschland: gebietsweise Regen, vereinzelt Gewitter, im Norden und im Südwesten teils länger trocken und aufgelockert, Tiefstwerte 16 bis 10 Grad. Tagsüber Schauer, vereinzelt Gewitter, an der See einzelne Sturmböen. Es ist jetzt 3.03 Uhr.
3: Hallo auf die Straßen, hier ist der Verkehrsservice in der ARD-Hitnacht. Die A3 Nürnberg-Passau ist zwischen dem Kreuz Deggendorf und Hengersberg wegen Bauarbeiten bis Montag 2 Uhr in beiden Richtungen gesperrt. Die A5 Basel Richtung Karlsruhe ist zwischen Rastatt Nord und Karlsruhe Süd nach einem Unfall gesperrt. Die A7 Flensburg-Hannover ist zwischen Hamburg-Stellingen und Hamburg-Heimfeld bis Montag 5 Uhr wegen Bauarbeiten in beiden Richtungen gesperrt. Und die A8 Karlsruhe Richtung Stuttgart ist zwischen Pforzheim West und Nord bis Montag früh 5 Uhr ebenfalls gesperrt wegen Bauarbeiten. Die A43 Recklinghausen-Wuppertal ist zwischen Bochum-Riemke und dem Kreuz Bochum in beiden Richtungen bis Montag früh gesperrt. Und das gilt auch für die 44 Essen-Düsseldorf zwischen dem Kreuz Düsseldorf-Nord und Flughafen. Die A61 Ludwigshafen nach Hockenheim ist zwischen dem Kreuz Speyer und dem Dreieck Hockenheim noch bis Sonntagmorgen gesperrt. Die A81 Stuttgart-Singen ist zwischen Sindelfingen-Ost und Böblingen-Hulb bis Montag 5 Uhr in beiden Richtungen dicht. Und das gilt auch für die 94 München-Passau zwischen Feldkirchen West und Ost und für die 480 Reiskirchen-Gießen zwischen dem Reiskirchener Dreieck und Wettenberg und auch für die A553 Bliesheim-Brühl zwischen Brühl-Ost und Nord. Und dann haben wir noch die B36 Karlsruhe Richtung Mannheim ist gesperrt zwischen Karlsruhe, Neureuth, Südklärberg und Leopoldshafen wegen Bergungsarbeiten. Gute Fahrt, da wo es geht.
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3: Ich bin Klaus Schredder-Grau. Einen schönen Samstag für Sie mit Musik live von Stevie Wonder und jetzt von INXS.

0: Mr. Stevie Wonder in der ARD Hitnacht. Die Nena Band gab es exakt 5 Jahre, von 82 bis 87, ein Mädel und 4 Jungs. Und der Frauenschwarm im Übrigen, der Mädelsschwarm, war damals Uwe am Keyboard. Uwe Fahrenkrog-Petersen. Und wenn 4 Jungs und ein Mädel in einer Band spielen, ja, sagte er mal im Interview, dann gibt's auch schon mal Trouble.
1: Naja, klar, das ist ja immer so, wenn eine Sängerin in der Band ist, irgendwie, dann gibt's immer ein bisschen Trouble. Aber das betraf eigentlich vor allem Rolf in diesem Fall. Ne? Der Schlagzeuger war ja ihr Boyfriend. Und die beiden hatten wirklich laufend irgendwelche Eifersuchtsdramen am Laufen. Und wir haben nur mal versucht, die Band zusammenzuhalten. Nena hat auch solche Sachen gemacht, dass sie, wenn sie mal wieder sauer war, weil Rolf irgendwie mal wieder verdächtigt wurde, irgendwo wieder einen Fehltritt begangen zu haben, dann hat sie sich auf der Bühne mit dem Rücken zum Publikum hingestellt und sich geweigert, irgendwie die Show zu machen oder mit denen zu singen. Und das hat sie auch ein paar Songs durchgehalten, ehrlich gesagt. Und wir standen nur fassungslos daneben und haben versucht, die trotzdem noch unsere Songs zu spielen. Aber irgendwann hat sie sich dann umgedreht und das Publikum war begeistert.

Musik von Milo, ja. Und sein Heimatland hat sich ja auch für die Fußball-WM qualifiziert. Belgien greift ab Montag ins Geschehen ein. Und da wir gerade beim Thema sind, das nächste Spiel wurde angepfiffen und der dritte Gastgeber ist nun auch im Spiel. Die USA sind derzeit gegen Paraguay zugange. Und da steht es 1:0 nach einem Eigentor von Damian Bobadilla in der 7. Minute. Wir halten Sie da ein wenig auf dem Laufenden. 20 nach 3, jetzt gleich OMD und danach der gute alte Hit von Lobo.

0: Stets im Job, die Jungs von Man at Work und Down Under. 3:30 haben wir's. Einen schönen guten Morgen auf die Straßen. Die A3 Nürnberg-Passau ist zwischen dem Kreuz Deggendorf und Hengersberg wegen Bauarbeiten bis Montag 2 Uhr in beiden Richtungen gesperrt. Die A7 Flensburg-Hannover ist zwischen Hamburg-Stellingen und Hamburg-Heimfeld bis Montag 5 Uhr in beiden Richtungen gesperrt. Die A8 Karlsruhe nach Stuttgart ist zwischen Pforzheim West und Nord bis Montag früh 5 Uhr gesperrt. Dann die 43 Recklinghausen-Wuppertal ist gesperrt zwischen Bochum-Riemke und dem Kreuz Bochum bis Montag früh in beiden Richtungen. Und das gilt auch für die A44 Essen Richtung Düsseldorf zwischen dem Kreuz Düsseldorf-Nord und Flughafen. Die A61 Ludwigshafen Richtung Hockenheim ist zwischen dem Kreuz Speyer und dem Dreieck Hockenheim noch bis Sonntagmorgen dicht. Die 81 Stuttgart-Singen ist zwischen Sindelfingen-Ost und Böblingen-Hulb bis Montag 5 Uhr in beiden Richtungen gesperrt. Das gilt auch für die A94 München-Passau zwischen Feldkirchen-West und Ost und auch für die A480 Reiskirchen-Gießen zwischen dem Reiskirchener Dreieck und Wettenberg und auch für die A553 Bliesheim-Brühl zwischen Brühl Ost und Nord in beiden Richtungen Sperrung bis Montag früh. Und dann habe ich noch die B36 Karlsruhe Richtung Mannheim. Die ist gesperrt wegen Bergungsarbeiten und zwar zwischen Karlsruhe, Neureuth, Südklärwerk und Leopoldshafen. Allen unterwegs eine gute Fahrt in den Samstag.
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0: Mit Klaus Schredderau und jetzt die Communards mit einem ihrer großen Hits Don't Leave Me This Way und danach eine Ballade, ein lupenreines One-Hit-Wonder von Emilia. Big Bang.

0: Mr. Steve Winwood. Am frühen Samstagmorgen, 3.42 Uhr haben wir es. Und jetzt ein Erfolg, der auch schon 20 Jahre alt ist, im Jahr 2006. Da trat nämlich die Band Texas Lightning beim Eurovision Song Contest für Deutschland an. In Deutschland, tatsächlich auch in anderen europäischen Ländern, wurde das Ding dann ein Riesenhit. Beim ESC selber, da holte man nur Rang 15 raus. Aber für Trommler Olli Dittrich war das damals überhaupt kein Problem.
1: Warum soll das um Gottes Willen eine Enttäuschung gewesen sein? Die Platzierung sagt am Ende des Tages gar nichts aus. Das war schon vorher ein wirklich dicker Erfolg. Und nach dem Auftritt in Athen ging es dann erst richtig zur Sache. Weit über Platin, das Album, das ist eine tolle Sache gewesen.
0: Ja, und ganz ähnlich sieht das auch Sängerin Jane Cormor fort. Sie hat auch den Song geschrieben.
2: Ich habe in meiner Hamburger Wohnung dieses Lied No No Never geschrieben. Und alle standen Kopf und haben gesagt, da hast du echt was Tolles geschrieben. Und dann hat das einfach ein Eigenleben bekommen, das Ganze so. Ja, das hat uns überrollt, diese ganze Eurovision und dann diese Woche in Athen und dann für so lange Zeit auf Platz 1. Ich muss sagen, bis heute ist das in Deutschland ein Radio Evergreen und läuft irgendwo in Deutschland im Radio nach wie vor.
0: Das stimmt. Und jetzt läuft's bei uns.

die Stones in der ARD Hitnacht The Last Time. Na, das letzte Mal wird's in dieser Show wohl nicht gewesen sein. 4:10, gleich der Debüthit von Modern Talking, You Are My Heart, You Are My Soul. Das war dann auch der Zeitpunkt, wo Dieter Bohlen aufgehört hat, öffentlich zu singen. Ja, er hat das ja vorher mal getan bei der Gruppe Sunday. Falls Sie die nicht kennen, im Internet gibt's da nette Clips aus der ZDF-Hit-Parade. Hören Sie mal rein und da kann man auch tatsächlich erkennen, dass Dieters Stimme dahinter steckt. Zuvor noch Vaya con Dios, What's a Woman?

Kurze Wasserstandsmeldung zur Fußball-Weltmeisterschaft. Da läuft ja im Moment die Partie USA gegen Paraguay. Die erste Halbzeit ist fast durch und da steht es bereits 3:0 für die Amis.

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1: Um 4 Uhr mit Wolfgang Berger. Für die Ukraine und Moldau rückt ein EU-Beitritt näher. Wie EU-Kommissionspräsidentin von der Leyen und Ratspräsident Costa mitteilte, haben alle EU-Mitgliedstaaten zugestimmt, die nötigen Gespräche aufzunehmen. Aus der Nachrichtenredaktion Xaver Schäffer.
2: Der erste Verhandlungsblock soll am Montag losgehen. Dann wird es um die Werte und Grundprinzipien gehen, die für die EU-Mitglieder gelten. Costa sieht die Gespräche als Zeichen der Anerkennung für die Ukraine und Moldau, für ihre Entschlossenheit und die harte Arbeit bei der Umsetzung von Reformen. Eine größere EU sei angesichts der wachsenden Unsicherheit in der Welt von gemeinsamem Interesse. Auch die Ukraine zeigte sich erfreut über den Schritt hin zu einem EU-Beitritt. Präsident Zelensky sprach von einer, Zitat, bedeutenden politischen und moralischen Unterstützung für unseren Staat und unser Volk.
1: Rund 3 Monate vor den Landtagswahlen in Sachsen-Anhalt und Mecklenburg-Vorpommern stellen die dortigen Regierungsparteien heute wichtige Weichen. Im Nordosten will ein SPD-Landesparteitag in Wismar Ministerpräsidentin Schwesig zur Spitzenkandidatin küren. In Sachsen-Anhalt soll ein CDU-Parteitag in Dessau-Roßlau das Programm zur Landtagswahl beschließen. In Magdeburg regiert derzeit eine Koalition aus CDU, SPD und FDP unter Ministerpräsident Schulze von der CDU. In beiden Bundesländern liegt die AfD in Umfragen zurzeit vorn. Die US-Regierung hat die Übernahme des US-Film- und Medienkonzerns Warner Brothers Discovery durch Paramount Skydance genehmigt. Die Kartellabteilung des Justizministeriums stimmte der Fusion zu, ohne eine einzige Änderung zu verlangen. Das Geschäft hat ein Volumen von umgerechnet fast 96 Milliarden Euro. Paramount erwirbt die gesamte Gruppe inklusive Fernsehsendern, darunter auch der Nachrichtensender CNN. Paramount-Chef David Ellison und dessen Vater Larry Ellison vom Softwareanbieter Oracle unterstützen US-Präsident Trump. Kritiker der Fusion fürchten daher um die redaktionelle Unabhängigkeit von CNN. Co-Gastgeberland Kanada hat bei der Fußball-Weltmeisterschaft den ersten Punkt in seiner WM-Geschichte geholt. In Toronto spielte das Team gegen Bosnien-Herzegowina 1:1. In der ersten Halbzeit hatte Jovo Lukic für Bosnien-Herzegowina vorgelegt. Den Ausgleich erzielte dann Kyle Larin in der 79. Minute. Vor Spielbeginn hatten gut 40.000 Zuschauer im Stadion die kanadische WM-Eröffnungsfeier verfolgt, unter anderem mit Auftritten von Sänger Michael Bublé und Rockstar Alanis Morissette. Das waren die Nachrichten. Das Wetter in Deutschland. Tagsüber Schauer, vereinzelt Gewitter an der See, einzelne Sturmböen, im Südwesten zeitweise sonnig, dabei Höchstwerte von 16 Grad in Nordfriesland bis 28 Grad am Kaiserstuhl. Es ist 4.03 Uhr.
3: Guten Morgen auf die Straßen. Die A3 Nürnberg-Passau ist zwischen dem Kreuz Deggendorf und Sengersberg wegen Bauarbeiten bis Montag 2 Uhr in beiden Richtungen gesperrt. Die A7 Flensburg-Hannover ist zwischen Hamburg-Stellingen und Hamburg-Heimfeld bis Montag 5 Uhr in beiden Richtungen gesperrt. Die A8 Karlsruhe Richtung Stuttgart ist zwischen Pforzheim-West und Nord bis Montag früh 5 Uhr gesperrt. Die A43 Recklinghausen-Wuppertal ist zwischen Bochum-Riemke und dem Kreuz Bochum in beiden Richtungen bis Montag früh gesperrt. Das gilt auch für die A44 Essen Richtung Düsseldorf zwischen dem Kreuz Düsseldorf-Nord und Flughafen. Und dann haben wir die A61 Ludwigshafen Richtung Hockenheim ist gesperrt zwischen dem Kreuz Speyer und dem Dreieck Hockenheim noch bis Sonntagmorgen. Die A81 Stuttgart-Singen ist zwischen Sindelfingen-Ost und Böblingen-Hulb wegen einer Baustelle bis Montag 5 Uhr in beiden Richtungen gesperrt. Und das gilt auch für die 94 München-Passau zwischen Feldkirchen-West und Ost und auch für die A480 Reiskirchen-Gießen zwischen dem Reiskirchener Dreieck und Wettenberg und auch für die A553 Bliesheim-Brühl zwischen Brühl-Ost und Nord. Davos geht, eine gute Fahrt.
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3: Ja, auf den Autobahnen wird am Wochenende wieder viel gebuddelt. Und da erwartungsgemäß nicht allzu viel los ist, wird das ja freundlicherweise immer von freitags bis montags durchgezogen. Ich bin Klaus Schredderau, wünsche Ihnen einen angenehmen Start ins Wochenende mit uns und mit Madonna. True Blue.

0: O'Carroll. Ja, und Mr. Smokey, Chris Norman, der will's nochmal wissen, der macht sich nochmal auf den Weg mit 75. Seine Lifelines-Tour steht an. In diesem Jahr geht's los. Im Oktober hat er ungefähr ein Dutzend Termine und im April nächsten Jahres noch einmal. Und er sagt auch zu sich selbst, mein Gott, solange ich noch diese brillante Stimme habe, lohnt es sich aufzutreten.
1: This is an expression, use it or lose it. I think,
2: es gibt den Ausdruck, benutze es oder es ist weg. Ich denke schon, dass meine Stimme etwas gealtert ist, aber ich bin sehr glücklich, dass ich noch so singen kann.
1: I'm glad to be able to still sing, to be honest with you.
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die Lighthouse Family um 20 nach 4. Und jetzt eine Erfolgsstimme aus den 80er Jahren, die alleine in den 80er Jahren über ein Dutzend Hits in den deutschen Single-Charts hatte. Ich rede von Sandra und alle ihre Veröffentlichungen landeten auch beinahe in der Top 10. Also Wahnsinn, also den wir jetzt haben, nicht ganz, landete auf Platz 11 mit Around My Heart, war sie aber immerhin 16 Wochen mit dabei. Und alles formte das Produzententeam um Michael Cretu und das fand Sandra seinerzeit wohl so sexy, dass sie ihn gleich geheiratet hat. Around My Heart aus dem Jahre 89.

0: kurz nach 4:30. Und damit guten Morgen auf die Straßen. Die A3 Nürnberg-Passau ist zwischen dem Kreuz Deggendorf und Hengersberg wegen Bauarbeiten bis Montag 2 Uhr in beiden Richtungen gesperrt. Die A7 Flensburg-Hannover ist zwischen Hamburg-Stellingen und Hamburg-Heimfeld bis Montag 5 Uhr in beiden Richtungen gesperrt. Die A8 Karlsruhe Richtung Stuttgart ist zwischen Pforzheim-West und Nord bis Montag früh 5 Uhr gesperrt. Die 43 Recklinghausen-Wuppertal ist zwischen Bochum-Riemke und dem Kreuz Bochum in beiden Richtungen bis Montag früh dicht. Und das gilt auch für die A44 Essen Richtung Düsseldorf zwischen dem Kreuz Düsseldorf-Nord und Flughafen. Die A61 Ludwigshafen Richtung Hockenheim ist zwischen dem Kreuz Speyer und dem Dreieck Hockenheim wegen Bauarbeiten noch bis Sonntagmorgen gesperrt. Die A81 Stuttgart-Singen ist zwischen Sindelfingen-Ost und Böblingen-Hulb wegen einer Baustelle bis Montag 5 Uhr in beiden Richtungen gesperrt. Und das gilt auch für die A94 München-Passau, gesperrt zwischen Feldkirchen-West und Ost. Und auch für die A480 Reiskirchen-Gießen zwischen dem Reiskirchener Dreieck und Wettenberg und auch für die A553 Bliesheim-Brühl zwischen Brühl-Ost und Nord in beiden Richtungen. Sperrung bis Montag früh. Das war's. Kommen Sie gut an.
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0: Mit Klaus Schredderau. Schönes Wochenende.

Boris Gardiner, I want to wake up with you. Ja, falls Sie jetzt aufstehen müssen, könnten Sie Glück haben, dass das klappt. Heute ist der Welttag des öffentlichen Strickens und der Tag der Nähmaschine. Ob das jetzt irgendwie zusammenhängt, weiß ich nicht. Es löst allerdings bei mir unangenehme Gedanken aus. In der Grundschule damals, und ich kann Ihnen sagen, das ist schon einige Jahrzehnte her, hatten wir damals ein Fach, hieß Handarbeiten. Ja, da mussten wir Dinge tun, die ich nicht konnte und auch nicht wollte. Und da habe ich mir alle Finger gebrochen, um das da in irgendeiner Form und Weise auf die Reihe zu bekommen, was die Lehrerin Frau Prinzler, ich erinnere mich wie gestern, da von mir verlangt hat. Ich glaube, ich hatte eine 5 oder eine 6 in diesem Fach. Naja, Sie sehen, was aus mir geworden ist.

0: Donna Reacher was your lover, Sophie B. Hawkins. Und jetzt gleich der Thriller von Michael Jackson. Und sein Film kann man mittlerweile auch streamen. Das habe ich letztens mal gemacht. Ganz hübscher Streifen, war nur ein bisschen abrupt zu Ende, wo ich dachte, Mensch, da fehlt ja noch ein bisschen was. Aber vielleicht gibt's ja auch noch einen zweiten Teil. Die beste Szene in dem Film ist eigentlich die, wo Michael Jackson mit seinem Manager beim Boss von CBS, einer sehr mächtigen Plattenfirma damals, im Büro hockt. Und sein Manager sagt, wir müssen mit den Titeln, mit den Videos ins Fernsehen. Nur war das damals etwas schwierig. A, gab es noch nicht so viele Möglichkeiten und MTV, die ja mehr oder weniger ganz frisch auf dem Markt waren, haben gesagt, nee, wir spielen keine Songs von schwarzen Künstlern. Und da hat dann der CBS-Boss, dargestellt übrigens von Mike Myers, ganz hervorragend, kurzerhand mal beim Chef von MTV angerufen. Und das hörte sich so an.
1: Entweder ihr spielt Billie Jean in den nächsten 10 Minuten oder ich ziehe jeden CBS-Künstler aus eurem Programm ab. Okay? Bruce Springsteen, Cheap Trick, Charlie Daniels, Billy Joel, Cyndi Lauper, Bob Dylan. Die Bänder packen sie am besten in eine Plastiktüte, schmieren sie mit einer Portion Backfett ein und schieben sich alles komplett in den Arsch. Ja, in den Arsch. Unsere Geschäftsbeziehung ist damit beendet.

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1: Um 5 Uhr mit Wolfgang Berger. Für die Ukraine und Moldau rückt ein EU-Beitritt näher. Wie EU-Kommissionspräsidentin von der Leyen und Ratspräsident Costa mitteilte, haben alle EU-Mitgliedstaaten zugestimmt, die nötigen Gespräche aufzunehmen. Aus der Nachrichtenredaktion Xaver Schäffer.
2: Der erste Verhandlungsblock soll am Montag losgehen. Dann wird es um die Werte und Grundprinzipien gehen, die für die EU-Mitglieder gelten. Costa sieht die Gespräche als Zeichen der Anerkennung für die Ukraine und Moldau, für ihre Entschlossenheit und die harte Arbeit bei der Umsetzung von Reformen. Eine größere EU sei angesichts der wachsenden Unsicherheit in der Welt von gemeinsamem Interesse. Auch die Ukraine zeigte sich erfreut über den Schritt hin zu einem EU-Beitritt. Präsident Zelensky sprach von einer, Zitat, bedeutenden politischen und moralischen Unterstützung für unseren Staat und unser Volk.
1: Die US-Streitkräfte haben nach eigenen Angaben mehrere iranische Drohnen abgeschossen. Diese hätten Handelsschiffe in der Straße von Hormus bedroht, teilte das für die Golfregion zuständige US-Regionalkommando CENTCOM mit. Alle Drohnen seien getroffen worden. Zuvor hatte es geheißen, es rücke ein Abkommen in greifbare Nähe. Laut Pakistans Regierung hätten sich Vertreter aus Washington und Teheran entsprechend verständigt. Premier Sharif erklärte, sein Land arbeite für die nächsten Schritte eng mit beiden Seiten zusammen. Rund 3 Monate vor den Landtagswahlen in Sachsen-Anhalt und Mecklenburg-Vorpommern stellen die dortigen Regierungsparteien heute wichtige Weichen. Im Nordosten will ein SPD-Landesparteitag in Wismar Ministerpräsidentin Schwesig zur Spitzenkandidatin küren. In Sachsen-Anhalt soll ein CDU-Parteitag in Dessau-Roßlau das Programm zur Landtagswahl beschließen. In Magdeburg regiert derzeit eine Koalition aus CDU, SPD und FDP unter Ministerpräsident Schulze von der CDU. Bei der Fußball-WM in den USA, Kanada und Mexiko sind nun auch
3: anderen mit Grammy-Preisträger Michael Bublé hatte zuvor vor halbleeren Rängen begonnen, weil viele Fans nicht rechtzeitig im Stadion waren.
1: Das waren die Nachrichten.
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5: Die aktuellen Temperaturen sind recht übersichtlich. 15 Grad in Bremen, in Bremerhaven, aber auch in Diepholz und in Oldenburg. Heute ist es weitgehend trocken, erstmal am Morgen zumindest, also nicht den ganzen Tag, denn am Vormittag schon kommen einzelne Schauer auf. Und den Tag über ist es dann wechselhaft. Also das heißt, mal mehr Wolken, mal ein bisschen Sonne und immer wieder mal zwischendurch etwas Regen. Es sind auch kleine Gewitter möglich, aber die sind eher die Ausnahme. Die Höchstwerte liegen zwischen 17 und 19 Grad.
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5: Um 3:03, wir haben keine Meldungen. Ich wünsche Ihnen eine gute Fahrt durch den Samstagmorgen.
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Bei der Fußball-WM in den USA, Kanada und Mexiko sind nun auch Bei der Fußball-WM in den USA, Kanada und Mexiko sind nun auch Bei der Fußball-WM in den USA, Kanada und Mexiko sind nun auch Zeit, eine Koalition aus CDU, SPD und FDP unter Ministerpräsident Schulz.

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1: Wir schauen mal auf die frühen Temperaturen. 15 Grad. Darf ich dreh das Mikrofon mal so hin, ne? Das war ein bisschen dumpf. 15 Grad in Bremerhaven, 15 in Bremen, 14 in Oldenburg und 15 in Diepholz. Die Aussichten für heute bis 19 Grad. Ein bisschen Sonne immer wieder, aber auch dichte Wolken und Schauer sind unterwegs. Und die nächste Nacht 10 Grad Sittensen, 12 Grad in Cuxhaven. Morgen am Sonntag ähnliches Wetter, auch nur bis 18 Grad. Ah, aber nächste Woche Montag nochmal ähnlich, dann Dienstag, Mittwoch, Donnerstag, da wird es deutlich wärmer, richtig sommerlich. Bis Donnerstag, Freitag kommen wir an die 29, 30 Grad.
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1: Wir haben es eine Minute nach 5:30. A1 Bremen Richtung Osnabrück. Die Einfahrt Kloppenburg ist wegen Bauarbeiten bis Montag früh um 5 gesperrt. Und die A7 Flensburg-Hannover ist zwischen Hamburg-Stellingen und Heimfeld bis Montag ca. 5 Uhr aufgrund von Bauarbeiten in beiden Richtungen gesperrt. Die

0: Anschlussstellen sind bereits gesperrt. Es wird empfohlen, über die B205, A21 und die A1 auszuweichen.
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0: Im Studio ist Ansgar Langhorst. Guten Morgen.
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0: 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Carl Douglas und Amy Winehouse. 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

Eagles, One of These Nights. Hier ist BM1 am frühen Samstagmorgen. Gleich 20 Minuten vor 6. Big Mountain, Baby I Love Your Way. Jetzt und danach Michael Schulte. Oh.

0: So, um gleich 10 Minuten vor 6 gibt es so richtigen 80er-Pop. Die Pet Shop Boys, Always on My Mind. Guten Morgen.
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In Excess, wir haben es 3:06 und bis an die Nachrichten ran geben wir Neil Young Zeit für Heart of Gold. Einen schönen Samstagmorgen wünschen wir.

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1: Mit Severino Melchiorre. Guten Morgen. EU-Beitritt von Ukraine und Moldau rückt näher. Bremer Schulbehörde verhängt mehr Bußgelder bei Ferienverstößen von Eltern. USA und Kanada punkten in Auftaktspielen bei Fußball-WM. Das Wetter wechselhaft mit Wolken, Regen und etwas Sonne. Bis 19 Grad. Der EU-Beitritt der Ukraine und Moldau rückt näher. Alle Mitgliedsländer haben zugestimmt, mit den dafür nötigen Verhandlungen zu beginnen. Das haben EU-Kommissionspräsidentin Ursula von der Leyen und Ratspräsident Antonio Costa mitgeteilt. Xaver Schäffer berichtet.
2: Der erste Verhandlungsblock soll am Montag losgehen. Dann wird es um die Werte und Grundprinzipien gehen, die für die EU-Mitglieder gelten. Costa sieht die Gespräche als Zeichen der Anerkennung für die Ukraine und Moldau, für ihre Entschlossenheit und die harte Arbeit bei der Umsetzung von Reformen. Eine größere EU sei angesichts der wachsenden Unsicherheit in der Welt von gemeinsamem Interesse. Auch die Ukraine zeigte sich erfreut über den Schritt hin zu einem EU-Beitritt. Präsident Zelensky sprach von einer, Zitat, bedeutenden politischen und moralischen Unterstützung für unseren Staat und unser Volk. Moldaus Präsidentin Sandu versprach, Ihr Land werde weiterhin Reformen liefern.
1: Die Entschädigungszahlungen bei verspäteten Flügen werden in der EU nicht geändert. Vertreter mehrerer EU-Länder haben ihren entsprechenden Vorstoß aufgegeben mit den Verhandlungen mit dem Europäischen Parlament. Diese Mitgliedsländer wollten erreichen, dass Passagiere erst ab einer Verspätung von 4 Stunden Geld bekommen. Und nicht mehr ab 3 Stunden wie bisher. Vom Tisch ist auch, die Höhe der Entschädigung zu senken. Die Schulbehörde in Bremen geht immer öfter gegen Eltern vor, die mit ihren Kindern außerhalb der Ferien Urlaub machen. In mehr als 200 Fällen hat die Behörde im laufenden Schuljahr schon Bußgeldverfahren eingeleitet. Das ist nach ihren Angaben eine deutliche Steigerung gegenüber früheren Jahren. Vor 4 Jahren etwa gab es zum Beispiel nur 64 Verfahren. Markus Fliegel.
3: Aktuell könnte die Zahl sogar noch steigen, weil Verstöße noch 6 Monate später geahndet werden können. Bis zu 1.000 Euro Bußgeld kann es kosten, wenn Eltern die Schulpflicht ihrer Kinder missachten. Darauf weist die Bremer Schulbehörde vor Beginn der Sommerferien mit einem Schreiben an die Eltern nochmal ausdrücklich hin. Bildungssenator Marc Rackles sieht das auch als Teil seiner Qualitätsoffensive für die Schulbildung in Bremen an. Er betont nochmal, dass ein früherer Start oder auch eine Verlängerung der Ferien wegen der bestehenden Schulpflicht grundsätzlich nicht genehmigt werde. Um die Einhaltung der Schulpflicht zu überprüfen, soll es im Sommer auch stichprobenartige Kontrollen an Bahnhöfen und Flughäfen geben.
1: Die Direktorin des Bremer Überseemuseums Wiebke Arndt hat das Bundesverdienstkreuz am Bande bekommen. Kulturstaatsminister Wolfgang Weimer überreichte Arndt gestern die Auszeichnung. Sie wird geehrt für besondere Verdienste darum, die koloniale Geschichte Deutschlands aufzuarbeiten. Außerdem würdigt die Bundesregierung Arndts langen Einsatz dafür, verantwortungsvoll umzugehen mit Kulturgütern und menschlichen Überresten aus kolonialen Kontexten. Bei der Fußball-WM haben nach Mexiko auch die anderen beiden Gastgeber die ersten Punkte geholt. Kanada spielte in Toronto 1:1 gegen Bosnien-Herzegowina. Danach gewann die USA in Los Angeles 4:1 gegen Paraguay. Silke Heine.
4: Zahlreiche prominente Gäste wie Tom Cruise, David Beckham und US-Außenminister Marco Rubio verfolgten die Partie auf der Tribüne. Vor Anpfiff hatte es genau wie beim Auftaktspiel der Mexikaner und der Kanadier eine Eröffnungsshow gegeben. Kanada hat in seinem Auftaktspiel zuvor zwar den ersten Sieg seiner WM-Historie verpasst, aber zumindest den ersten Punkt überhaupt erkämpft. Mit einem 1:1 gegen Bosnien-Herzegowina warten beide Teams zum Start die Chance auf den erstmaligen Einzug in eine WM-KO-Runde.
1: Das waren die Nachrichten mit Severino Melchiorre.
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5: 15 Grad sowohl in Cuxhaven als auch in Bremerhaven, als auch in Bremen. 14 in Oldenburg und 15 in Diepholz. Die Aussichten für heute. Die Temperaturen gehen rauf bis auf 19 Grad. Es bleibt wechselhaft, so wie gestern und auch wie morgen. Wir haben zwischendurch auch mal, insbesondere an der Küste oder auf den Inseln, stürmische Böen. Die Temperaturen nachts dann 10 Grad Sittensen, 12 Grad in Cuxhaven und morgen tagsüber wieder 18, 19 Grad. Im Laufe der nächsten Woche wird es dann ab Mitte der Woche deutlich wärmer.
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5: Wir haben es 4:04, A1 Bremen Richtung Osnabrück. Die Einfahrt Kloppenburg ist wegen Bauarbeiten bis Montag 5 Uhr gesperrt. Die A7 Flensburg-Hannover ist zwischen Hamburg-Stellingen und Heimfeld bis Montag ca. 5 Uhr morgens aufgrund von Bauarbeiten in beiden Richtungen gesperrt. Die Anschlussstellen sind bereits gesperrt. Es wird empfohlen, über die B205, A21 und A1 auszuweichen.
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5: Guten Morgen, hier ist Ansgar Langhorst.
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0: 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Es ist hier am Samstagmorgen. Das Land Niedersachsen, also um Bremen herum, hat kurz vor dem Tag der Niedersachsen, der wird an diesem Wochenende in Braunschweig gefeiert, übrigens 300.000 Leute, das ist so die offizielle Besucherzahl, gigantisches Volksfest, also dieser Tag der Niedersachsen. Und kurz bevor dieses Wochenende so richtig in den Startlöchern stand, ist ein neues Motto herausgekommen. Niedersachsen, klar, ist der alte Slogan von Niedersachsen. Und jetzt heißt es, Niedersachsen, das ist groß. Vielleicht haben Sie auch so vor Augen diese Schilder an den Autobahnen. Da steht ja auch immer Niedersachsen, klar. Und jetzt, wie gesagt, Niedersachsen, das ist groß. Die Meinungen darüber gehen auseinander. Mithilfe der übrigens 10 Millionen Euro teuren Image-Kampagne will Niedersachsen, so heißt es, nicht mehr so zurückhaltend und bescheiden rüberkommen, sondern mutig und mit der eigenen Stärke ganz bewusst hervortreten. Könnte da nicht das Land Bremen auch mal seinen Slogan überdenken? Bisher lautet der ja Bremen erleben. Unsere Reporterin Rojin Tuncil hat in der Bremer City mal gefragt, wie finden Sie denn eigentlich Bremen erleben, also den aktuellen Slogan von unserem schönen Bremen? Hä?
1: Super, langweilig.
2: Wenn Sie jetzt Bremen einen neuen Slogan geben müssten, wie würde der lauten, damit der nicht so langweilig ist?
1: Bremen hat was.
3: Bremen hat was, das finde ich auch gut.
2: Ich habe schon gehört, Bremen Dorf mit Straßenbahn oder Bremen, ja, kann man machen.
4: Bremen, hier kannst du sein, wie du willst.
5: Das Tor zur Welt?
2: Bremen, das Tor zur Welt.
6: Bremen hat doch den Schlüssel.
5: Hamburg, ja. Der Schlüssel zur Welt.
2: Ja, hört sich doch gut an. Schöne Stadt am Fluss vielleicht. Bremen erleben. Wie finden Sie das?
7: Prima. Ich erlebe das jeden Tag.
3: Also da müsste schon was anderes kommen. Ich meine, Bremen hat eine tolle Altstadt. Der hat eine tolle Infrastruktur eigentlich. Also viel Grün. Da müsste schon was anderes.
2: Ja, dann vielleicht Bremen. Viel Grün.
3: Ja, Bremen. Viel. Nehmen wir so. Ja.
8: Schöne Altstadt oder sowas.
2: Bremen, schöne Altstadt oder sowas. Ja. Kennen Sie zufällig den Slogan von Bremen?
9: Nein. Hat das was mit den Bremer Stadtmusikanten zu tun?
2: Bremen erleben.
9: Bremer Leben, oh, das hört sich gut an.
2: Ja. Und wenn Sie Bremen einen Slogan geben müssten, wie würde der lauten?
9: Schönes Bremen zu jeder Zeit.
2: Bremen erleben, wie finden Sie den?
1: Den finde ich gut. Ja, habe ich auch schon gehört, jetzt muss ich sagen. Ja. Kenne ich den auch.
2: Und wenn Sie jetzt Bremen einen Slogan geben müssten, wie würde der lauten?
1: Ja, also Bremen kann man machen, auf jeden Fall. Bremen sollte man mal machen.
9: Bremer Leben, oh, das hört sich gut an.
0: Also, einige gute Ideen dabei, ne? Dorf mit Straßenbahn ist ja auch irgendwie niedlich. Bremen kann man machen. Auch nicht so schlecht. Ich habe auch noch eine Idee. Ganz einfach. Bremen, was wollte ich sagen? Bremen,
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0: Das

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6: Jure, guten Morgen. Der EU-Beitritt der Ukraine und Moldau rückt näher. Alle Mitgliedsländer haben zugestimmt, mit den dafür nötigen Verhandlungen zu beginnen. Das soll am kommenden Montag passieren. Das haben EU-Kommissionschefin von der Leyen und Ratspräsident Costa mitgeteilt. In der EU werden die Entschädigungszahlungen bei verspäteten Flügen doch nicht geändert. Vertreter mehrerer EU-Länder haben ihren entsprechenden Vorstoß aufgegeben in den Verhandlungen mit dem Europäischen Parlament. Die Mitgliedsländer wollten unter anderem erreichen, dass Passagiere erst ab einer Verspätung von 4 Stunden Geld bekommen und nicht mehr ab 3 Stunden wie bisher. Bremens Schulbehörde geht immer öfter gegen Eltern vor, die mit ihren Kindern außerhalb der Ferien Urlaub gemacht haben. Im laufenden Schuljahr wurden schon mehr als 200 Bußgeldverfahren eingeleitet.

0: Das ist nach Angaben der Behörde eine deutliche Steigerung gegenüber den früheren Jahren. Sie will künftig auch stichprobenartig den Flughafen und Bahnhöfe kontrollieren, um dafür zu sorgen, dass die Schulpflicht eingehalten wird. Die Direktorin des Bremer Überseemuseums, Wiebke Arndt, hat das Bundesverdienstkreuz am Bande bekommen. Bundeskulturstaatsminister Wolfram Weimer überreichte Arndt gestern die Auszeichnung. Sie wird geehrt für besondere Verdienste darum, die koloniale Geschichte Deutschlands aufzuarbeiten. Bei der Fußball-WM haben nach Mexiko auch die anderen beiden Gastgeber ihre Punkte geholt. Kanada spielte in Toronto 1:1 gegen Bosnien-Herzegowina. Danach gewannen die USA in Los Angeles 4:1 gegen Paraguay. Das waren die Nachrichten mit Severino Melchiore.
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2: Wir erreichen heute maximal 19 Grad. Im Moment sind wir bei 14 in Oldenburg, 15 in Bremerhaven, 15 auch in Bremen. Es bleibt wechselhaft. Erstmal noch trocken, später dann einzelne Schauer in Bremen und auch Richtung Küste. Da wird es insbesondere auch stürmisch. Die Temperaturen in der nächsten Nacht, die liegen zwischen 10 Grad und 12 Grad. 10 so in Sittensen, 12, 13 Grad an der Küste. Und morgen am Sonntag ziehen auch wieder Wolken durch, auch 18, 19 Grad Maximum. Das gilt auch nochmal für Montag mit einzelnen Schauern. Ab Dienstag wird es dann deutlich freundlicher und im Laufe der nächsten Woche Tag für Tag immer noch sommerlicher.
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2: 6:55 A1 Bremen Richtung Osnabrück. Die Einfahrt Kloppenburg ist wegen Bauarbeiten bis Montag 5 Uhr gesperrt. Die A7 Flensburg-Hannover ist zwischen Hamburg-Stellingen und Heimfeld bis Montag ca. 5 Uhr aufgrund von Bauarbeiten in beiden Richtungen gesperrt. Es wird empfohlen, über die B205, A21 und A1 auszuweichen.
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2: Schönen guten Morgen, hier ist Ansgar Langhorst.
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0: Bremen 1 ist hier. Artistik, Jonglage, Kleinkunst, 118 tolle Acts, die Sie unterhalten. Bei Regen wie bei Sonnenschein, das ist nun mal so in Bremen. Alles umsonst und draußen bei La Strada. Zum 32. Mal findet das internationale Straßenkunstfestival in Bremen statt an diesem Wochenende. In der Innenstadt ist einiges los. In den Wallanlagen haben Sie vielleicht schon gesehen. Im Viertel Friederike Behrens, die Festivalleiterin, freut sich auf alles, was an diesem Wochenende noch passiert.
1: Wir haben ja 118 Shows und wir haben viele internationale Künstlerinnen dabei. Aber ich freue mich auch total, dass wir beim 40-jährigen Jubiläum von Blaumeier Atelier dabei sein dürfen. Und die spielen im Wilhelm-Wagenfeld-Haus ihre neue Show. Das ist zum Beispiel auch wirklich was ganz Besonderes, beziehungsweise im Garten des Wilhelm-Wagenfeld-Hauses. Ansonsten haben wir zum Beispiel dabei Rasotera. Die machen etwas mit einem Kunstrad und erzählen Geschichten rund um das Kunstrad, also mit dem Kunstrad. Wir haben eine Company dabei, Libertivore aus Frankreich, die sich sehr viel mit Naturgewalt auseinandersetzen und machen ganz wunderbare Akrobatik. Da ist ganz viel dabei.
0: Klingt toll. Und wir sind mittendrin. Seit Donnerstag, seit vorgestern läuft das Festival La Strada und heute und morgen auch noch. Also viel Spaß, wenn Sie da mal durchschlendern. Ich bin sicher, Sie werden hier und da stehen bleiben müssen, weil Sie so gefesselt sind. Hier ist Bremen 1.

0: Samstag, 13.06. Irgendwie gefühlt mitten im Sommer.
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0: Tja, aber der Sommer muss noch ein bisschen mehr kommen. Einige sind noch nicht zufrieden und auch zu Recht, weil es ist ja doch irgendwie noch ein bisschen kühl und ein bisschen grau und ein bisschen nass. Aber das kann sich ja ändern. Joachim Pütz in der Bremen 1 Wetterredaktion. Wir haben Hoffnung.
3: Ja, die stirbt ja bekanntlich zuletzt, Ansgar, aber am Wochenende, da sieht's noch nicht so doll aus. Es ist wechselhaft heute, auch immer wieder Wolken, zwischendurch mal ein bisschen Sonnenschein, dann immer wieder Regenschauer, die uns überqueren und windig wird's auch. Er bläst an der Küste stark mit steifen bis stürmischen Böen, auf den Inseln sind Sturmböen möglich. Die Temperatur ist auch noch relativ niedrig für die Jahreszeit, recht frische 15 Grad auf den Inseln, Binnenland immerhin 17 bis 19 Grad und auch der Sonntag wechselhaftes, windiges Schauerwetter. Die Sonne, ja, zwischendurch kann sie sich mal blicken lassen, aber es bleibt doch oft grau. Immerhin zum Abend öfter trocken und sonst ändert sich auch nicht viel an der Temperatur, 15 bis 18 Grad, das bleibt recht frisch. Windig mit starken bis stürmischen Böen sind auch noch dabei, also ich glaube, man könnte es fast als Schiedwetter bezeichnen.
0: Kriegst du mal die Kurve so langsam jetzt, Richtung Sommer? Oder wird das nichts?
3: Ja, in der neuen Woche, da sieht's dann doch besser aus.
0: Juhu.
3: Montag, da bleibt's doch weitestgehend trocken bei Sonne und Wolken. Bei dem auflandigen Wind mit 15 bis 18 Grad bleibt's frisch. Aber dann im weiteren Lauf der Woche, da sieht's dann deutlich besser aus. Mit der Temperatur geht's Tag für Tag nach oben. Am Mittwoch dann schon sommerliche 25, Donnerstag sogar bis 28 Grad. Dazu Sonne, Wolken, Donnerstag sogar häufig Sonnenschein. Also da kommt der Sommer langsam in Schwung.
0: Aber das ist jetzt nicht so eine Eintagsfliege oder zwei, ja? Das Wochenende drauf, kannst du überhaupt so weit gucken?
3: Ja, so weit will ich noch gar nicht gucken, weil da wird's echt unzuverlässig. Aber ich wage mal zu behaupten, es ist jetzt kein Intermezzo, sondern Sonne und Wärme werden uns wahrscheinlich länger treu bleiben.
0: Okay, ich wollte dich überreden, aber es geht ja nicht. Ja. Überreden, mach mal Wetter. Aber das klingt schon mal ganz gut. Dann heißt es, wir müssen gar nicht mehr so lange warten, bis wir wirklich das Sommergefühl zumindest erstmal kriegen. Danke, Joachim. Tschüss.
3: Bis später.
0: Tschüss.
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0: Ich glaube, er hatte Angst, dass ich noch weiter rumquengel. Sag doch 30, sag doch 32 Grad. Wir sprechen ihn nochmal später. Hier ist Bremen 1, guten Morgen.

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1: Mit Severino Melchiore. Guten Morgen. EU-Beitritt von Ukraine und Moldau rückt näher. Bremer Schulbehörde verhängt mehr Bußgelder bei Ferienverstößen der Eltern. USA und Kanada punkten in Auftaktspielen bei Fußball-WM. Das Wetter wechselhaft mit Wolken, Regen und etwas Sonne. Bis 19 Grad. Der EU-Beitritt der Ukraine und Moldaus rückt näher. Alle Mitgliedsländer haben zugestimmt, mit den dafür nötigen Verhandlungen zu beginnen. Das haben EU-Kommissionschefin Ursula von der Leyen und Ratspräsident Antonio Costa mitgeteilt. Xaver Schäfer berichtet.
2: Der erste Verhandlungsblock soll am Montag losgehen. Dann wird es um die Werte und Grundprinzipien gehen, die für die EU-Mitglieder gelten. Costa sieht die Gespräche als Zeichen der Anerkennung für die Ukraine und Moldau, für ihre Entschlossenheit und die harte Arbeit bei der Umsetzung von Reformen. Eine größere EU sei angesichts der wachsenden Unsicherheit in der Welt von gemeinsamem Interesse. Auch die Ukraine zeigte sich erfreut über den Schritt hin zu einem EU-Beitritt. Präsident Zelensky sprach von einer, Zitat, bedeutenden politischen und moralischen Unterstützung für unseren Staat und unser Volk. Moldaus Präsidentin Sandu versprach, Irland werde weiterhin Reformen liefern.
1: Die Entschädigungszahlungen bei verspäteten Flügen werden in der EU doch nicht geändert. Vertreter mehrerer Mitgliedsländer haben ihren entsprechenden Vorstoß aufgegeben in den Verhandlungen mit dem Europäischen Parlament. Die Länder wollten erreichen, dass Passagiere erst ab einer Verspätung von 4 Stunden Geld bekommen und nicht mehr ab 3 Stunden wie bisher. Vom Tisch ist auch, die Höhe der Entschädigung zu senken. Die Schulbehörde in Bremen geht immer öfter gegen Eltern vor, die mit ihren Kindern außerhalb der Ferien Urlaub gemacht haben. In mehr als 200 Fällen hat die Behörde im laufenden Schuljahr Bußgeldverfahren eingeleitet. Vor 4 Jahren gab es der Behörde zufolge nur 64 Verfahren. Markus Fliegel.
3: Aktuell könnte die Zahl sogar noch steigen, weil Verstöße noch 6 Monate später geahndet werden können. Bis zu 1.000 Euro Bußgeld kann es kosten, wenn Eltern die Schulpflicht ihrer Kinder missachten. Darauf weist die Bremer Schulbehörde vor Beginn der Sommerferien mit einem Schreiben an die Eltern nochmal ausdrücklich hin. Bildungssenator Marc Rackles sieht das auch als Teil seiner Qualitätsoffensive für die Schulbildung in Bremen an. Er betont nochmal, dass ein früherer Start oder auch eine Verlängerung der Ferien wegen der bestehenden Schulpflicht grundsätzlich nicht genehmigt werde. Um die Einhaltung der Schulpflicht zu überprüfen, soll es im Sommer auch stichprobenartige Kontrollen an Bahnhöfen und Flughäfen geben.
1: Die Direktorin des Bremer Überseemuseums, Wiebke Arndt, hat das Bundesverdienstkreuz am Bande bekommen. Kulturstaatsminister Wolfram Weimer überreichte Arndt gestern die Auszeichnung. Sie wird unter anderem geehrt für besondere Verdienste darum, die koloniale Geschichte in Deutschland aufzuarbeiten. Bei der Fußball-WM haben nach Mexiko auch die anderen beiden Gastgeber die ersten Punkte geholt. Kanada spielte in Toronto 1:1 gegen Bosnien-Herzegowina. Danach gewannen die USA in Los Angeles 4:1 gegen Paraguay. Silke Heine.
4: Zahlreiche prominente Gäste wie Tom Cruise, David Beckham und US-Außenminister Marco Rubio verfolgten die Partie auf der Tribüne. Vor Anpfiff hatte es genau wie beim Auftaktspiel der Mexikaner und der Kanadier eine Eröffnungsshow gegeben. Kanada hat in seinem Auftaktspiel zuvor zwar den ersten Sieg seiner WM-Historie verpasst, aber zumindest den ersten Punkt überhaupt erkämpft. Mit einem 1:1 gegen Bosnien-Herzegowina warten beide Teams zum Start die Chance auf den erstmaligen Einzug in eine WM-KO-Runde.
1: Das waren die Nachrichten mit Severino Melchiore.
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5: 14 Grad in Bremen, 15 Rotenburg, im Ammerland 14 Grad und Diepholz 15 Grad. Heute bis 19 Grad und es bleibt wechselhaft. Wir haben noch längere trockene Abschnitte. Die Sonne kommt auch ganz gut durch, aber es ziehen auch immer wieder neue Wolken herein und Schauer finden auch immer wieder mal statt. Die Höchstwerte, so wie gestern, 19 Grad und in der Nacht liegen wir zwischen 10 und 12 Grad. Morgen ähnlich wechselhaft. Ab Dienstag, Mittwoch wird's sommerlicher.
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5: 7:04 A1 Bremen Richtung Osnabrück. Die Einfahrt Kloppenburg ist wegen Bauarbeiten bis Montag früh um 5 Uhr gesperrt. Und die A7 Flensburg-Hannover ist zwischen Hamburg-Stellingen und Heimfeld bis Montag 5 Uhr morgens aufgrund von Bauarbeiten in beiden Richtungen komplett gesperrt. Die Empfehlung über die B205, A21 und A1 ausweichen.
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5: Mit Ansgar Langhorst. Guten Morgen.
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0: So, die anderen spielen ja schon und wir, die deutsche Mannschaft, muss noch warten und wir, wenn wir es verfolgen möchten, nur noch einmal schlafen. Morgen geht's dann los und man kann das nicht mehr singen, was viele voller Inbrunst mal gesungen haben. Wir gehen mal direkt dahin, wo die Häme so ein bisschen zu Hause war. Nee, wir singen mal was anderes.
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0: Beziehungsweise sprechen. Wir haben eine Mannschaft morgen als Gegner, die heißt, beziehungsweise der Inselstaat heißt Curaçao. Und Axel Posizki ist ein Bremen 1 Reporter, den kennen Sie natürlich. Und der hat so ein paar Fragen mal gestellt, weil dieses Land ist doch nicht ganz so gängig in den Köpfen.
2: So, es geht los. Das erste Spiel der Fußball-Weltmeisterschaft. Deutschland gegen Curaçao. Jetzt machen wir den Curaçao-Test. Wo liegt Curaçao?
3: Ich glaube Südamerika.
4: Ja, Afrika vermutlich oder Mittelamerika. Aber ich würde es eher nach, Curaçao. Klingt nach Samba, klingt nach gute Stimmung, klingt nach Strand.
5: Das sind die holländischen Antillen.
6: In Mittelamerika. Zwischen Mexiko und Brasilien.
2: Und Festland oder auf dem Wasser?
6: Festland.
2: Nee, ist ein Inselstaat.
7: Tja, Curaçao, karibische Insel, eine der karibischen Inseln.
0: Okay, nächste Frage.
2: Wie viele Einwohner hat der Inselstaat?
3: Boah, gute Frage. 300.000?
7: Ein Zehntel von Bremen, wenn überhaupt. Ich würde auf 15.000 oder sowas tippen, 20.000.
6: 800.000.
8: Ich schätze mal so 5 Millionen.
4: Ich würde sagen 500.000 Einwohner.
5: So 200.000?
2: 185.000.
0: Ach. Wüssten Sie die nächste richtige Antwort?
2: Zu welchem Land gehört Curaçao?
3: Boah. Weiß ich nicht. Nee, keine Ahnung.
6: Keine Ahnung, aber ich kann ja mal raten. Panama.
9: Curaçao könnte ich irgendwie eine Karibik oder so.
10: Spanien vielleicht.
4: Curaçao zu Frankreich.
7: Wenn ich soweit weiß, gehört das den Niederlanden.
2: Ist ein autonomes Land, gehört aber zum Königreich Niederlande. Damit könnten wir theoretisch zweimal gegen die Niederlande spielen.
7: Und zweimal gewinnen im Optimalfall. Aber das zweite Mal, bis da müssen wir erstmal kommen.
4: Ja, das müssen wir sowieso, wenn wir ins Finale kommen.
11: Hat sich Holland überhaupt qualifiziert?
0: So, Bremen 1 Reporter Axel Posizki hat noch eine ganz wichtige Frage oder vielleicht auch noch zwei.
2: Welche Farbe, Achtung, hat das Getränk Blue Curaçao?
3: Ich glaube blau. Schon länger her, dass ich das getrunken habe.
7: Curaçao ist tendenziell nichts anderes als ein Orangenlikör, der nur blau gefärbt ist. Dementsprechend können wir das mit Contreau oder etc. vergleichen. Nur, dass er eben nicht aus der Region kommt.
2: Hier ist ein Profi am Werk.
8: Wir haben es in der Bar stehen, aber getrunken vielleicht letztes Jahr mit Sekt.
7: Es wird grün. Mit Orangensaft wird es grün. Und sonst ist es natürlich blau.
2: Wann den letzten getrunken?
7: Mit 13.
0: Aber eigentlich ist das das Wichtigste.
2: Wie geht's aus? Deutschland gegen Curaçao.
3: Also Deutschland gewinnt. Ich würde sagen 3-0.
7: Wackeliges 3-1.
6: Unentschieden.
8: 4-0 für Deutschland.
4: 180.000 Einwohner. Dann wird das wahrscheinlich ein 6-0.
10: Ja, ich sag auch 4-0.
7: 7-1.
2: Für Deutschland.
7: Für Deutschland, ja.
0: Ja. Das Ergebnis erfahren wir dann morgen Abend, wenn das Spiel stattgefunden hat. Ich habe noch eine Frage. Was hören Sie am liebsten?
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0: Ich habe zwar nicht gefragt, aber danke.

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5: Mit Severino Melchiore. Guten Morgen. Der EU-Beitritt der Ukraine und Moldaus rückt näher. Alle Mitgliedsländer haben zugestimmt, mit den dafür nötigen Verhandlungen zu beginnen. Und zwar schon übermorgen. Das haben EU-Kommissionschefin von der Leyen und Ratspräsident Costa mitgeteilt. In der EU werden die Entschädigungszahlungen bei verspäteten Flügen doch nicht geändert. Vertreter mehrerer EU-Länder haben ihren entsprechenden Vorstoß aufgegeben in den Verhandlungen mit dem Europäischen Parlament. Die Mitgliedsländer wollten unter anderem erreichen, dass Passagiere erst ab einer Verspätung von 4 Stunden Geld bekommen und nicht mehr ab 3 Stunden wie bisher. Bremens Schulbehörde geht immer öfter gegen Eltern vor, die mit ihren Kindern außerhalb der Ferien Urlaub gemacht haben. Im laufenden Schuljahr wurden schon mehr als 200 Bußgeldverfahren eingeleitet. Die Behörde will künftig auch stichprobenartig den Flughafen und Bahnhöfe kontrollieren, um dafür zu sorgen, dass Familien die Schulpflicht in Bremen einhalten. Die Direktorin des Bremer Überseemuseums, Wiebke Arndt, hat das Bundesverdienstkreuz am Bande bekommen. Kulturstaatsminister Wolfram Weimer überreichte die Auszeichnung Arndt gestern. Sie wird geehrt für besondere Verdienste darum, die koloniale Geschichte Deutschlands aufzuarbeiten. Bei der Fußball-WM haben nach Mexiko auch die anderen beiden Gastgeber die ersten Punkte geholt. Kanada spielte in Toronto 1:1 gegen Bosnien-Herzegowina. Danach gewannen die USA in Los Angeles 4:1 gegen Paraguay. Das waren die Nachrichten.

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2: 14 Grad Bremen, 15 Rotenburg, 15 Verden, 13 Wilhelmshaven. Heute bis 19 Grad. Es bleibt wechselhaft. Die Sonne kommt zwar durch, aber auch Schauer ziehen immer wieder durch. Das gilt auch für morgen und übermorgen. Ähnliche Werte, nachts 10 bis 12 Grad. Und dann ab Dienstag geht's bergauf. Da wird es sommerlicher.
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2: Es ist 8:02. Vorsicht bitte auf der A27 Walsrode Richtung Bremen. Zwischen Walsrode West und Verden Ost eine ungesicherte Unfallstelle. Außerdem Autobahn 1 Bremen Richtung Osnabrück. Die Einfahrt Kloppenburg ist wegen Bauarbeiten bis Montag früh um 5 gesperrt. Die A7 Flensburg-Hannover ist zwischen Hamburg-Stellingen und Heimfeld, heißt inklusive Elbtunnel, bis Montag ca. 5 Uhr aufgrund von Bauarbeiten in beiden Richtungen gestellt. Es wird empfohlen, über die B205, A21 und über die A1 auszuweichen. Wir wünschen eine gute Fahrt.
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2: Schönen guten Morgen, hier ist Ansgar Langhorst.
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1: 60s Midnight Runners, Come on Eileen. Das erinnert mich an Fun Factory Willishausen. Da war ich damals jung, fast jedes Wochenende. Ich war nicht der Erste auf der Tanzfläche, aber der Vierte oder Fünfte.
0: Dexys Midnight Runners, Toto und Eiffel 65. 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

0: Ach, wie schön, ach, wie schön.
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0: Laut Kalender sind wir zwar gerade ganz weit weg von Weihnachten, aber in dieser Woche konnten wir erleben, wie das Weihnachtswunder von Bremen 1 und Bremen 4 für gute Nachrichten sorgt. Im Kinder- und Jugendhaus Ratze in Bremen-Walle gibt es seit Dienstag einen neuen schicken Bolzplatz. Und der wurde nur möglich durch Ihre Spenden beim Weihnachtswunder. Das war Anfang Dezember. 80 Stunden lang dauerte diese Aktion und jetzt im Juni ist es endlich soweit. Jetzt können die Ratze-Kids raus auf ihren neuen Bolzplatz. Eröffnet wurde er diese Woche natürlich mit dem Fußballturnier. Eingeladen waren alle Kinder und auch Bremen 1 Reporterin Janine Horsch.
2: So voll ist es im Kinder- und Jugendhaus Ratze wahrscheinlich nie, weil jetzt sind alle auf einem Haufen da heute. Es gibt aber ja auch was zu erleben, denn endlich ist der heiß ersehnte Bolzplatz fertig. Wer den vorher gesehen hat, weiß, das war eine Schlaglochwüste, da gab es nicht mal vernünftige Tore und vor allem bei Regen war mehr Pfütze als Platz. Sanji und Jane kommen gerade vom Spielfeld. Ihr habt das allererste Testspiel hier gemacht nach der offiziellen Bolzplatzeröffnung. Jane, wie ist der Platz? So wie du wolltest?
3: Ich finde, er hat passende Tore, passende Größe und der Belag ist sehr weich, perfekt zum Spielen.
2: Jane, du warst einer von denen, die damals gesagt haben, wir brauchen einen Bolzplatz, der diesen Namen auch verdient. Erzähl mir doch noch einmal kurz, was war vorher richtig blöd?
3: Die Oberfläche, Schotter. Wenn du hinfällst, das tut ordentlich weh und deine Schuhe gehen schnell kaputt. Die Tore sind jetzt besser. Wenn der Ball drin ist, ist er drin, sonst ist er immer rausgekullert. Und es ist viel angenehmer unter den Füßen. Der Ball rollt besser und man kann besser schießen.
2: Nicole Siemers ist Sozialpädagogin im Kinder- und Jugendhaus Ratze. Wie stolz bist du, dass ihr jetzt anfangen könnt?
4: Mega. Also so vor allen Dingen auf die Kinder und Jugendlichen, weil die haben es in Gang gebracht. Die haben sich immer wieder beschwert, haben den Mut aufgebracht, zu sagen, wir wollen was anders haben. Ja, und dann hat das Weihnachtswunder, ihr habt Ja gesagt, ihr habt uns 10.000 Euro gegeben. Und das Ganze ist nicht mehr ein Bolzplatz, sondern ein Multifunktionsplatz. Davon haben wir vom Jahr noch nicht geträumt.
2: Ich habe überhaupt keinen Überblick mehr, wer führt gerade in der Tabelle, wer hat wie viele Spiele gewonnen. Das spielt überhaupt gar keine Rolle. Die Kinder haben Spaß, alle spielen wild durcheinander Fußball. Und das geht hier jetzt immer, bei jedem Wetter. Wie toll ist das?
5: Danke, Weihnachtswunder!
0: Tja, das geht irgendwie tiefer als so eine Fußball-WM, ne? Wenn man so viel Spaß hat. 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Hier ist Bremen 1 am Samstagmorgen.

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1: Mit Severino Melchiore. Guten Morgen. EU-Beitritt von Ukraine und Moldau rückt näher. Bremer Schulbehörde verhängt mehr Bußgelder bei Ferienverstößen von Eltern. USA und Kanada punkten in Auftaktspielen bei Fußball-WM. Das Wetter wechselhaft mit Wolken, Regen und etwas Sonne. Bis 19 Grad. Der EU-Beitritt der Ukraine und Moldaus rückt näher. Alle Mitgliedsländer haben zugestimmt, mit den dafür nötigen Verhandlungen zu beginnen. Das haben EU-Kommissionschefin Ursula von der Leyen und Ratspräsident Antonio Costa mitgeteilt. Sava Schäfer berichtet.
2: Der erste Verhandlungsblock soll am Montag losgehen. Dann wird es um die Werte und Grundprinzipien gehen, die für die EU-Mitglieder gelten. Costa sieht die Gespräche als Zeichen der Anerkennung für die Ukraine und Moldau, für ihre Entschlossenheit und die harte Arbeit bei der Umsetzung von Reformen. Eine größere EU sei angesichts der wachsenden Unsicherheit in der Welt von gemeinsamem Interesse. Auch die Ukraine zeigte sich erfreut über den Schritt hin zu einem EU-Beitritt. Präsident Zelensky sprach von einer, Zitat, bedeutenden politischen und moralischen Unterstützung für unseren Staat und unser Volk. Moldaus Präsidentin Sandu versprach, Ihr Land werde weiterhin Reformen liefern.
1: Die US-Streitkräfte haben nach eigenen Angaben mehrere iranische Drohnen abgeschossen. Diese hätten Handelsschiffe in der Meerenge von Hormuz bedroht, teilte die US-Armee im Online-Dienst X mit. Unklar ist, wie weit die Verhandlungen über ein Friedensabkommen zwischen den USA und Iran sind. Die Hoffnungen auf ein Abkommen nährt Vermittler Pakistan, dessen Regierung zuletzt von einer nahenden Einigung gesprochen hat. Die Entschädigungszahlungen bei verspäteten Flügen werden in der EU doch nicht geändert. Vertreter mehrerer EU-Länder haben ihren entsprechenden Vorstoß aufgegeben in den Verhandlungen mit dem Europäischen Parlament. Die Mitgliedsländer wollten erreichen, dass Passagiere erst ab einer Verspätung von 4 Stunden Geld bekommen und nicht mehr ab 3 Stunden wie bisher. Vom Tisch ist auch die Höhe der Entschädigung zu senken. Die Schulbehörde in Bremen geht immer öfter gegen Eltern vor, die mit ihren Kindern außerhalb der Ferien Urlaub machen. Vor 4 Jahren gab es nach Angaben der Behörde nur 64 Bußgeldverfahren gegen die Eltern. Im laufenden Schuljahr sind es demnach schon mehr als 200 Fälle. Markus Fliegel.
3: Aktuell könnte die Zahl sogar noch steigen, weil Verstöße noch 6 Monate später geahndet werden können. Bis zu 1.000 Euro Bußgeld kann es kosten, wenn Eltern die Schulpflicht ihrer Kinder missachten. Darauf weist die Bremer Schulbehörde vor Beginn der Sommerferien mit einem Schreiben an die Eltern nochmal ausdrücklich hin. Bildungssenator Marc Rackles sieht das auch als Teil seiner Qualitätsoffensive für die Schulbildung in Bremen an. Er betont nochmal, dass ein früherer Start oder auch eine Verlängerung der Ferien wegen der bestehenden Schulpflicht grundsätzlich nicht genehmigt werde. Um die Einhaltung der Schulpflicht zu überprüfen, soll es im Sommer auch stichprobenartige Kontrollen an Bahnhöfen und Flughäfen geben.
1: Bei der Fußball-WM haben nach Mexiko auch die anderen beiden Gastgeber die ersten Punkte geholt. Kanada spielte in Toronto 1:1 gegen Bosnien-Herzegowina. Danach gewannen die USA in Los Angeles 4:1 gegen Paraguay. Silke Heine.
4: Zahlreiche prominente Gäste wie Tom Cruise, David Beckham und US-Außenminister Marco Rubio verfolgten die Partie auf der Tribüne. Vor Anpfiff hatte es genau wie beim Auftaktspiel der Mexikaner und der Kanadier eine Eröffnungsshow gegeben. Kanada hat in seinem Auftaktspiel zuvor zwar den ersten Sieg seiner WM-Historie verpasst, aber zumindest den ersten Punkt überhaupt erkämpft. Mit einem 1:1 gegen Bosnien-Herzegowina warten beide Teams zum Start die Chance auf den erstmaligen Einzug in eine WM-KO-Runde.
1: Das waren die Nachrichten mit Severino Melchiore.
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5: 19 Grad, dann ist finito. Auch morgen nicht mehr. Auch Montag 18, 19 Grad als Höchstwerte. Es bleibt erstmal wechselhaft, aber in der nächsten Woche soll es ja deutlich schöner, sogar richtig sommerlich werden. Das erfahren wir in ein paar Minuten direkt aus der Bremen 1 Wetterredaktion, was da genau auf uns zukommt.
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5: Es ist 8:04, A1 Bremen Richtung Osnabrück. Die Einfahrt Kloppenburg ist wegen Bauarbeiten bis Montagmorgen 5 Uhr gesperrt. Und die A7 Flensburg-Hannover ist zwischen Hamburg-Stellingen und Heimfeld bis Montag ca. 5 Uhr auch morgens aufgrund von Bauarbeiten in beiden Richtungen gesperrt. Es wird empfohlen, über die B205, A21 und über die A1 auszuweichen.
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5: Hier ist Ansgar Langhorst. Guten Morgen.
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0: Roxette, Milk and Toast and Honey. Milk and Toast in Summer wünschen sich viele.
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0: Ich glaube, alle, die jetzt sehr leiden unter diesem grauen, doch recht kühlen Wetter, denen können wir sagen, noch ein bisschen durchhalten, dann wird es besser. Ich gebe die Frage mal weiter an Joachim Pütz in der Bremen 1 Wetterredaktion. Guten Morgen, Joachim.
3: Moin, Ansgar.
0: Wie sieht's denn aus?
3: Ja, im Süden ist der Sommer schon ausgebrochen. Wir hier im Norden, wir bleiben noch auf der schattigen, recht kühlen, teilweise nassen Seite. Das heißt, heute mal mehr, mal weniger Wolken, zwischendurch mal ein bisschen Sonnenschein, immer wieder Schauer, die uns überqueren und mit der Temperatur, es bleibt noch relativ niedrig, so frische 15 Grad auf den Inseln, im Binnenland 17 bis 19 Grad und dazu wird's auch noch windig. An der Küste bläst der Wind stark mit steifen bis stürmischen Böen. Auf den Inseln sind sogar einzelne Sturmböen möglich und auch morgen Sonntag wechselhaftes, windiges Schauerwetter. Die Sonne, wie gesagt, nur zwischendurch mal blinzelt sie uns zu. Immerhin zum Abend bleibt es dann öfter trocken. Das Spiel Deutschland gegen Curaçao steht ja auf dem Plan und da sieht es doch so aus, dass wir das Spiel trocken draußen erleben könnten. An der Temperatur ändert sich nicht viel, bleibt frisch mit 15 bis 18 Grad und der Wind mit starken bis stürmischen Böen, der wird auch noch dabei sein.
0: Also schmeiß doch mal die Vorfreude an, oder gibt's die?
3: Ja, die neue Woche, da sieht's dann langsam besser aus. Montag, da ändert sich an der Temperatur noch nicht viel, aber immerhin bei Sonne und Wolken bleibt's meistens trocken, aber dann ab Dienstag wird's Tag für Tag milder. Dienstag bis 22, Mittwoch haben wir schon bis sommerliche 25 Grad, der Donnerstag sogar bis 28 Grad im Schatten, denn es gibt dann auch häufig Sonnenschein.
0: Du, das wollen wir gar nicht weiter hinterfragen. Vielleicht bleibt es ja so. Mach uns da jetzt keinen Strich durch die Rechnung wieder, sondern Vorfreude ist angekommen. Vielen Dank, Joachim Pütz in der Bremen 1 Wetterredaktion. Noch einen schönen Samstag, ne?
3: Dir auch. Ciao.
0: Ciao.
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Barry Manilow, Copacabana. Ich habe mal geguckt, Wetter an der Copacabana. Heute 26, 27 Grad und ein paar Wolken. Kriegen wir auch in ein paar Tagen. Haben wir gehört aus der Bremen-Mainz-Feld-Redaktion. Mitte der Woche eben auch 27, 28 Grad. So. Werden wir schon mal von der Sonne reden. Sunrise Avenue, Lifesaver. Hier ist Bremen 1 am Samstagmorgen. Guten Morgen, 4 Minuten vor 8:30.

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4: Mit Severino Melchiore, guten Morgen. Der EU-Beitritt der Ukraine und Moldaus rückt näher. Alle Mitgliedsländer haben zugestimmt, mit den dafür nötigen Verhandlungen zu beginnen. Und zwar schon übermorgen. Das haben EU-Kommissionschefin Ursula von der Leyen und Ratspräsident Antonio Costa mitgeteilt. Die USA haben nach eigenen Angaben mehrere iranische Drohnen abgeschossen. Diese hätten Handelsschiffe in der Meerenge von Hormuz bedroht, teilte die US-Armee im Online-Dienst X mit. Unklar ist, wie weit die Verhandlungen über ein Friedensabkommen zwischen den USA und Iran sind. Bremens Arbeitssenatorin Claudia Schilling hat den Rauswurf des Chefs des Bremer Jobcenters gerechtfertigt. Schilling spricht von einer nachhaltigen Erschütterung des Vertrauens. Der Manager musste gehen, nachdem herausgekommen war, dass ein neuer Tagungsraum unabgesprochen 900.000 Euro kosten soll. Die FDP spricht von Verschwendung und die CDU wirft der Bremer Landesregierung vor, die Leitung des Jobcenters sei völlig überfordert und schlecht strukturiert. Bremens Schulbehörde geht immer öfter gegen Eltern vor, die mit ihren Kindern außerhalb der Ferien Urlaub gemacht haben. Im laufenden Schuljahr wurden schon mehr als 200 Bußgeldverfahren eingeleitet. Die Behörde will künftig auch stichprobenartig den Flughafen und Bahnhöfe kontrollieren, um dafür zu sorgen, dass Familien die Schulpflicht in Bremen einhalten. Bei der Fußball-WM haben nach Mexiko auch die anderen beiden Gastgeber die ersten Punkte geholt. Kanada spielte in Toronto 1:1 gegen Bosnien-Herzegowina. Danach gewannen die USA in Los Angeles 4:1 gegen Paraguay. Das waren die Nachrichten mit Severino Melchiore.
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5: Wir schauen nochmal auf die aktuell gemessenen Werte. Wir haben 15 Grad in Bremen, 15 in Rotenburg, 15 auch in Bremerhaven, in Oldenburg aktuell 14 Grad. Die Aussichten für heute: bis 19 Grad geht's hoch. Es bleibt wechselhaft, auch recht grau. Immer wieder ziehen auch Schauer durch. Zwischendurch ist die Sonne aber mal dabei. Nachts wird's nicht kalt. 12 Grad in Tossens, 11 Grad in Bremen und morgen am Sonntag ähnlich. Auch nur 17, 18 Grad. Wir müssen noch ein bisschen warten. Heißt bis Dienstag, Mittwoch. Dann

0: wird es deutlich sommerlicher.
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0: Es ist 8:02. Folgendes für die Autobahn, die jetzt gerade verschwunden ist. Da gibt es eine Sperrung und ich finde sie gerade nicht wieder. Wollen Sie so lange warten oder soll ich weiter prökeln? Jetzt haben wir es. A1 Bremen Richtung Osnabrück, danke. Frisch aktualisiert, die Einfahrt Kloppenburg ist wegen Bauarbeiten bis Montag 5 Uhr gesperrt. Und die A7 Flensburg-Hannover ist zwischen Hamburg-Stellingen und Heimfeld bis Montag ca. 5 Uhr aufgrund von Bauarbeiten in beiden Richtungen gesperrt. Das betrifft dann auch den Elbtunnel. Es wird empfohlen, über die B205, A21 und über die A1 auszuweichen. Wir wünschen eine gute Fahrt.
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0: Mit Ansgar Langhorst, guten Morgen, schönen Samstag.
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0: RTS Bremen 1. Am Samstag, 20 Minuten vor 9. Guten Morgen, wir haben da was.
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0: Red Lines heißt das am 24. April veröffentlichte vierte Studioalbum von Endoka. Sollte Ihnen vielleicht ein Begriff sein, ist eine insbesondere in dieser Region sehr bekannte Songwriterin und sie selbst bezeichnet sich als Nashville-bound und Bremen-based. Auf ihrem aktuellen Album präsentiert Endoka sich als selbstbewusste Musikerin, die ihren Platz gefunden hat und musikalisch, sagen wir mal, die roten Linien verarbeitet, die sie im Alltag bei anderen, aber auch bei sich selbst entdeckt hat. Das sagt sie dazu.
2: Ich war ja nie so ganz klassisch Country, muss man sagen. Ich war ja immer so eine Mischung aus Country und Pop und Singer-Songwriter und alles, was da so reingehörte, auch sehr Nashville-Pop orientiert tatsächlich. Und das hat sich in den letzten Jahren ein bisschen verändert. Also mein Bezug zu Nashville ist so ein bisschen, vielleicht auch, weil mein Produzent umgezogen ist und nicht mehr in Nashville wohnt, sondern eben jetzt in San Francisco, hat sich die Färbung vielleicht auch ein klein bisschen verändert. Aber was ich mit dem neuen Album gerne sein wollte, war, dass man so ein bisschen diesen Grown Artist sehen kann. Also, dass man eben sagt, okay, das ist jetzt nicht mehr so feingespülter Pop, sondern es hat eine Meinung und die zeigt man sowohl in den Texten als auch in der Musik. Und das war mir wichtig für dieses Album.
0: Sehr schön. Und jetzt einmal freuen.
3: Hallo, hier ist Endoka und ihr hört mein neues Album Red Lines als Album der Woche bei Bremen 1.
0: Und daraus hören wir jetzt den Titel A Break, Endoka.

Während diese Musik von Savage Garden noch so ein bisschen sanft ist und Sie vielleicht noch mal ein bisschen dösen wollen, dann gute Nacht. Oder Sie brauchen ein bisschen Hilfe beim Wachwerden. Guten Morgen, hier ist Bremen 1. Und dieses Wachwerden geht, glaube ich, mit CC Top ganz gut. Schönen Samstag. Hier riecht's nach Kaffee. Oder kommt das von Ihnen?

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1: Mit Severino Melchiore. Guten Morgen. Dobrindt sieht erhöhte Gefahr von Drohnenangriffen. Bremer Arbeitssenatorin rechtfertigt Rauswurf von Jobcenter-Chef. USA und Kanada punkten in Auftaktspielen bei Fußball-WM. Das Wetter wechselhaft mit Wolken, Regen und etwas Sonne. Bis 19 Grad. Drohnenangriffe auf den Bundestag in Berlin und andere Gebäude der Verfassungsorgane. Das befürchtet Bundesinnenminister Alexander Dobrindt. Er spricht in der Rheinischen Post von einer steigenden Gefahr. Andreas Gerlach.
2: Dobrindt sagt, es habe eine wachsende Zahl von Drohnensichtungen gegeben. Deshalb habe Bundestagspräsidentin Klöckner bei ihm angefragt, ob die Bundespolizei mit ihrer neuen Drohnenabwehreinheit die Gebäude schützen könne. Laut Dobrindt geht das aber nur temporär als Amtshilfe. Denn für die Abwehr eigentlich zuständig sei die Berliner Landespolizei. Die Bundestagsverwaltung habe dort schon um ein wirksames Konzept zur Drohnenabwehr gebeten. Das müsse auch zügig umgesetzt werden können. Es soll schon erste Gespräche gegeben haben.
1: Für die Ukraine und Moldau rückt ein Beitritt in die EU näher. Alle Mitgliedsländer haben zugestimmt, mit den dafür nötigen Verhandlungen zu beginnen. Und zwar schon übermorgen. Dann wird es um die Werte und Grundprinzipien gehen, die für die Mitgliedsländer gelten. Das haben EU-Kommissionschefin Ursula von der Leyen und Ratspräsident Antonio Costa mitgeteilt. Costa sieht die Gespräche als Zeichen der Anerkennung für die Ukraine und Moldau, für ihre Entschlossenheit und die harte Arbeit bei der Umsetzung ihrer Reformen. Die US-Streitkräfte haben nach eigenen Angaben mehrere iranische Drohnen abgeschossen. Diese hätten Handelsschiffe in der Meerenge von Hormuz bedroht, teilte die US-Armee im Online-Dienst X mit. Unklar ist, wie weit die Verhandlungen über ein Friedensabkommen zwischen den USA und Iran sind. Die Hoffnungen auf ein Abkommen nährt Vermittler Pakistan, dessen Regierung zuletzt von einer nahenden Einigung gesprochen hat. Bremens Arbeitssenatorin Claudia Schilling hat gerechtfertigt, dass der Chef des Bremer Jobcenters abberufen wurde. Schilling spricht von einer nachhaltigen Erschütterung des Vertrauens. Der Rauswurf Thorsten Spinz hängt zusammen mit der Kostenexplosion beim Bau eines Konferenzraumes im Jobcenter, dem sogenannten Kreativraum. Aus der Regionalredaktion Buten und Binnen, Volker Lenz.
3: Schilling sagte, ein 900.000 Euro teures Projekt wie den Kreativraum hätte der Jobcenter-Chef nicht ohne Rücksprache abwickeln dürfen. Deswegen nun Spinz Abberufung. Im Buten- und Binnen-Interview ließ die Senatorin aber auch erkennen, dass das nicht der einzige Grund für die Entscheidung war. Letztlich sei das Ganze eine Gesamtbetrachtung aller Vorgänge, die sich in den vergangenen Jahren gezeigt hätten, so Schilling weiter. Vor 2 Jahren stand Spinn nämlich schon mal im Fokus der Öffentlichkeit. Damals war zur Jahresmitte bekannt geworden, dass das Jobcenter fast sein ganzes Geld für Förderprogramme an Langzeitarbeitslose für 2024 schon ausgegeben oder verplant hatte. Wegen der Vorgänge im Bremer Jobcenter steht das Arbeitsressort jetzt unter Druck.
1: Die Fußball-WM hat nach Mexiko auch für die anderen beiden Gastgeberländer begonnen. Kanada spielte in Toronto 1:1 gegen Bosnien-Herzegowina. Danach gewannen die USA in Los Angeles 4:1 gegen Paraguay. Silke Heine.
4: Ausgelassener Jubel nach dem gelungenen Start im Stadion von Los Angeles. Die USA liefern beim 4:1 gegen Paraguay eine eindrucksvolle Leistung ab und nehmen klar Kurs auf die nächste Runde. Genervt zeigt sich anschließend nur Trainer Mauricio Pochettino. Seine Pressekonferenz in einem provisorischen Bereich des gigantischen SoFi Stadiums wurde immer wieder von umherlaufenden Menschen gestört. Im Spiel der Kanadier gegen Bosnien-Herzegowina atmete 3 Minuten nach der Einwechslung von Kyle Larin eine ganze Nation auf. Der Stürmer glich als Joker für Kanada zum späten 1:1 aus und sicherte dem Co-Gastgeber den ersten Punkt bei einer WM. Kanada träumt nun auch vom erstmaligen Einzug in eine K.O.-Runde.
1: Das waren die Nachrichten mit Severino Melchiore.
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5: 15 Grad Bremerhaven, 15 Cuxhaven, 13 Wilhelmshaven, 14 Oldenburg. Heute bis 19 Grad, nachts 10 bis 12 Grad. Und bis Montag einschließlich bleibt es wechselhaft bei ähnlichen Temperaturen. Ab Dienstag wird es dann deutlich sommerlicher und dann in der zweiten Wochenhälfte erreichen wir Werte bis 28, 29 Grad.
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5: Es ist 9:04, A1 Bremen Richtung Osnabrück. Die Einfahrt Kloppenburg ist wegen Bauarbeiten bis Montag früh 5 Uhr gesperrt. Und die A7 Flensburg-Hannover ist zwischen Hamburg-Stellingen und Heimfeld ebenfalls bis Montag früh 5 Uhr aufgrund von Bauarbeiten in beiden Richtungen gesperrt. Es wird empfohlen, über die B205, A21 und A1 auszuweichen. Ihnen eine gute Fahrt.
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5: Guten Morgen, hier ist Ansgar Langhorst. Moin, moin.
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Also bei dem Wetter könnte man darüber nachdenken, dass man vielleicht doch das ein oder andere Fußballspiel mehr guckt, als man eigentlich wollte. Morgen ist klar, das Spiel Curaçao, Deutschland ist dann dran, aber es gibt dann allein morgen, das ist ja der 14., ich habe mal geguckt, 5 Spiele, die man am Stück gucken konnte. Heute gibt es ja noch eins, Katar gegen Schweiz und morgen dann Brasilien, Marokko. Da können Sie gleich sitzen bleiben, 3 Uhr geht es dann weiter, nachts mit Haiti gegen Schottland, Australien, Türkei, Deutschland, habe ich gerade gesagt. Und dann auch noch hinten dran, 22 Uhr, Niederlande, Japan. Das wäre doch mal so ein kleiner Fußballmarathon am Stück. Nur so als Idee, weil das richtig schöne Sommerwetter kommt ja erst Dienstag, Mittwoch. Aber langsam mal, vielleicht ist es auch ein Tick übertrieben. Aber Brasilien, Marokko, Mitternacht, auch nicht so schlecht. Morgen haben wir die meisten frei. Hier ist David Bowie.

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Aktuell bitte Vorsicht auf der A27 Bremen Richtung Bremerhaven zwischen Ilpol und Schwanewede. Da befindet sich eine ungesicherte Unfallstelle. Bitte Vorsicht, Autobahn 27 Bremen, Fahrtrichtung Bremerhaven. Zwischen Ilpol und Schwanewede gab es einen Unfall. Die Unfallstelle ist noch nicht abgesichert. Bremen 1 ist hier am Samstagmorgen. 5 Minuten vor 9:30 Uhr.

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14: Mit Severino Melchiore. Guten Morgen. Bundesinnenminister Alexander Dobrindt warnt vor einer wachsenden Gefahr von Drohnenangriffen, und zwar auf den Bundestag in Berlin und andere Gebäude der Verfassungsorgane. Das berichtet die Rheinische Post und zitiert aus einem Antwortbrief Dobrindts an Bundestagspräsidentin Julia Klöckner. Darin beschreibt der Minister auf Nachfrage eine steigende Zahl von Drohnen, die gesichtet worden sind. Die Bundespolizei könne zum Beispiel das Parlamentsgebäude aber nur begrenzt schützen, weil hier die Landespolizei zuständig sei. Der EU-Beitritt der Ukraine und Moldaus rückt näher. Alle Mitgliedsländer haben zugestimmt, mit den dafür nötigen Verhandlungen zu beginnen, und zwar schon übermorgen. Das haben EU-Kommissionschefin Ursula von der Leyen und Ratspräsident Antonio Costa mitgeteilt. Die USA haben nach eigenen Angaben mehrere iranische Drohnen abgeschossen. Diese hätten Handelsschiffe in der Meerenge von Hormuz bedroht, teilte die US-Armee im Online-Dienst X mit. Unklar ist, wie weit die Verhandlungen über ein Friedensabkommen zwischen den USA und Iran sind. Bremens Arbeitssenatorin Claudia Schilling hat den Rauswurf des Chefs des Bremer Jobcenters gerechtfertigt. Schilling spricht von einer nachhaltigen Erschütterung des Vertrauens. Thorsten Spinn musste gehen, nachdem herausgekommen war, dass ein neuer Tagungsraum unabgesprochen 900.000 Euro kosten soll. Die FDP spricht von Verschwendung und die CDU wirft der Bremer Landesregierung vor, die Leitung des Jobcenters sei völlig überfordert und schlecht strukturiert. Bei der Fußball-WM haben nach Mexiko auch die anderen beiden Gastgeber die ersten Punkte geholt. Kanada spielte in Toronto 1:1 gegen Bosnien-Herzegowina. Danach gewannen die USA in Los Angeles 4:1 gegen Paraguay. Das waren die Nachrichten mit Severino Melchiore.
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15: Also für die nächsten 3 Tage können wir es kurz machen. Bleibt so. Also 18, 19 Grad Höchstwerte, nachts 10 bis 12 Grad wechselhaft. Das gilt dann bis einschließlich Montag. Ab Dienstag wird es dann deutlich wärmer und sommerlich. Wir kriegen dann im Laufe der Woche Werte bis 28 Grad.
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15: Es ist 9:58. Bitte Vorsicht auf der A27 nach wie vor. Bremen, Fahrtrichtung Bremerhaven, zwischen Ilpol und Schwanewede befindet sich eine ungesicherte Unfallstelle. Außerdem die A1 Osnabrück-Bremen ist zwischen Vechta und Kloppenburg wegen Brückenarbeiten bis Montag früh in beiden Richtungen gesperrt. Die Umleitungsempfehlung führt in Richtung Bremen über die U13 und in Richtung Osnabrück über die U52. Und dann kommt die fette Sperrung, nenne ich es mal, die A7 Flensburg-Hannover nämlich. Die ist zwischen Hamburg-Stellingen und Heimfeld bis Montag, auch morgens 5 Uhr, aufgrund von Bauarbeiten in beiden Richtungen gesperrt. Das heißt also, auch der Elbtunnel ist dicht. Es wird empfohlen, über die B205, A21 und die A1 auszuweichen. Wir wünschen eine gute Fahrt.

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1: Ach, wie das passt, ne? Looking for the Summer. Das können wir jetzt zurecht, weil, wie gesagt, wiederhole mich da gerne, ab Dienstag wird es wirklich sommerlich. Looking for the Summer, jetzt mit Chris Rea. Ich bin Ansgar Langkost. Guten Morgen.
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1: 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Meine Eltern konnten mich schlecht bremsen. Einfach die Zeit genießen, so wie sie gerade war. I'm so
0: excited. Pointer Sisters, the Boomtown Rats. Und Snow Patrol. 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

0: Bremen 1 ist hier am 13.06.
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0: 13.06.2001. Heute vor 25 Jahren wertete der Bundesgerichtshof Haushaltsführung und Kindererziehung während der Ehe deutlich auf. Für Bremen 1, Lieselotte Schewe.
2: Schon seit Ende der 60er Jahre fordern Frauenrechtlerinnen, dass Hausarbeit und Erwerbsarbeit gleichgestellt werden. Dabei geht es nicht nur um gesellschaftliche Anerkennung, sondern schlicht um Geld. Lange Zeit haben Frauen, die sich in der Ehe um Haushalt und Kinder kümmern, nach einer Scheidung extrem wenig Geld. Das liegt an einer gesetzlichen Schieflage. Hausarbeit und Erwerbsarbeit werden vor dem Gesetz nicht als gleichwertig behandelt. Das wirkt sich auf den Unterhalt geschiedener Paare aus. 1994 formuliert die Präsidentin des Deutschen Hausfrauenbundes, Sigline Porsch, ihre Forderungen so.
3: Dass wir keine Rollentrennung mehr haben. Auch Frauen Gelegenheit haben, sich eine soziale Sicherung zu erwerben. Das erreicht man zurzeit nicht in der Familienarbeit. Something happening here.
2: What it is ain't exactly clear. Zumindest in der Rechtsprechung ändert sich das Ungleichgewicht. Im Juni 2001 berichtet die Tagesschau abends.
4: Der Bundesgerichtshof hat seine jahrzehntelange Rechtsprechung zur Ehescheidung in einem wichtigen Punkt revidiert. Es geht um die Unterhaltszahlung. Wer in der Ehe die Hausarbeit gemacht und nach der Scheidung ein Beschäftigungsverhältnis angenommen hat, bekommt künftig mehr Geld.
2: Ein Meilenstein im Scheidungsrecht. Haus- und Erwerbsarbeit sind im Wesentlichen gleichwertig, befindet das Gericht. Vor diesem Urteil war das keineswegs der Fall. Wenn eine Frau nach der Scheidung arbeitete, wurde ihr das Gehalt von dem Unterhalt des Ex-Mannes abgezogen. Ein ARD-Reporter erklärt damals ein Beispiel.
5: Bisher galt, verdient der Mann 3000 Mark, stehen ihr als Hausfrau eigentlich 1500 Mark zu. Wenn sie aber selbst 1500 verdient, wird ihr Gehalt mit dem Unterhalt verrechnet. Sie bekommt gar nichts.
2: Seit diesem Urteil haben Frauen, die sich in der Ehe um Haushalt und Kinder gekümmert hatten und nach der Scheidung wieder arbeiten, also einen Anspruch auf deutlich höhere Unterhaltszahlungen vom geschiedenen Partner. Seit der Grundsatzentscheidung des BGHs wurde das Unterhaltsrecht mehrmals überarbeitet. Aber von einer ausgewogenen Arbeitsteilung sind Paare trotz des Urteils bis heute oft noch weit entfernt. Den größten Teil der unbezahlten Arbeit, Hausarbeit, Kinderbetreuung und Pflege leisten nach wie vor Frauen. Daneben steht eine große Zahl Unterhaltspflichtiger, die trotz der Rechtsansprüche ihrer Partner nicht oder nur unregelmäßig zahlen. Dennoch, der BGH ging mit seinem Urteil vom 13. Juni 2001 einen großen Schritt auf dem Weg zur gleichwertigen Anerkennung von Haushalts- und Erwerbsarbeit. Das war heute vor 25 Jahren.
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Freuen Sie sich ab jetzt spätestens auf die Markus-Rudolf-Show. Die gibt es nach den 10 Uhr Nachrichten hier auf Bremen 1. Ich wünsche Ihnen weiterhin ein schönes Wochenende. Das war der Samstagmorgen mit Ansgar Langhorst. Bis bald, ne?

0: Vorsicht, Entenfamilie auf der Autobahn, das kommt an dieser Stelle sofort. Auf der A293 Stadtautobahn Oldenburg zwischen dem Kreuz Oldenburg-Nord und Edzorn, da läuft eine Entenfamilie. Und Vorsicht auch auf der A29 kommt jetzt rein, Oldenburg Richtung Allerheide zwischen dem Kreuz Oldenburg-Ost und Sandkrug, da liegen Gegenstände.
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1: Mit Severino Melchiore. Dobrindt sieht erhöhte Gefahr von Drohnenangriffen. Bremer Arbeitssenatorin rechtfertigt Rauswurf von Jobcenter-Chef. USA und Kanada punkten in Auftaktspielen bei Fußball-WM. Das Wetter wolkig, teilweise auch wechselhaft mit Sonne und Regen. Bis 19 Grad. Drohnenangriffe auf den Bundestag in Berlin und andere Gebäude der Verfassungsorgane. Das befürchtet Bundesinnenminister Alexander Dobrindt. Er spricht in der Rheinischen Post von einer steigenden Gefahr. Andreas Gerlach.
2: Dobrindt sagt, es habe eine wachsende Zahl von Drohnensichtungen gegeben. Deshalb habe Bundestagspräsidentin Klöckner bei ihm angefragt, ob die Bundespolizei mit ihrer neuen Drohnenabwehreinheit die Gebäude schützen könne. Laut Dobrindt geht das aber nur temporär als Amtshilfe. Denn für die Abwehr eigentlich zuständig sei die Berliner Landespolizei. Die Bundestagsverwaltung habe dort schon um ein wirksames Konzept zur Drohnenabwehr gebeten. Das müsse auch zügig umgesetzt werden können. Es soll schon erste Gespräche gegeben haben.
1: Bundesgesundheitsministerin Nina Wagen fordert die Länder auf, die Bauvorgaben für Heime zu senken. Wagen schwebt bei den Standards nur noch ein Mindestmaß vor, wie sie den Funke-Zeitungen sagte. Das solle helfen, die Pflegekosten zu drücken. Es sei zu viel verpflichtend und zu wenig flexibel. Auch das mache Pflegeplätze in Einrichtungen teuer, sagte die CDU-Politikerin. Zugleich verteidigte Wagen noch einmal die geplanten Einschnitte bei Zuschlägen für Heimbewohner. Für die Ukraine und Moldau rückt ein Beitritt in die Europäische Union näher. Alle Mitgliedsländer haben zugestimmt, mit den dafür nötigen Verhandlungen zu beginnen, und zwar schon übermorgen. Dann wird es um die Werte und Grundprinzipien gehen, die für die Mitgliedsländer gelten. Das haben EU-Kommissionschefin Ursula von der Leyen und Ratspräsident Antonio Costa mitgeteilt. Costa sieht die Gespräche als Zeichen der Anerkennung für die Ukraine und Moldau, für ihre Entschlossenheit und die harte Arbeit bei der Umsetzung von Reformen. Die US-Streitkräfte haben nach eigenen Angaben mehrere iranische Drohnen abgeschossen. Diese hätten Handelsschiffe in der Meerenge von Hormuz bedroht, teilte die US-Armee im Online-Dienst X mit. Unklar ist, wie weit die Verhandlungen über ein Friedensabkommen zwischen den USA und Iran sind. Die Hoffnungen auf ein Abkommen nährt Vermittler Pakistan, dessen Regierung zuletzt von einer nahenden Einigung gesprochen hatte. Bremens Arbeitssenatorin Claudia Schilling hat gerechtfertigt, dass der Chef des Bremer Jobcenters abberufen wurde. Schilling spricht von einer nachhaltigen Erschütterung des Vertrauens. Der Rauswurf Thorsten Spinz hängt zusammen mit der Kostenexplosion beim Bau eines neuen Konferenzraumes im Jobcenter, dem sogenannten Kreativraum. Aus der Regionalredaktion Boden und Binnen, Volkert Lenz.
3: Schilling sagte, ein 900.000 Euro teures Projekt wie den Kreativraum hätte der Jobcenter-Chef nicht ohne Rücksprache abwickeln dürfen. Deswegen nun Spinz Abberufung. Im Buten- und Binnen-Interview ließ die Senatorin aber auch erkennen, dass das nicht der einzige Grund für die Entscheidung war. Letztlich sei das Ganze eine Gesamtbetrachtung aller Vorgänge, die sich in den vergangenen Jahren gezeigt hätten, so Schilling weiter. Vor 2 Jahren stand Spinn nämlich schon mal im Fokus der Öffentlichkeit. Damals war zur Jahresmitte bekannt geworden, dass das Jobcenter fast sein ganzes Geld für Förderprogramme an Langzeitarbeitslose für 2024 schon ausgegeben oder verplant hatte. Wegen der Vorgänge im Bremer Jobcenter steht das Arbeitsressort jetzt unter Druck.
1: Die Fußball-WM hat nach Mexiko auch für die anderen beiden Gastgeberländer begonnen. Sowohl Kanada als auch die USA holten dabei die ersten Punkte. Kanada spielte in Toronto 1:1 gegen Bosnien-Herzegowina. Danach gewannen die USA in Los Angeles 4:1 gegen Paraguay. Heute steht nur ein Spiel an. Katar trifft um 21 Uhr unserer Zeit auf die Schweiz. Das waren die Nachrichten mit Severino Melchiore.
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4: Aktuell 15 Grad in Bremerhaven und in Oldenburg 16 Grad sind es in Bremen und in Kirchweihe. Das werden heute noch bis zu 19 Grad und ansonsten das wechselhafte April-Durcheinander, das wir gewohnt sind. Das ganze Wochenende über wird das so weitergehen. Mal Sonne, mal Wolken, mal Schauer, alles schon gehabt. Und dazu ist der Wind erwähnenswert, kommt aus West mit starken bis stürmischen Böen.
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5: Ein Blick auf die Uhr, es ist 9.63 Uhr.
4: Oh, das ist nicht ganz richtig, da muss ich mich entschuldigen. Richtig muss es heißen, es ist 9.64 Uhr. Fuhr sie bitte auf der A29 Oldenburg Richtung Ahlhorner Heide. Zwischen Kreuz Oldenburg-Ost und Sandkrug liegen Gegenstände. Die A1 Osnabrück-Bremen ist zwischen Vechta und Kloppenburg wegen Brückenarbeiten bis Montag früh in beiden Richtungen gesperrt. Umleitungsempfehlung in Richtung Bremen über die U13, in Richtung Osnabrück über die U52. Durch die Sperrung jetzt schon 4 Kilometer Stau vor Vechta. Die A7 Flensburg-Hannover ist zwischen Hamburg-Stellingen und Heimfeld bis Montag ca. 5 Uhr aufgrund von Bauarbeiten in beiden Richtungen gesperrt. Es wird empfohlen, über die B205, A21 und die A1 auszuweichen. A352 Richtung A2 zwischen Dreikanofer Nord und Langenhagen, Kaltenweide, 5 Kilometer Stau. Gerade noch eingetroffen die A27 Bremen Richtung Bremerhaven zwischen Ilpol und Schwanewede, 2 Kilometer Stau. Ich wünsche Ihnen, dass Sie gut und sicher ankommen.
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4: So, ihr Lieben, ja, was passiert jetzt hier in den nächsten 3 Stunden in dieser Sendung? Ach, am besten beschreibt das, glaube ich, mal unser Kommentator Oliver Schmidt.
6: Es ist ein Rummelplatz, lateinamerikanische Rhythmen. Es ist ausgelassen, es ist wunderbar, es ist farbenfroh, es ist prächtig, was sich hier abspielt.
4: Ja, besser hätte ich es auch nicht sagen können. Schönes Wochenende.
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0: Liebe Grüße an die Frühstückstische, in die Autos, gerade auf dem Weg zum Einkaufen. Hier ist die Markus-Rudolf-Show auf Bremen 1 und die regt jetzt gleich im wahrsten Sinne des Wortes zum Nachdenken an. Ja, ja.
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0: Zu gewinnen gibt es auch heute ein niegelnagelneues DAB Plus Radio, ein tragbares Radio. Wenn das Wetter eines Tages besser wird, dann kann man das auch mitnehmen auf die Terrasse, auf den Balkon, wo immer man auch Bremen 1 hören möchte. Dieses DAB Plus Radio mit dem modernsten Empfang ist immer dabei. Es gibt 4 Begriffe, auch an diesem Sonnabend. Und die Frage ist, was ist die Gemeinsamkeit von diesen Begriffen? Um langsam reinzukommen, gibt es jetzt gleich erstmal die ersten 3. Und es ist sehr wichtig, dass Menschen gleich schon mal drauf losschreiben oder anrufen, wenn es eine Idee gibt. Denn vielleicht gibt es Gemeinsamkeiten, die mir gar nicht aufgefallen sind. Und da können wir anderen auf jeden Fall helfen, die vielleicht auf der gleichen Spur sind. Und ansonsten freue ich mich sehr auf absurde, lustige Ideen, wie diese Begriffe miteinander zu tun haben könnten. In jedem Fall ist meine Nummer 0421 246 611. Das geht am Telefon und auch bei WhatsApp. Und nun geht das los. Hier sind die ersten 3 Begriffe an diesem Sonnabend. Begriff Nummer 1, Sport. Begriff Nummer 2, Hits. Also das, was wir hier spielen, wir spielen ja die größten aller Zeiten, Hits. Und der dritte Begriff ist Girl. Sport, Hits, Girl. Ich glaube, ich habe es jetzt dramatisch genug gemacht. Wie hängen diese Begriffe zusammen? 0421 246 611 ist meine Nummer am Telefon und auch per WhatsApp. Es gibt ein neues DAB Plus Radio zu gewinnen. Nur hier in der Markus-Rudolf-Show auf Bremen 1.

0: It's a beautiful Saturday. Oh, das ist Markus Rudolf Show auf Bremen 1.
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0: Da gucke ich doch nochmal, welche drei Begriffe wir bisher hatten. Sport, Hits und Girl. Das ist natürlich extrem mutig, nach drei Begriffen gleich schon anzurufen. Und das finde ich großartig, dass Kirsten das gemacht hat. Kirsten Neumann habe ich am Apparat. Da habe ich gefragt, woher du kommst. Entschuldige, Kirsten, das musst du auch sagen.
2: Aus Bremerhaven, aus dem wunderschönen Bremerhaven.
0: Das ist groß, welcher Stadtteil muss ich mir aufschreiben?
2: Das ist Altle Heide.
0: Ach, wie schön. Altlea Heide. Gut, dann weiß ich das. Und du kommst gerade vom Einkaufen, hast für die Familie eingekauft. Macht dir das eigentlich Spaß oder ist das eine Wochenendpflicht?
2: Ich würde es eher als Pflicht bezeichnen.
0: Ich verstehe das. Ich verstehe es gar nicht. Ich kaufe so gerne ein. Ich liebe Supermärkte, aber es dauert dann auch sehr lange, was mir so viel Spaß macht. Du bist wahrscheinlich sehr effektiv. Vielleicht auch bei deiner Antwort. Sport, Hits und Girl. Welche Gemeinsamkeit haben diese drei Begriffe?
2: Also für mich haben diese drei Begriffe die Gemeinsamkeit von Helene Fischer.
0: Helene
2: Fischer, ja, ich würde sagen, Sport, Fußball, bei der WM.
0: Ach, die hat da irgend so einen WM-Song gemacht. Gelesen habe ich darüber, aber im Gegensatz zu dir bin ich so gar nicht Helene Fischer-Fan, bin da nicht immer ganz auf dem Laufenden. Also der Fußball-Song und deswegen sagst du Sport.
2: Genau.
0: Und Hits ist...
2: Sie hat sehr, sehr viele Hits.
0: Ja.
2: Viele bekannte, gute Hits.
0: Sagst und du, darüber kann man streiten.
2: Also, ja, gut.
0: Also, Girl?
2: Und sie ist ein Girl.
0: Sie ist immer noch ein Girl? Als zweifache Mutter, würdest du sagen, kann man durchaus noch als Girl bezeichnen.
2: Aber auf jeden Fall.
0: Das hast du gesagt. Heutzutage muss man da vorsichtig sein. Helene Fischer. Ja, jetzt habe ich mich schon geoutet, dass ich ja gar kein Fan bin. Wie geht eigentlich der Fußballsong? Kennst du den? Kannst du den mal ansingen? Weil ich habe den noch nie gehört.
2: Also ich bin jetzt nicht die gute Sängerin.
0: Das macht nichts, nur damit ich mal so einen Eindruck habe, wie die Melodie ist. Atemlos durch die WM, oder wie geht das?
2: So ähnlich, genau.
0: Ich singe, ich merke es schon. Ich will dich natürlich dazu auch nicht zwingen, musst du auch nicht. Aber wenn ich mich schon geoutet habe, dass ich gar nicht so ein großer Fan bin, ist das nicht die Gemeinsamkeit, die ich gesucht habe. Aber weißt du, wie Spaß es macht, mit dir zu telefonieren und dich lachen zu hören? Das hat jetzt schon diesen Sonnabend ein bisschen schöner gemacht. Insofern, tausend Dank, dass du angerufen hast, Kirsten.
2: Ja, sehr, sehr gerne. Ein schönes Wochenende.
0: Wünsche ich dir auch. Grüß deine Familie. Und dann können wir schon mal sagen, also Helene Fischer ist es nicht. Und wahrscheinlich mit ähnlichen Begründungen haben viele Menschen auch am Telefon gesagt und auch per WhatsApp behauptet, das wäre Shakira. Und die ist es auch nicht. Also es ist, darf ich so weit gehen, es schon zu verraten, dass es keine Person ist. Ich mache jetzt erstmal den vierten Begriff. Also Sport, Hits und Girl hatten wir schon. Der vierte Begriff ist TV. Nur zwei Buchstaben. TV. Sport, Hits, Girl und TV. Wie hängt das denn nun wieder zusammen? Zu gewinnen gibt es ein niegelnagelneues DAB Plus Radio unter 0421 246 611. Die Nummer geht am Telefon und per WhatsApp. Ich freue mich auf euch.

0: sauschweres Quiz in der Markus Rudolf Show auf Bremen 1. Das sind die vier Begriffe heute. Sport, Hits, Girl und TV. Was ist die Gemeinsamkeit? Es gibt ein DAB Plus Radio unter 0421 246 611 per Telefon und per WhatsApp.
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0: 14 bis 16 Grad sind es aktuell, bis zu 19 Grad werden das heute noch. Und dazu das übliche Spiel. Wir brauchen also eine Regenjacke, auch wenn es hin und wieder mal Sonnenschein gibt. Und die Regenjacke sollte auch winddicht sein, denn es gibt starke bis stürmische Böen aus West dazu.
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0: Um 11:02. Fuhr sie bitte auf der B437 Rodenkirchen-Stote. Im Wesertunnel läuft eine Entenfamilie. What? Die A1 Osnabrück-Bremen ist zwischen Vechta und Kloppenburg wegen Brückenarbeiten bis Montag früh in beiden Richtungen gesperrt. Es gibt eine Umleitung durch die Sperrung, 4 Kilometer Stau vor Vechta. Die A7 Flensburg-Hannover ist zwischen Hamburg-Stelling und Heimfeld bis Montag ca. 5 Uhr aufgrund von Bauarbeiten in beiden Richtungen gesperrt. Es wird empfohlen, über die B205, die A21 und die A1 auszuweichen. A27 Bremen Richtung Bremerhaven, zwischen Ilpol und Schwanewede 3 Kilometer Stau. A352 zwischen Langenhagen, Kaltenweide und Dreieck Hannover Nord, 4 Kilometer Stau in beiden Richtungen. Ich wünsche Ihnen, dass Sie gut und sicher ankommen.
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0: Apropos Autofahren, der Sprit ist ja immer noch so teuer. Diesel oder Super, E10 gibt's. Und jetzt brauchen wir auch noch Teamsprit. Ich weiß gar nicht, wo gibt's den denn zu kaufen, aber wir brauchen Teamsprit, hat Rudi Völler gesagt.
6: Dass auch ein gewisser Teamsprit erreicht wird und das ist... Ja, das wird fundamental sein.
0: Fundamental? Was kostet denn da 3 Liter? Schönes Wochenende.
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0: Tja, womit haben denn diese vier Begriffe heute wieder zu tun? Sport, Hits, Girl und TV. Viele tippen auf die Fußballweltmeisterschaft, auch Laura von Taura wurde schon genannt. Also so viel kann ich schon mal sagen, es ist keine Person.
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0: Sport, Hits, Girl und TV. Lena aus Asendorf hat eine Idee. Hallo Lena.
2: Moin.
0: Du bist am Arbeiten, du bist Imkerin und schleuderst gerade den Honig. Und verfressen wie ich bin, liebe ich Honig. Wie viele Völker habt ihr?
2: Wir haben jetzt so um die 160.
0: Boah. Und dann macht ihr ja Berge. Verkauft ihr die alle in einem Laden in Asendorf oder geht das auch?
2: Nee.
0: Was?
2: Nee, leider nicht. das wäre einfach. Nee, wir verkaufen tatsächlich in Bioläden und Supermärkten in Bremen und Umgebung.
0: Okay, aber es ist wirklich alles rein. Nicht so, wie wir es kürzlich in den Medien gehört haben. Industriehonig ist ja alles Schrott, Wasser und Zucker hauptsächlich.
2: Genau.
0: Bei euch nicht?
2: Bei uns ist alles reiner Honig, wie die Bienen ihn gesammelt haben.
0: Sehr schön. Wie oft bist du schon gestochen worden?
2: Schon ein paar Mal, aber mit der Zeit merkt man es nicht mehr so richtig.
0: Das gehört zum Beruf.
2: Ja.
0: Lena, toll, dass du das machst und toll, dass es so viele Imkerinnen und Imker gibt, die da immer noch an Bioqualität arbeiten. Vielen Dank. Ich wüsste gar nicht, was ich sonst frühstücken sollte. Sport, Hits, Girl und TV. Was ist die Gemeinsamkeit deiner Meinung nach?
2: Also ich dachte sofort an DSF.
0: An DSF? Ach, das ja. Deutsch. Gibt's das noch, deutsche Sportfernsehen?
2: Ich glaube, das heißt jetzt Sport 1.
0: Okay.
2: Aber ich glaube, es gibt's noch, ja.
0: Okay. Also da Sport schon mal klar. Hits, warum Hits?
2: Ja, Hits ist so das Einzige, wo ich mir nicht so sicher bin, ob die da manchmal laufen. Girls sind da in der Nacht.
0: Meinst du, das gibt's doch, diese Werbung? Ruf mich an. Oder ja, diese genau. Quizze, die gab's ja auch. Ach, mit leicht bekleideten Damen. Ach Gott, wie furchtbar. So schätzt du mich ein, ja? Dass ich das dann so aufschreibe, weil ich so ein großer Sport-1-Fan bin.
2: Ja.
0: So. Und dann ist TV natürlich auch klar.
2: Ja, genau.
0: Lena, ich bin entsetzt, was du von mir denkst. hast du das denn geguckt, was da nachts so läuft?
2: Nee, ich habe das nicht geguckt, aber ich habe natürlich, als ich so 14 war und sturmfrei, habe ich auch nachts bis um 4 Fernsehen geguckt und dann schaltet man da auch mal vorbei.
0: Ja, und lächelt kurz und denkt, was für ein Wahnsinn, wo sind wir gelandet? Das ist, glaube ich, aber mittlerweile alles irgendwie ins Internet gezogen. Jedenfalls habe ich Sport 1 schon mal geguckt, aber... Ja, aber nicht an diesen Sender gedacht. Das habe ich wirklich nicht. Lena, aber was für eine lustige Geschichte. Schön weitermachen, lass dich nicht so oft stechen. Das war sehr schön, mit dir zu telefonieren. Mach's gut, schönes Wochenende.
2: Danke.
0: Tschüss.
2: Ja, tschüss.
0: So, da muss ich auch mal einen Tipp geben. Also es hat auf jeden Fall mit einer Jugenderinnerung zu tun. Sport, Hits, Girl und TV. 0421 246 611, meine Nummer.

0: Die Sendung Formel 1 wurde jetzt gerade auch vorgeschlagen. Das ist absolut eine Jugenderinnerung, glaube ich, von uns allen. Die könnte gemeint sein mit Sport, Hits, Girl oder TV. Da kann ich an dieser Stelle auch nochmal sagen, nein, die ist es auch nicht.
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0: Sport, Hits, Girl und TV. Sissi Feierabend aus Bremerhaven, Lockstedt sagt, da habe ich doch auf jeden Fall eine Ahnung. Hallo Sissi.
2: Hallo Markus.
0: So, was machst du eigentlich gerade?
2: Ich bin gerade am Mittagessen vorbereiten und am Bude sauber machen. Also ganz unspektakulär.
0: Was heißt unspektakulär? Das machen wir alle am Sonnabend. Was meinst du denn? Aber so ein aufwendiges Mittagessen.
2: Radio hören.
0: Ja, das ist ja Pflicht. Hörst du eigentlich immer die Markus Rudolf Show?
2: Was denn? Du warst gerade weg, Entschuldige.
0: Ja, das ist das Schicksal meines Lebens. Hörst du immer die Markus Rudolf Show?
2: Ja, samstags eigentlich immer gerne, wenn du dran bist.
0: Ach, du bist das. Cecile, du hast schon gewonnen. Es ist mir ganz egal, was du mir jetzt erzählst. Hast du Lösung? Herzlichen Glückwunsch. Nein, das können wir nicht machen. Leider können wir das nicht machen. Sport, Hits, Girl und TV. Was ist der Zusammenhang? Was ist die Gemeinsamkeit?
2: Also ich bin so ein bisschen in meine Jugend zurückversetzt worden, als ich das gehört habe und habe irgendwie an die Bravo gleich gedacht, die ich damals auch noch gelesen habe, weil es gab auch irgendwie die Bravo Girl, extra für die Mädels, Bravo Hits, die CDs, die ich damals dann auch gekauft habe, da war ja noch nichts mit Streaming, die hat man dann noch alle schön im Regal gehabt und hat selber irgendwie gestreamt. Die Bravo Sport kam dann irgendwann mal raus.
0: Hast du die gekauft?
2: Wenig. Also ich bin doch relativ fußballbegeistert, aber so mehr Werder Bremen spezifisch und
0: steht
2: ja,
0: viel zu wenig in der Bravo Sport.
2: So genau. Und, damals noch ein bisschen mehr, aber ja.
0: Und Bravo TV, gab's das auch?
2: Das gab's dann auch nochmal. Da habe ich irgendwie mal die Anfänge noch von mitgekriegt, aber das habe ich tatsächlich nicht mehr geguckt. Aber die Moderatoren, die rennen ja immer noch irgendwo durch die Gegend rum. Das ist dann ja ganz witzig, wenn man sieht, wie die mit einem mitgealtert sind.
0: Ja, wer da alles dabei war, ein Wahnsinn. Und hast du auch eine Ahnung, warum ich die Bravo zum Thema mache?
2: Ich meine, die hat irgendwie Geburtstag. Ich habe letztens irgendwo beim Seppen so eine Doku gesehen, wo dann auch irgendwie alle nochmal über die Bravo gesprochen haben und irgendwie hat die ein Jubiläum dieses Jahr.
0: 70 Jahre! Unfassbar, wow. Aber wahr! 70 Jahre Bravo, es gibt tatsächlich eine tolle Doku in der ARD Mediathek. Also du wusstest ja alles. Erinnerst du dich auch noch an die Bravo Supershow?
2: Nee, nicht so richtig. Ja. Also das war, glaube ich, nachher auch so im Fernsehen, da war ich schon fast aus.
3: Bravo Supershow. Bravo Supershow.
4: Leute, herzlich willkommen zur Bravo Supershow. Also ihr wisst ja, wenn wir eine Bravo Supershow machen, dann wird die auch super, denn Europas größte Zeitschrift für Jugendliche macht einfach nur geile Partys.
0: Ja, da wurde viel Kreischerei übertragen und ein bisschen Bands. Die Bravo Supershow, die gab es auch noch im Fernsehen, hast du vollkommen recht. Ich finde das beeindruckend, dass du die jeden Donnerstag gekauft hast.
2: Na, fast. Aber sie wurde auch gleich von Mama konfisziert und bestimmte Seiten wurden früher die ersten Jahre noch aufgerissen.
0: Das ist dein Ernst? Dr. Sommer, ja, durftest du nicht lesen?
2: Nein, die ersten Male nicht.
0: Ja, ich habe immer mit hochrotem Kopf Dr. Sommer gelesen und wie das bei Jungs war, so getan, als würde ich mich darüber lustig machen. Aber tatsächlich hat es mich natürlich sehr interessiert. Cecil, du hast ein DAB Plus Radio gewonnen.
2: Ja, herzlichen super,
0: Glückwunsch.
2: Klasse.
0: Schönes Wochenende.
2: Vielen Dank.
0: Tschüss.
2: Danke. Tschüss.

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1: Mit Severino Melchiore. Guten Tag. Dobrindt sieht erhöhte Gefahr von Drohnenangriffen. Waken fordert von Ländern niedrigere Pflegeheimstandards. Polizei kontrolliert Autoposer in Bremer Innenstadt. Das Wetter wechselhaft mit Wolken, Regen und etwas Sonne. Bis 19 Grad. Drohnenangriffe auf den Bundestag in Berlin und andere Gebäude der Verfassungsorgane. Das befürchtet Bundesinnenminister Alexander Dobrindt. Er spricht in der Rheinischen Post von einer steigenden Gefahr. Andreas Gerlach.
2: Dobrindt sagt, es habe eine wachsende Zahl von Drohnensichtungen gegeben. Deshalb habe Bundestagspräsidentin Klöckner bei ihm angefragt, ob die Bundespolizei mit ihrer neuen Drohnenabwehreinheit die Gebäude schützen könne. Laut Dobrindt geht das aber nur temporär als Amtshilfe. Denn für die Abwehr eigentlich zuständig sei die Berliner Landespolizei. Die Bundestagsverwaltung habe dort schon um ein wirksames Konzept zur Drohnenabwehr gebeten. Das müsse auch zügig umgesetzt werden können. Es soll schon erste Gespräche gegeben haben.
1: Bundesgesundheitsministerin Nina Waken fordert die Länder auf, die Bauvorgaben für Heime zu senken. Waken schwebt bei den Standards nur noch ein Mindestmaß vor, wie sie den Funke-Zeitungen sagte. Das solle helfen, die Pflegekosten zu drücken. Es sei zu viel verpflichtend und zu wenig flexibel. Auch das mache Pflegeplätze in Einrichtungen teuer, sagte die CDU-Politikerin. Zugleich verteidigte Waken noch einmal die geplanten Einschnitte bei den Zuschlägen für Heimbewohner. Die Chancen auf ein Friedensabkommen zwischen den USA und Iran sind angeblich wieder gestiegen. Vermittler Pakistan spricht von einem abgestimmten Text und ein US-Regierungsvertreter schätzt die Chancen auf eine Einigung in den nächsten Tagen auf bis zu 85%. Aus Washington, Anne Schneider.
3: Auffällig ist diesmal die offene Kommunikation. US-Vizepräsident J.D. Vance spricht von großen Fortschritten und Präsident Trump hat sogar einen Beitrag des iranischen Außenministers geteilt. Darin fordert Teheran die Medien auf, nicht über Details zu spekulieren. Geplant ist kein Friedensvertrag, sondern ein Vorababkommen mit Waffenstillstand, Wiedereröffnung der Straße von Hormuz und wirtschaftlichen Erleichterungen für den Iran. Trotzdem bleibt die Lage fragil, denn Misstrauen und militärische Zwischenfälle könnten den Durchbruch jederzeit gefährden.
1: Bremens Arbeitssenatorin Claudia Schilling hat gerechtfertigt, dass der Chef des Bremer Jobcenters abberufen wurde. Schilling spricht von einer, Zitat, nachhaltigen Erschütterung des Vertrauens. Der Rauswurf Thorsten Spinz hängt zusammen mit der Kostenexplosion beim Bau eines neuen Konferenzraumes im Jobcenter, dem sogenannten Kreativraum. Aus der Regionalredaktion Boden und Binnen, Volkert Lenz.
4: Schilling sagte, ein 900.000 Euro teures Projekt wie den Kreativraum hätte der Jobcenter-Chef nicht ohne Rücksprache abwickeln dürfen. Deswegen nun Spinz Abberufung. Im Buten- und Binnen-Interview ließ die Senatorin aber auch erkennen, dass das nicht der einzige Grund für die Entscheidung war. Letztlich sei das Ganze eine Gesamtbetrachtung aller Vorgänge, die sich in den vergangenen Jahren gezeigt hätten, so Schilling weiter. Vor 2 Jahren stand Spinn nämlich schon mal im Fokus der Öffentlichkeit. Damals war zur Jahresmitte bekannt geworden, dass das Jobcenter fast sein ganzes Geld für Förderprogramme an Langzeitarbeitslose für 2024 schon ausgegeben oder verplant hatte. Wegen der Vorgänge im Bremer Jobcenter steht das Arbeitsressort jetzt unter Druck.
1: In der Bremer Überseestadt hat die Polizei gestern Abend wieder zahlreiche Autofahrer kontrolliert. Gegen mehrere Fahrer aus der Poser-Szene wurden Bußgelder wegen unnützen Hin- und Herfahrens verhängt. Auch diverse andere Verstöße wurden geahndet. Zum Beispiel, weil Parkverbote missachtet wurden, Fahrer nicht angeschnallt waren oder ohne gültigen Führerschein unterwegs waren. Die Überseestadt gilt als Treffpunkt der Poser-Szene. Anwohner beschweren sich immer wieder über Lärm. Die Polizei kündigte an, die Kontrollen gegen Raser und Poser weiter zu erhöhen. Das waren die Nachrichten mit Severino Melchiore.
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5: Die aktuellen Temperaturen: 15 Grad in Cuxhaven, 16 Grad in Bremerhaven, 17 Grad sind es in Bremen und in Oldenburg. Heute bleibt's bei diesem wechselhaften Aprilwetter, also Sonne, Wolken, Schauer, alles möglich. Und das ist ganz genauso. Morgen heute Höchstwert 19 Grad, morgen Höchstwert nur 18 Grad.
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5: Um 11:04 fuhr sie bitte auf der A1 Osnabrück Richtung Bremen. Zwischen Dreieckstuhl und Bremen-Brinkum steht ein defektes Fahrzeug. Vorsicht auf der A7 Hannover Richtung Hamburg. Zwischen Berghof und Schwarmstedt befindet sich eine ungesicherte Unfallstelle. Die A1 Osnabrück-Bremen ist zwischen Vechta und Kloppenburg wegen Brückenarbeiten bis Montag früh in beiden Richtungen gesperrt. Umleitungsempfehlung in Richtung Bremen über die U13 in Richtung Osnabrück über die U52. Es staut Aussicht vor Vechta. Die A7 Flensburg-Hannover ist zwischen Hamburg-Stelling und Heimfeld bis Montag ca. 5 Uhr aufgrund von Bauarbeiten in beiden Richtungen gesperrt. Es wird empfohlen, über die B205, A21 und A1 auszuweichen. A27 Bremen Richtung Bremerhaven zwischen Ilpol und Schwanewede 3 Kilometer Stau. A352 Richtung A7 zwischen Langenhagen-Kaltenweide und Dreieck-Hannover Nord 3 Kilometer Stau. Ich wünsche Ihnen, dass Sie gut und sicher ankommen.
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5: So, da hat uns gerade Cecil im Radio erzählt, dass ihre Mutter bei der Bravo immer die Dr. Sommer-Seiten rausgerissen hat. Und schon kam eine WhatsApp von Bremen 1-Hörer Jürgen. Moin Markus, das ist ja ein Ding. Ich dachte immer nur, mein Vater war so ein Brüderspießer. Auch bei mir wurden immer die wichtigsten Seiten aus der Bravo gerissen. Nun bin ich aber beruhigt, dass es nicht nur mir so ging. Liebe Grüße, Jürgen, danke dafür. 70 Jahre Bravo, da können wir doch mal in Erinnerungen schwelgen. Da gab es natürlich vor allem
6: Dr. Sommer.
5: Ja, ja.
7: Wir sind ja relativ früh schon aufgeklärt worden, schon in der Grundschule. Aber man guckte doch mit relativ interessierten Augen auf die vielen nackten Menschen, die da abgebildet waren.
8: Es war ja mal ein heikles Thema irgendwie. Und ja, man saß in der Schule und hat immer gekichert, wenn man das alles gelesen hat.
9: War nur heimlich und verschämt.
5: Ja, aber es gab ja nicht nur Dr. Sommer. Es gab die Foto-Love-Story. Es gab Starschnitte. Es gab ganz viele Porträts. Und es gab in meinem Fall sogar mal, dass ich kurz in eine Sängerin verliebt war, nur wegen der Bravo. Ich sag noch nicht, wer es war, aber vielleicht reden wir mal drüber. Vielleicht habt ihr ja Lust, mir ein bisschen von euren Bravo-Erinnerungen zu erzählen. 0421 246 611 und das geht natürlich auch per WhatsApp. 0421 246 611.
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0: Hier ist die Markus-Rudolf-Show auf Bremen 1 und am Telefon habe ich Ingo Richter aus Bad Zwischenahn. Ingo, ich grüße dich.
1: Hallo.
0: Ingo, du wohnst in einer kleinen Wohnanlage in Bad Zwischenahn. Wie müssen wir uns das vorstellen? Wie viele Häuser sind das? Wie viele Menschen wohnen da?
1: Das sind 3 Häuser, a 4 Wohneinheiten. Es wohnen da Mieter und auch teilweise Eigentümer.
0: Und ich kenne das so aus meiner Nachbarschaft, da wünscht man sich durchaus mal guten Tag und guten Weg. Aber bei euch ist das anders, das liegt auch vor allem an dir?
1: Auf alle Fälle. Ich versuche immer Probleme zu lösen oder auch mit Rat und Tat beiseite zu stehen und ein offenes Ohr zu haben.
0: Und da kümmerst du dich, wenn Menschen kommen und zum Beispiel sagen, oh, jetzt haben die nebenan einen Hund und ich mag Hunde nicht so gerne.
1: Ja, da ich versuche zu vermitteln, das ist ein Nachbargrundstück und der Hund ist etwas bissig und er ist natürlich über die Grenze gekommen. Da habe ich eben notdürftig einen Zaun dazwischen gestellt, damit der Hund da nicht wieder durch kann.
0: Also
1: durch die Hecke.
0: Mal eben für die Nachbarn einen Zaun aufgestellt, das ist, finde ich, alles andere als selbstverständlich. Und draußen mit dem Licht, da gab es auch Probleme bei euch am Haus. Wer hat die Elektrik repariert?
1: Teilweise habe ich was versucht. Meine Möglichkeiten.
0: Ja, das war ich nur selber.
1: Nicht alles, nur Kleinigkeiten kann ich selber machen. Und ansonsten Elektriker, da nehme ich auch dann Kontakt auf und bespreche das vor Ort mit den Elektrikern.
0: Also man kann sagen, Ingo, du bist eigentlich immer, immer da. Und wenn ich das mal so offen sagen darf, das ist weitaus mehr, als man von einem Nachbarn so erwarten darf. Und deswegen wirst du jetzt ausgezeichnet.
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0: In dieser Sendung der Markus Rudolf Show wirst du offiziell zur guten Seele ernannt. Das bedeutet, du bekommst eine Urkunde, da steht das dann auch drauf, so ein paar kleine Geschenke von Bremen 1. Aber darauf kommt es ja gar nicht an. Es kommt auf das öffentliche Dankeschön im Radio an. Und da haben wir deine Nachbarin, Annegret Wehrhahn.
3: Hallo Herr Richter, Sie sind die gute Seele bei uns im Wohnpark. Und Sie haben ein offenes Ohr für alles und helfen stets uneigennützig. Und wenn Sie es selber nicht schaffen, ein Problem zu beseitigen, dann sorgen Sie eben dafür, dass alles wieder gut wird. Wir sind so froh, dass Sie unser Nachbar sind und wir möchten nur mal Danke sagen.
0: Und zwar jetzt im Radio. Und was sagt Ingo Richter jetzt?
1: Herzlichen Dank.
0: Ich
1: mache es gerne.
0: Ich merke, so ein bisschen bist du auch gerührt.
1: Und das, ja, auf alle Fälle.
0: Und das war ja auch die Absicht. Es ist wirklich toll, dass es Menschen wie dich gibt, dass es Nachbarn wie dich gibt. Vielen herzlichen Dank und schönes Wochenende.
1: Ebenso, Dankeschön.

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0: Heute geht es um 70 Jahre Bravo und die Erinnerungen. Viele Menschen haben mir per WhatsApp geschrieben, natürlich der Starschnitt. Das war das Wichtigste. Hier zum Beispiel, ich hatte einen Starschnitt aus der Bravo von Marc Spitz in Badehose mit seinen 7 Goldmedaillen. Ein Traummann für mich damals. Ich war 16. Liebe Grüße von Rosi aus Kartenesch. Liebe Grüße zurück. Und jetzt habe ich Sabine aus Kleinsiel am Telefon, gehört zur Gemeinde Stadtland. Sabine, du bist in der DDR groß geworden und da war die Bravo natürlich ein seltenes Gut.
2: Ja, ein heiß gehandeltes, wirklich extrem luxuriöses Gut. Wir haben die Bravo immer nur bekommen, wenn eine Rentneroma von den Klassenkameraden oder Kameraden in den Westen fahren durfte und dann hat die durch den Zoll geschmuggelt. Und dann ging die bei uns in der Klasse rum. Dann wurde jeder Artikel gelesen. Die sah dann zum Schluss manchmal so zerfleddert aus, dass es wirklich echt schon eklig war. Aber wir haben das aufgesogen, jedes Detail. Und wenn ich ganz tolles Glück hatte, ich war der totale T-Rex-Fan, habe ich mir sofort die ganzen Poster von Mark Bohlen und von T-Rex da rausgetrennt und in meinem Zimmer an die Wand genagelt.
0: Und du kanntest diese Bands alle, du bist in der Nähe von Berlin in Brandenburg groß geworden, weil ihr natürlich dann auch Westradio gehört habt und die ganze Popmusik kanntet.
2: Ja sicher, natürlich, nur Rias 2, das war unser aller Sender. Das gehörte zu unserem Leben dazu und es war ein offenes Geheimnis, dass selbst die Lehrer und sonst wer alle zu der Nähe nach West-Berlin natürlich nur Westradio gehört haben.
0: Und Mark Bohlen im Kinderzimmer, wie großartig immer. Ist das denn? Sag mal, Dr. Sommer, war das ein Thema? Weil es heißt ja immer, in der DDR war man viel aufgeklärter.
2: Ja, wir waren aufgeklärter, auf jeden Fall. Wir waren nicht so prüde erzogen. Das war so. Wir haben ganz zeitig in der Schule, weiß ich nicht, 4. Klasse oder so, haben wir schon Aufklärungsunterricht gehabt. Wir haben uns aus Bibliotheken Bücher geholt. Ich weiß noch, ich hatte eins, das hieß, bevor ein Kind geboren wird. Und das war sehr gut illustriert. Da brauchte man eigentlich die Bravo dafür nicht, sondern eher für die Storys über die Stars.
0: Ich danke dir sehr für deinen Anruf und deine Bravo-Erinnerungen, Sabine. Ich wünsche dir ein wunderschönes Wochenende und sammle weiter Bravo-Erinnerungen unter 0421 246 611. Das geht per Telefon und natürlich auch per WhatsApp.

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5: Aktuell Temperaturen zwischen 14 und 18 Grad. Da sind wir schon nah dran am Höchstwert von 19 Grad. Und dazu gibt es viel Wolken, hin und wieder ein bisschen Sonne. Schauer auch, also alles wie gehabt. Und der Wind ist heute wirklich spürbar mit zum Teil stürmischen Böen aus West.
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5: Um ganz genau 11.30 Uhr. Die A1 Osnabrück-Bremen ist zwischen Vechta und Kloppenburg wegen Brückenarbeiten bis Montag früh in beiden Richtungen gesperrt. Es gibt eine Umleitung, aber im Moment auch 4 Kilometer Stau vor Vechta. Die A7 Flensburg-Hannover ist zwischen Hamburg-Stellingen und Heimfeld bis Montag ca. 5 Uhr früh aufgrund von Bauarbeiten in beiden Richtungen gesperrt. Eine Umleitung ist ausgeschildert. A27 Bremen Richtung Bremerhaven. Zwischen Ilpol und Schwanewede 3 Kilometer Stau. Ich wünsche Ihnen, dass Sie gut und sicher ankommen.
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5: Tja, da gab es die Regierungserklärung des Bundeskanzlers in der vergangenen Woche und scheinbar eine technische Panne, auf die er für seine Verhältnisse, finde ich, sehr humorig reagiert hat. Wir hören mal kurz rein.
6: Gestern habe ich hier in Berlin die internationale Luft- und Raumfahrtausstellung eröffnet. Die Branche, die Luft- und Raumfahrtindustrie in Deutschland, hat im letzten Jahr. Ich spreche über Technologie gleich später noch.
5: Ja, aber ich glaube, es war ein Missverständnis, weil das ist ja eindeutig, was dieses Signal bedeutet, dieser Tage. Immer wenn das erschallt. Dann ist die von der FIFA verordnete Trinkpause angesagt. Die kommt ja immer aus heiterem Himmel. Deswegen kann ich euch jetzt auch nicht weitersprechen, sondern muss erstmal trinken.
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0: Die richtige Antwort heute beim sauschweren Quiz in der Markus-Rudolph-Show auf Bremen 1 war die Bravo, die in diesem Jahr 70 wird. Stichtag ist irgendwann im August, aber es reden ja alle schon über die Bravo. Und ich sammle heute Bravo-Erinnerungen per WhatsApp und per Telefon. 0421 246 611 ist meine Nummer. Und Chance hat was sehr Lustiges geschrieben. Ich weiß gar nicht, was so ein Hype um Dr. Sommer und den Starschnitt in der Bravo gemacht wird. Ich fand die Rätselecke cool. Nee, Chance. Ist klar, der Smiley hat dich verraten. Und ganz viele Starschnitte, da wurde mir geschrieben, dass zum Beispiel die Bay City Rollers riesengroß im Kinderzimmer hingen. Annette aus Brohave hat geschrieben, dass sie Alice Cooper in Lebensgröße an der Tür hatte. Und Dr. Sommer ist natürlich das ewige Thema. Und da hatte... Jetzt finde ich die WhatsApp nicht, das gibt's nicht. Aus Pustorf eine Bremer 1-Hörerin geschrieben, dass da auch die Eltern immer die Bravo erstmal konfisziert haben und bestimmte Seiten rausgenommen haben. Und hier habe ich sie, das ist die Petra aus Pustorf.
1: Also ich habe jahrelang immer überlegt, was meine Mitschüler für eine Bravo haben, weil die konnten mir das ja immer alles erzählen. Und ich habe mich immer gewundert, dass das bei mir in der Bravo nie stand.
0: Aber die Eltern haben es doch nur gut gemeint. 0421 246 611 meine Telefonnummer und meine WhatsApp-Nummer für Bravo-Erinnerungen.
2: Das ist auch geil. Warte.
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2: Manchmal, da kommen einem so Namen im Kopf irgendwie, so Immanuel Kant oder so, und manchmal fragt man sich dann, ja, was war Kant, bevor er berühmt geworden ist? Unbekannt.
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0: 70 Jahre Bravo feiere ich heute in der Markus-Rudolph-Show auf Bremen 1 und ich habe ein Bild bekommen per WhatsApp. Peter Maffay in Lebensgröße, naja, so groß ist er ja nicht, geschickt hat das Bremen 1-Hörerin Erika Krenzer und sie schreibt, da ich großer Peter Maffay-Fan bin, haben mir meine ehemaligen Kolleginnen und Kollegen zum 60. Geburtstag den Starschnitt von Peter auf eine Spanplatte geklebt und in mein Büro gestellt. Ich habe sie nun seit 15 Jahren bei mir mit vielen Erinnerungen an die tolle Bravo-Zeit. Und dann schreibt sie noch, im Museum in Kloppenburg gibt es übrigens noch in diesem Jahr eine Bravo-Starschnitt-Ausstellung, die läuft auch gerade noch bis in den Oktober rein. Sehr sehenswert. Und meine Disco Sonnenstein aus Habstedt, original nachgebaut. Einfach nur super. Danke für diese WhatsApp, Erika.
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1: mit Markus Fliegel. Wirtschaftsinstitut warnt vor wachsendem Arbeitskräftemangel. CDU-Politiker warnen vor Zusammenarbeit mit AfD nach Landtagswahlen im Osten. Polizei kontrolliert Autoposer in Bremer Überseestadt. Das Wetter dichte Wolkenregen, etwas Sonne im Wechsel bis 19 Grad. Der Arbeitskräftemangel in Deutschland könnte in den kommenden 10 Jahren noch deutlicher ausfallen als erwartet. Das hat das arbeitgebernahe Institut der deutschen Wirtschaft ausgerechnet. Lisa Kupper.
2: Das IW schätzt, dass bis 2036 rund 4,3 Millionen Arbeitskräfte fehlen werden. Noch vor 2 Jahren war das Institut von einer Differenz von knapp 3 Millionen ausgegangen. Als Gründe für den Anstieg nennt das IW die immer älter werdende Bevölkerung sowie die geringe Zuwanderung, bedingt unter anderem durch die Migrationswende der Bundesregierung. Außerdem nehme das Interesse an Deutschland wegen der anhaltend schwachen Wirtschaft ab. Die Experten fordern die Politik daher auf, die Arbeitszeiten auszuweiten und mehr ausländische Fachkräfte anzuwerben.
1: 3 Monate vor den Landtagswahlen in 3 ostdeutschen Bundesländern warnen führende CDU-Politiker vor einer Zusammenarbeit mit der AfD. In Umfragen liegt die in Teilen gesichert rechtsextreme Partei derzeit in Sachsen-Anhalt, Thüringen und Mecklenburg-Vorpommern vorne. Georg Schwarte.
3: In dem Moment, in dem die CDU der AfD die Hand reiche, sei sie kaputt, sagte der Vorsitzende des Arbeitnehmerflügels der CDU, Dennis Radke, der Frankfurter Allgemeinen Sonntagszeitung. 2 führende CDU-Politiker aus Nordrhein-Westfalen werden noch deutlicher. CDU-Arbeitsminister Karl-Josef Laumann kündigte an, in einem solchen Fall die Partei zu verlassen. Das wäre das Ende der CDU und viele Mitglieder und auch er selbst würden austreten. Nordrhein-Westfalens Innenminister Herbert Reul bezeichnete die AfD und ihr Denken als größte Gefahr für die Demokratie. Es gebe nur eine Haltung, dagegen nämlich.
1: Die Chancen auf ein Friedensabkommen zwischen den USA und dem Iran sind angeblich wieder gestiegen. Vermittler Pakistan spricht von einem schon abgestimmten Text und ein US-Regierungsvertreter schätzt die Chancen auf eine Einigung in den nächsten Tagen auf bis zu 85%. Aus Washington Anne Schneider.
4: Auffällig ist diesmal die offene Kommunikation. US-Vizepräsident J.D. Vance spricht von großen Fortschritten und Präsident Trump hat sogar einen Beitrag des iranischen Außenministers geteilt. Darin fordert Teheran die Medien auf, nicht über Details zu spekulieren. Geplant ist kein Friedensvertrag, sondern ein Vorababkommen mit Waffenstillstand, Wiedereröffnung der Straße von Hormuz und wirtschaftlichen Erleichterungen für den Iran. Trotzdem bleibt die Lage fragil, denn Misstrauen und militärische Zwischenfälle könnten den Durchbruch jederzeit gefährden.
1: Die israelische Armee hat die Bewohner von 20 Städten und Dörfern im Südlibanon aufgefordert, ihre Wohnorte zu verlassen. Ein Armeesprecher erklärte, wer sich in der Nähe von Hisbollah-Kämpfern, deren Einrichtungen und Kampfmitteln aufhalte, bringe sein Leben in Gefahr. Zugleich meldete die Armee mehrere Drohnenangriffe der libanesischen Hisbollah-Miliz auf Nordisrael seit gestern Abend. In der Bremer Überseestadt hat die Bremer Polizei gestern Abend wieder zahlreiche Autofahrer kontrolliert. Gegen mehrere Fahrer aus der Poser-Szene wurden Bußgelder wegen unnützen Hin- und Herfahrens verhängt. Auch diverse andere Verstöße wurden geahndet, zum Beispiel weil Parkverbote missachtet wurden, Fahrer nicht angeschnallt waren oder ohne gültigen Führerschein unterwegs waren. Die Überseestadt gilt als Treffpunkt der Poser-Szene. Anwohner beschweren sich immer wieder über Lärm. Die Polizei kündigte an, den Kontrolldruck gegen Raser und Poser weiter zu erhöhen. Das waren Nachrichten mit Markus Fliegel.
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5: Aktuell 15 Grad in Bremerhaven, 17 Grad in Hude und in Kirchweihe, 18 Grad sind es in Bremen. Ja, wie alles im Leben wird auch das Wetter besser und sehr sommerlich ab Donnerstag. Bis dahin bleibt's wechselhaft. Also alles wie gehabt, auch heute und morgen. Mal Sonne, mal Wolken, mal Schauer. Und der Wind spielt an diesem Wochenende eine Rolle. Es kann stürmische Böen geben aus West.
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5: Um 12:04. Die A1 Bremen-Osnabrück ist zwischen Kloppenburg und Vechta wegen Bauarbeiten in beiden Richtungen bis Montag früh gesperrt. Dadurch staut es sich vor Vechta. Es gibt eine Umleitung. A1 Osnabrück Richtung Bremen zwischen Bremen-Brinkum und Hemeling 3 Kilometer Stau. A1 Bremen Richtung Lübeck zwischen Maschnerkreuz und Dreieck Norderelbe 6 Kilometer stockend. Die A7 Flensburg-Hannover ist zwischen Hamburg-Stellingen und Heimfeld bis Montag früh, ca. 5 Uhr, wegen Bauarbeiten in beiden Richtungen gesperrt. Umleitung über die B205, A21 und die A1. A7 Hannover Richtung Hamburg zwischen Berghof und Schwarmstedt. 7 Kilometer Stau. Ich wünsche Ihnen, dass Sie gut und sicher ankommen.
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5: Ja, wir haben viel über die Bravo und über die Starschnitte geredet. Und da hat sich Holger gemeldet per Mail ins Studio. Moin Markus, beim Bremen-Konzert von DJ Bobo am 15. Mai sagte Bobo, dass ihm beim Starschnitt von Kim Wilde noch der Oberschenkel fehlt. Und er fragte, ob irgendwer den hat und ihm zuschicken kann. Vielleicht kannst du diesen Aufruf auch nochmal im Radio machen. Ja, das mache ich sehr gerne. Das wäre was, wenn wir DJ Bobos Kim Wilde Starschnitt vollständig bekämen. Also hat jemand noch diesen Starschnitt, vor allem die Oberschenkel von Kim Wilde? Bitte melden, am besten per WhatsApp 0421 246 611. Boah, das wäre toll. Dann würde ich DJ Bobo anrufen. Ja, vielleicht hat den ja noch irgendjemand. Was ist das jetzt für ein Geräusch? Achso, das ist die FIFA-Trinkpause. Ich muss Trinkpause machen, tut mir leid.
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1: Wie wär's mal mit einem Ausflug nach Fischerhude? Egal, wann man da war, muss man sagen, ach, da war ich schon viel zu lange nicht mehr. Dieses romantische Dörfchen, wenn man da ein bisschen spazieren geht von der Kirche, so ein ganz bisschen Richtung Moor, dann kommt man vorbei an Körbers Gasthof. Der sieht sehr einladend aus, denn es ist ein uraltes Bauernhaus, rot geklinkert, wie das bei uns zu Hus nun mal so aussieht. Und die Chefin habe ich dran, Heike Henke, ich grüße dich.
2: Hallo, guten Morgen.
1: Wenn man in dieses romantische Bauernhaus reingeht, was erwartet einen da?
2: Es erwarten einen alte Möbel, altes Möbeljahr, alles ein bisschen urig. Bei uns steht von bis auf der Karte. Natürlich im Moment halt auch Spargel, das gehört ja jetzt im Moment zur Saison auf jeden Fall mit dazu. Klassisches Knipp oder ein Schnitzel, aber es sind auch vegetarische und vegane Gerichte bei uns mit auf der Karte.
1: Heute gibt es Schweinemedaillons in Calvados-Soße. Das Rezept gibt's auch auf bremen1.de und es wirkt auf den ersten Blick relativ einfach. Du als Köchin, was sagst du, wo sind denn da die Fallstricke?
2: Nicht zu stark anbraten und auch nicht zu lange dann im Ofen nachgaren, dass es dann nicht halt wirklich zu zäh und zu fest wird, weil das ist dann leider bei so einem guten Stück Fleisch wie im Schweinefilet dann ein bisschen schade, wenn das Messer nicht mehr durchgeht, sag ich mal.
1: Also schön langsam und ordentlich anbraten.
2: Ja.
1: Es gibt Äpfel dazu, die werden erstmal mit Zucker karamellisiert. Das klingt so ein bisschen nach einer Süßspeise.
2: Genau, genau. Man denkt dann immer so, Apfel und Fleisch und so. Aber diese Kombi nachher, es ist super lecker zum Fleisch.
1: Estragon kommt auch noch dazu. Natürlich der erwähnte Calvados. Nehme ich da den preiswertesten aus dem Supermarkt? Reicht das?
2: Nein, tatsächlich nicht. Also das machen wir nicht. Erfahrungsgemäß ist das nicht so die beste Wahl, weil man einfach diese Intensität von der Soße dann nicht hat, die wir uns eigentlich wünschen. Also wir haben dann auch immer einen guten Calvados, der aus der Normandie kommt. Das sollte man dann auf jeden Fall sich schon da gönnen und da reintun, auf jeden Fall.
1: Verkocht denn der Alkohol oder bin ich ein bisschen beschwipst, wenn ich das Essen...
2: Also man schmeckt natürlich diesen apfeligen Geschmack, also den Alkoholgeschmack schon ein bisschen raus, aber es verkocht natürlich auch vieles.
1: Also ich kann hinterher noch fahren?
2: Ja, auf jeden Fall, auf jeden Fall. So schlimm ist es nicht.
1: Jetzt kommt noch Schmand dazu, um nochmal den Geschmack zu verstärken.
2: Genau, und um einfach auch die Soße, dass sie so ein bisschen auch eine Stabilität bekommt, nicht? Ein bisschen sämiger ist das Ganze.
1: Haben Sie auch mal Lust, in Körpers Gasthof zu essen? Es gibt ein Essen für zwei Personen hier in der Markus-Rudolf-Show auf Bremen 1. Wenn Sie mir sagen, woher kommt eigentlich der Calvados? Die Heike hat das gesagt, 0421 246 611 ist die Nummer. Heike, vielen Dank, dass du in der Markus-Rudolf-Show mit dabei warst. Schönen Tag noch, schönes Wochenende.
2: Alles klar, vielen Dank, euch auch.

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0: Zusammen mit Christa Holthaus aus Delmhorst. Ich grüße dich.
2: Jo, hallo.
0: So, du hast mir gesagt, als du das Rezept gehört hast, mit den Medaillons in Kalverdassoße, da hattest du schon so richtig Appetit drauf und würdest so gerne in Körbers Gasthof in Fischerhude essen gehen. Und dann erzählst du mir, was du gerade gemacht hast. Erzähl's doch mal.
2: Jo, Rhabarber und Milchreis gibt es.
0: Oh, ist das großartig. Und der Rhabarber ist ganz frisch aus dem Garten.
2: Jo.
0: Das gibt's doch alles nicht.
2: Ja.
0: Und wie machst du den?
2: Ja, ich koche ein bisschen auf und ja, so viel Zucker, wie er halt braucht. Ne?
0: Bei mir braucht er ein bisschen mehr. Milchreis, da hätte ich ja mega Bock drauf. Und wer kriegt den gleich?
2: Ja, mein Mann, den. Mal gucken, wo ich den im Garten finde.
0: Okay.
2: Ne? Und dann gucken wir mal weiter.
0: Der hat's gut, dein Mann.
2: Ja.
0: Sag ihm mal, dass er sehr gut hat.
2: Weitergeben.
0: Und dass er auch mal dankbar sein darf. Und dass man auch bei Milchreis fünfmal sagen darf, das hast du aber sehr lecker gemacht, Christa.
2: Ach doch, das macht er. Er schmeckt ihm eigentlich das meiste, wollen wir mal so sagen.
0: Warst du das letzte Mal in Fischerhude?
2: Oh, ist schon ein bisschen her jetzt. Fischerhude, wenn dann immer mal Ritterhude so weiter. Oder ja, ich weiß nicht, Fischerhude liegt immer so dazwischen.
0: Ja. Ja, so ein bisschen so neben Worpswede, aber das lohnt sich sehr, dahin zu fahren. Einfach ein zauberhaftes Dorf, man muss es sagen. Und es wird kulturell wirklich eine Menge geboten. Und es gibt Körbers Gasthof. Und es gibt Calvados. Und wo kommt der Calvados her? Das war die Frage.
2: Der kommt aus der Normandie.
0: Aus der Normandie? Die liegt in welchem Land?
2: Frankreich.
0: Ja, das kann man alles genau so sagen. Und damit... Hast du ein Essen für zwei Personen und damit ist der Ausflug nach Fischerhude Pflicht?
2: Ja.
0: Sehr schön. Gebombt. Und jetzt. Oh, ich hätte gerne noch mit dir geredet. Hast du das Geräusch gerade gehört?
2: Ja.
0: Weißt du, was es bedeutet?
2: Redeverbot.
0: Nee, Trinkpause. Wir müssen jetzt die FIFA-Trinkpause machen. Du musst auch bitte jetzt was trinken. Ist ganz wichtig für die Gesundheit. Und das Gespräch ist dann leider beendet. Trotzdem schönes Wochenende.
2: Jo, ich danke. Und gleichfalls schönes Wochenende.
0: Tschüss.

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3: Aktuell 14 bis 18 Grad, mehr als 19 gibt es heute auch nicht und es bleibt bei wechselhaftem Wetter heute und morgen. Mal Sonne, mal Wolken, mal Schauer und der Wind ist ein Thema an diesem Wochenende. Kommt zum Teil mit stürmischen Böen aus West.
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3: 13:58. Fuhren Sie bitte auf der A1 Bremen Richtung Hamburg zwischen Maschnerkreuz und Harburg. Eine ungesicherte Unfallstelle. Fuhren Sie bitte auf der A29 Oldenburg Richtung Wilhelmshaven. Zwischen Rastede und Hahn-Lehmden liegen Gegenstände. Die A1 Bremen-Osnabrück ist zwischen Kloppenburg und Vechta wegen Bauarbeiten in beiden Richtungen bis Montag früh gesperrt. Dadurch 7 Kilometer Stau vor Vechta. Eine Umleitung ist ausgeschildert. A1 Osnabrück Richtung Bremen zwischen Bremen-Brinkum und Hemelingen 3 Kilometer Stau. A1 Bremen Richtung Lübeck zwischen Maschnerkreuz und Dreieck-Norderelbe 6 Kilometer stockend. Die A7 Flensburg-Hannover ist zwischen Hamburg-Stelling und Heimfeld bis Montag früh ca. 5 Uhr wegen Bauarbeiten in beiden Richtungen gesperrt. Eine Umleitung ist ausgeschildert. Ich wünsche Ihnen, dass Sie gut und sicher ankommen.
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3: Tja, morgen das erste Spiel der Deutschen bei der Fußball-WM und mit einem Mal haben wir natürlich wieder Körperteile der Nation. Was ist eigentlich das aktuelle Körperteil?
4: Arschbacke.
3: Was?
4: Unter Arschbacke.
5: Und das, wie handelt man, dass man weniger sitzt?
6: Ein bisschen lauter sprechen, danke.
5: Entschuldigung.
4: Arschbacke, da habe ich kurz ein Problem.
3: Ich glaube, das ist auskuriert von Dennis Undaff. Gesäßmuskel hätte mir eigentlich auch gereicht. Was haben wir sonst noch?
7: Die linke Wade der Nation.
3: Ja, natürlich. Die linke Wade der Nation von Manuel Neuer. Aber er soll wohl spielen. Im Moment habe ich nichts Gegenteiliges gehört. Schönes Wochenende.
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0: Hier ist die Markus Rudolph Show auf Bremen 1 und ich habe schon mehrfach in dieser Sendung erwähnt, dass ich ein Riesenfan von Harpe Kerkeling bin. Da lasse ich mich auch kein Millimeter von abbringen, auch wenn es jetzt um das höchste Amt im Staate geht.
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0: Also Königin, das war Harpe Kerkeling ja schon mal, damals in Diensten von Radio Bremen.
2: Hallo. Ich bin die Beatrix.
0: Hallo? Ich bin die Beatrix. Lecker Mittagessen. Und jetzt gibt es eine Bürgerinitiative, die fordert Harpe Kerkeling als Bundespräsident. Es gibt eine Online-Petition dazu. Es ist eine Persönlichkeit, die unser Land würdig repräsentiert und gesellschaftlichen Zusammenhalt stiftet, schreibt diese Bürgerinitiative und bezieht sich explizit auf seine bewegende Rede in der Gedenkstätte Buchenwald in diesem Jahr, im April. Also das ist tatsächlich ernst gemeint, Harpe Kerkeling als Bundespräsident. Und in der letzten Woche wurde er am Rande einer Preisverleihung auf dem roten Teppich von RTL gefragt, ob er denn wirklich Bundespräsident werden möchte.
3: Ich muss Ihnen ganz ehrlich sagen, nach all dem, was in der Welt geschieht und wenn ich mir angucke, wer so an der Spitze von Nationen steht, ich schließe nichts mehr aus.
0: Also ein leichtes Augenzwinkern haben wir da schon festgestellt. Und auch auf der Bühne bei dieser Preisverleihung wurde er gefragt, ob er wirklich ins Schloss Bellevue einziehen möchte.
3: Das ist eine schöne Immobilie. Also insofern ist das meinerseits kein hundertprozentiges Nein.
0: Harpe Kerkeling als Bundespräsident. Die Online-Petition, ich habe sie gerade mal aktuell aufgemacht, hat bisher 47.720 Unterschriften gesammelt.

0: So, Markus Rudolph hat wieder seine komische Sendung am Sonnabend bei Bremen 1 gemacht. Wie war er? Ach, fragen wir einfach mal Rudi Völler.
1: Das hat er, wie immer, das meine ich wirklich ehrlich, hat er auf wirklich ganz tolle Art und Weise gemacht.
0: Oh, das ist aber sehr nett. Na, dann bin ich jetzt entspannt, freue mich aufs Wochenende und freue mich auf Norbert Kunze. Der macht nämlich gleich weiter hier auf Bremen 1. Das war die Markus Rudolph Show vom 13. Juni 2026. In der nächsten Woche an dieser Stelle Neumann und Böhling. Schönes Wochenende.
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3: Und wir wünschen Ihnen allen, liebe Hörerinnen und Hörer, dass Sie sich in Zukunft jeden Sonnabend an Ihrem Lautsprecher herzlich amüsieren werden.

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1: Mit Markus Fliegel. Wirtschaftsinstitut rechnet mit wachsendem Arbeitskräftemangel. CDU-Politiker warnen vor Zusammenarbeit mit AfD nach Landtagswahlen im Osten. SPD in Mecklenburg-Vorpommern wählt Schwesig zur Spitzenkandidatin. Das Wetter: dichte Wolken, Regen und etwas Sonne, im Wechsel bis 19 Grad. Der Arbeitskräftemangel in Deutschland könnte in den kommenden 10 Jahren noch deutlicher ausfallen als erwartet. Das hat das arbeitgebernahe Institut der deutschen Wirtschaft ausgerechnet. Lisa Kupper.
2: Das IW schätzt, dass bis 2036 rund 4,3 Millionen Arbeitskräfte fehlen werden. Noch vor 2 Jahren war das Institut von einer Differenz von knapp 3 Millionen ausgegangen. Als Gründe für den Anstieg nennt das IW die immer älter werdende Bevölkerung sowie die geringe Zuwanderung, bedingt unter anderem durch die Migrationswende der Bundesregierung. Außerdem nehme das Interesse an Deutschland wegen der anhaltend schwachen Wirtschaft ab. Die Experten fordern die Politik daher auf, die Arbeitszeiten auszuweiten und mehr ausländische Fachkräfte anzuwerben.
1: Die private Pflegevorsorge in Deutschland muss stärker gefördert werden. Das fordert Bundesgesundheitsministerin Nina Wagen in den Zeitungen der Funke Mediengruppe. Sie wolle das Thema innerhalb der Bundesregierung besprechen, so die CDU-Politikerin Sivilay Sachi.
3: Wagen findet, dass es möglich sein müsse, die gezahlten Beiträge als Vorsorgeaufwand von der Steuer abzusetzen. So könne die private Vorsorge ein stärkerer Baustein der Pflegeversicherung werden. Denn die Finanzierungslücke wird immer größer. Schon jetzt kann man Pflegezusatzversicherungen in der Steuererklärung zwar geltend machen, das wirkt sich am Ende aber nur wenig aus, weil auch Beiträge zur gesetzlichen Kranken- und Pflegeversicherung im Höchstbetrag enthalten sind.
1: 3 Monate vor den Landtagswahlen in 3 ostdeutschen Bundesländern warnen führende CDU-Politiker vor einer Zusammenarbeit mit der AfD. In Umfragen liegt die in Teilen gesichert rechtsextreme Partei derzeit in Sachsen-Anhalt, Thüringen und Mecklenburg-Vorpommern vorne. Georg Schwarte.
4: In dem Moment, in dem die CDU der AfD die Hand reiche, sei sie kaputt, sagte der Vorsitzende des Arbeitnehmerflügels der CDU, Dennis Radke, der Frankfurter Allgemeinen Sonntagszeitung. 2 führende CDU-Politiker aus Nordrhein-Westfalen werden noch deutlicher. CDU-Arbeitsminister Karl-Josef Laumann kündigte an, in einem solchen Fall die Partei zu verlassen. Das wäre das Ende der CDU und viele Mitglieder und auch er selbst würden austreten. Nordrhein-Westfalens Innenminister Herbert Reul bezeichnete die AfD und ihr Denken als größte Gefahr für die Demokratie. Es gebe nur eine Haltung, dagegen nämlich.
1: Mecklenburg-Vorpommerns Ministerpräsidentin Manuela Schwesig ist erwartungsgemäß zur Spitzenkandidatin der SPD für die Landtagswahl gekürt worden. Beim Parteitag in Wismar erhielt sie 98,9% der Stimmen. Die Landtagswahl in Mecklenburg-Vorpommern findet am 20. September statt. In der jüngsten Wahlumfrage Mitte Mai lag die SPD bei 27%, die AfD bei 36%. In Bremerhaven startet am Nachmittag die lange Nacht der Kultur. Zwischen 16 und 24 Uhr gibt es auf 45 Bühnen im gesamten Stadtgebiet Musik, Workshops, Theater, Kunst und ungewöhnliche Führungen. Mit dabei sind die großen städtischen Einrichtungen ebenso wie die freie Szene der Stadt und zahlreiche ehrenamtliche Kulturvereine. Das Stadtarchiv bietet eine historische Radtour an. Viele Künstlerinnen und Künstler öffnen ihre Ateliers und geben Einblicke in ihre Arbeit. Das waren Nachrichten mit Markus Fliegel.
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5: Die Temperaturen um 17 Grad haben wir zurzeit in Bremen. 15 in Bremerhaven, regnerisch. 13 nur in Nordholz, ebenfalls regnerisch. Das zeigt schon die ganze Bandbreite des heutigen Nachmittags. Also sehr wechselhaft mit einigen kompakten Wolken und Schauern. Dazwischen kann es aber auch immer mal wieder etwas Sonnenschein geben. Insgesamt bleibt es windig und die Höchstwerte am Nachmittag, wenn wir sie erreichen, um 19 Grad.
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5: 13.04 Uhr, Vorsicht auf der A1 aus dem Rückrichtung Hamburg. Zwischen Himmeling und Opusen-Mahndorf steht ein defekter LKW. Die A1 Bremen-Osnabrück bleibt zwischen Kloppenburg und Vechta wegen der Bauarbeiten in beiden Richtungen noch gesperrt bis Montag früh. Dadurch zurzeit 7 Kilometer Stau vor Vechta. Die Umleitung führt Richtung Osnabrück über die U52, Richtung Bremen über die U13. A1 Osnabrück-Bremen zwischen Brinkum und Himmeling auch noch 3 Kilometer Stau und A1 Bremen Richtung Lübeck zwischen dem Maschnerkreuz und dem Dreieck Norderelbe 6 Kilometer stockender Verkehr. Dann A7 Flensburg-Hannover zwischen Hamburg-Stelling-Heimfeld bis Montag ca. 5 Uhr früh aufgrund von Bauarbeiten in beiden Richtungen Sperrung. Es wird empfohlen, die B205, A21 und auf die A1 dann auszuweichen. Nochmals A7 Hannover-Hamburg zwischen Großburg-Wil und Schwarmstedt, 18 Kilometer stockender Verkehr, eine Stunde Verzögerung in jedem Fall. Die B211 Leuermoorer Straße Brake-Oldenburg ist zwischen Großenmeer und Leu nach einem Unfall in beiden Richtungen gesperrt.
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5: Im Studio Norbert Kunze, ich wünsche Ihnen einen schönen guten Tag.
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Casey and the Sunshine Band, hier ist der Sonnabend auf Bremen 1. Ich weiß nicht, wie es Ihnen geht, das WM-Fieber, ob Sie es schon spüren oder nicht. Ich für mich persönlich muss sagen, ich glaube, so ganz leicht erhöhte Temperatur stellt sich so allmählich an. Wahrscheinlich geht es erst bei den meisten morgen Abend los, 19 Uhr, wenn die deutsche Mannschaft dann in das Turnier eingreift in ihrem Auftaktspiel. Aber so das eine oder andere, da kann man sich ja schon mal drauf vorbereiten. Ich liebe es zum Beispiel, mir eine Tabelle zu nehmen, also einen aufgeklappten Spielplan und jedes Ergebnis einzeln einzutragen. Ich habe jetzt gerade nochmal nachgeholt. Gestern Abend das 1:1 von Kanada gegen Bosnien-Herzegowina, in der Nacht 4:1 USA gegen Paraguay. Das muss in die Tabelle eingetragen werden. Ich habe zwar auch eine App, wie man das eben heutzutage hat, aber da gucke ich dann nur nach, um zu kontrollieren, was ich dann eintragen muss. Also so langsam ist es so ganz leicht zu spüren, die erhöhte Temperatur Richtung WM. Heute Abend übrigens ein Spiel der Mannschaft der Schweiz gegen Katar. Und deshalb öffnen wir gleich unsere WM-Kantine.

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1: 21 Uhr ist Anpfiff heute, also unserer Zeit, Katar gegen die Schweiz. Und da haben wir mal nachgeschaut, welches eigentlich das heimliche Nationalgericht eines Schweizer Landes ist. Also das eben heute das WM-Spiel hat und nicht Raclette oder Rösti und auch kein Käsefondue, sondern etwas, was man eben vielleicht mal nicht so unbedingt gegessen hat. Unsere Korrespondentin Katharin Hondl, die kann uns genauer verraten, was denn die Schweizer gern essen.
2: 4 Landessprachen, 26 Kantone, viele verschiedene Kulturen und mittendrin der Rösti-Graben. Die Vielfalt der Schweiz zeigt sich natürlich auch beim Essen. Risotto im Tessin, Capuns in Graubünden, Fondue moitié-moitié in der Romandie, Rösti in der Deutschschweiz. Aber bei einem Gericht werden alle schwach. Und das sind Elbla-Magronen, alias Pasta dell'Alpigiano oder Macaroni du Chalet. Schweizerischer geht es eigentlich nicht. Elbla-Magronen sind ein deftiges Gemisch aus Pasta, Kartoffeln, Sahne, gerösteten Zwiebeln und Käse. Als traditionelle Beilage kommt dann noch Apfelmus dazu. Über den Ursprung dieser Urschweizer Spezialität kursieren verschiedene Legenden. Als halbwegs sicher gilt, dass italienische Arbeiter, die am Bau des Gotthardtunnels schufteten, ihre Pasta in die Schweizer Alpen mitbrachten. Und dort wurden die Macaroni dann in Magronen umbenannt und zusammen mit einheimischen Kartoffeln, Rahm und Käse zur Kalorienbombe Elbla Magronen verkocht. Und das ist bis heute definitiv das ultimative Schweizer Wohlfühlgericht.
1: Und vermutlich eine astreine Grundlage, um Fußball nicht zu spielen, sondern zu gucken.

0: 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Außerdem haben wir Neues von den Progressive Rockern von Yes und von einem der größten Gitarristen unserer Zeit, Peter Frampton. 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
2: Temperatur, große Unterschiede, Küstenbereich 12 Grad teilweise nur, Cuxhaven meldet dies und 18 Grad haben wir zurzeit in Sieke. Es bleibt also bei diesen Unterschieden, es bleibt ja auch wechselhaft. Mit kompakten Wolken, Regenschauern und zwischendurch auch mal wieder ein bisschen Sonne.
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2: Um 13:31 Vorsicht, weiter in A1 Osnabrück-Hamburg immer noch ein defekter LKW zwischen Himmeling und Obhusen-Mahndorf. Die A1 Bremen-Osnabrück bleibt gesperrt zwischen Kloppenburg und Vechta bis Montag früh in beiden Richtungen. 7 Kilometer Stau weiterhin zurzeit vor Vechta. Die Umleitung führt Richtung Osnabrück über die U52, Richtung Bremen über die U13. Dann nochmal A1 Osnabrück-Bremen, 3 Kilometer Stau zwischen Brinkum und Himmeling. A1 Bremen weiter Richtung Lübeck zwischen dem Maschnerkreuz und dem Dreieck Norderelbe, 6 Kilometer stockender Verkehr. Rüber zur A7 Flensburg-Hannover, Sperrung hier zwischen Hamburg-Stelling und Heimfeld, auch bis Montag früh um 5 Uhr in beiden Richtungen. Auch hier eine Ausweichempfehlung über die B205, A21 und die A1. Nochmals A7 Hannover-Hamburg. Er stockt immer noch auf 18 Kilometer zwischen Großburg-Wedel und Schwarmstedt und dauert vermutlich immer noch gut eine Stunde länger. Die B211 schließlich, Leuermoorer Straße, Brake-Oldenburg, ist weiterhin nach einem Unfall in beiden Richtungen gesperrt und zwar zwischen Großenmeer und Leu.
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2: Einiges unterwegs. Wir wünschen Ihnen Geduld, wenn Sie sie benötigen. Ansonsten gute unfallfreie Fahrt. Hier ist der Nachmittag auf Bremen 1 im Studio Norbert Kunze. Herzlich willkommen.
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1: Madness, Our House, 82. Da bin ich aus Deutschland nach Norwegen gezogen. Werde ich nie vergessen. Das Lied hatte ich auf Kassette und viel Spaß gehabt. Our
0: House. Madness, John Paul Young. Und Texas. 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

0: Schöner Song aus den 90ern, Spin Doctors und Two Princes. Hier ist Bremen 1 am Sonnabendnachmittag. Jetzt gehen wir aber noch weiter zurück in die Geschichte. Und vor allem gehen wir ganz weit nach oben. Genau gesagt 172,5 Meter. Die höchste Kirche der Welt ist sie. Ohne Zweifel, denn der Jesusturm der Sagrada Familia in Barcelona wurde feierlich gesegnet. Und natürlich vom Papst Leo den 14. Unsere Korrespondentin Lisa Weiß hat diese spektakuläre Feier und auch glückliche Katalanen erlebt.
1: Immer noch ragt ein Baukran auf neben der Sagrada Familia. Der Jesusturm ist fertig, aber die Kirche mit ihren 18 Türmen noch lange nicht. Sie ist riesig, 90 Meter lang, mehrere Kirchenschiffe und eben die Türme, die für die 12 Apostel, die 4 Evangelisten, die Jungfrau Maria und Jesus stehen. Alles an dieser Basilika hat eine religiöse, spirituelle Bedeutung. Obwohl an dieser Kirche seit weit mehr als einem Jahrhundert gearbeitet wird, ist es vor allem Antoni Gaudí, der sie als Architekt geprägt hat, und die Sagrada Familia ihn. Es ist Gaudís Lebenswerk. Der Priester und Gaudí-Biograf Armand Puig erzählt, wie alles angefangen hat.
2: In vita sua ha un momento di taglio.
1: Sein Leben hat 1894 einen Wendepunkt, als er sich dafür entscheidet, während der Fastenzeit strikt zu fasten. Und das hilft ihm dabei, sich selbst zu finden. Denn er wusste, dass er ein großartiger Architekt war, aber er musste erst noch lernen, die Gaben Gottes zu erkennen. Durch das Fasten versteht Gaudí, Gott hat eine Mission für ihn, eine große Kirche zu bauen, eben die Sagrada Familia. So erklärt es Puig und erzählt auch, dass Gaudí jahrelang sein Leben der Sagrada Familia gewidmet hat, dass er alles andere vernachlässigt hat. Eine radikale Wahl. Aber das Ergebnis ist besonders. Die Fassaden, die Szenen aus dem Leben Jesu darstellen. Die vielen Details, die sich an der Natur inspirieren. Wie die schrägen Säulen, die sich oben verzweigen und Bäume in einem Wald darstellen sollen. Natur ist für Gaudí das Werk Gottes, also klar mit der Religion verbunden. Aber kann man als Otto-Normalbesucherin oder Besucher ohne Theologiestudium die Sagrada Familia wirklich erfassen und wertschätzen? Nachgefragt beim derzeitigen Chefarchitekten der Basilika, Jordi Folli. Natürlich versteht man religiöse Kunst besser, wenn man sich mit Religion auskennt. Aber Kunst und Architektur schaffen auch Emotionen. Und in der Sagrada Familia bringen diese Emotionen die Besucher näher zur Transzendenz. Dazu müsse man nicht jedes Detail verstehen, sagt Jordi Folli und nimmt die schrägen Säulen in der Kirche, die sich wie Bäume verzweigen, als Beispiel. Sie lenken den Blick nach oben und erheben so den Geist, sagt er. Über Oberlichter und Fenster fällt viel Licht ins Innere. Und Licht sei die Freude des Geistes. Die Herrlichkeit findet Folli. Also, aus seiner Sicht kann ein Besuch in der Sagrada Familia uns alle ein bisschen erleuchten.
0: Ja, Lisa weiß viel über die La Sagrada Familia in Barcelona. Nun also mit dem höchsten Kirchturm der Welt. Das war ja bislang der Ulmer Münster. Aber der Rekord ist jetzt weg. 172 Meter und 50 Zentimeter.

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1: Mit Markus Fliegel. Wirtschaftsinstitut rechnet mit wachsendem Arbeitskräftemangel in Deutschland. Gesundheitsministerin Wagen weist Forderungen der Pharmabranche zurück. Wirtschaftsweise Grimm kritisiert Reformpläne der Bundesregierung. Das Wetter: dichte Wolken, Regen, etwas Sonne, im Wechsel bis 19 Grad. Der Arbeitskräftemangel in Deutschland könnte in den kommenden 10 Jahren noch deutlicher ausfallen als erwartet. Das hat das arbeitgebernahe Institut der deutschen Wirtschaft ausgerechnet. Lisa Kupper.
2: Das IW schätzt, dass bis 2036 rund 4,3 Millionen Arbeitskräfte fehlen werden. Noch vor 2 Jahren war das Institut von einer Differenz von knapp 3 Millionen ausgegangen. Als Gründe für den Anstieg nennt das IW die immer älter werdende Bevölkerung sowie die geringe Zuwanderung, bedingt unter anderem durch die Migrationswende der Bundesregierung. Außerdem nehme das Interesse an Deutschland wegen der anhaltend schwachen Wirtschaft ab. Die Experten fordern die Politik daher auf, die Arbeitszeiten auszuweiten und mehr ausländische Fachkräfte anzuwerben.
1: Bundesgesundheitsministerin Nina Wagen hat Forderungen der Pharmabranche im Zusammenhang mit der geplanten Gesundheitsreform zurückgewiesen. Die Arzneimittelhersteller von Einsparungen auszunehmen, komme für sie nicht in Frage, so die CDU-Politikerin. Oliver Neuroth.
3: Gesundheitsministerin Wagen stellt klar, jeder Bereich müsse seinen Beitrag leisten bei dieser Reform. Versicherte, Ärzte, Krankenhäuser und die Pharmaindustrie. Die CDU-Politikerin spricht im Interview mit den Funke-Medien von einem ausgewogenen Vorschlag, den sie gemacht hat. Deutschland bleibt nach ihren Worten ein attraktiver Standort für die Pharmabranche. Konzerne wie Boehringer Ingelheim und Eli Lilly sehen das anders. Sie bringen ins Spiel, weniger in Deutschland zu investieren, wenn sie, wie von Ministerin Wagen geplant, den Krankenkassen bei vielen Medikamenten höhere Rabatte gewähren müssen.
1: Die Wirtschaftsweise Veronika Grimm hält die bisherigen Reformpläne der Koalition für nicht weitreichend genug. Technologischer Fortschritt etwa sei ein Faktor für nachhaltiges Wachstum, werde aber durch strikte Regeln in Deutschland ausgebremst. Mehr von Doris Bimmer.
4: Statt begrenzende Regeln abzuschaffen, würden in Deutschland Reformen diskutiert, die den Wählern nicht sehr wehtun, aber auch wenig bewirken würden. Beispiel Ehegattensplitting. Viel Aufwand, kaum Wachstumseffekt, so Grimm. Die Wirtschaftswissenschaftlerin empfiehlt der deutschen Politik, sich an Dänemark und Schweden zu orientieren. Diese Länder hätten einen flexiblen Arbeitsmarkt und ein innovationsfreundliches Umfeld. Dadurch seien deren Volkswirtschaften deutlich anpassungsfähiger.
1: Die israelische Armee hat die Bewohner von 20 Städten und Dörfern im Südlibanon aufgefordert, ihre Wohnorte zu verlassen. Ein Armeesprecher erklärte, wer sich in der Nähe von Hisbollah-Kämpfern, deren Einrichtungen oder Kampfmitteln aufhalte, bringe sein Leben in Gefahr. Nach dem Aufruf zur Evakuierung meldeten libanesische Sicherheitskreise heftige israelische Angriffe in den genannten Gebieten. Zugleich meldete die israelische Armee mehrere Drohnenangriffe der Hisbollah-Miliz auf Nordisrael seit gestern Abend. In Bremerhaven startet am Nachmittag die lange Nacht der Kultur. Bis Mitternacht gibt es auf 45 Bühnen im gesamten Stadtgebiet Musik, Workshops, Theater, Kunst und ungewöhnliche Führungen. Mit dabei sind die großen städtischen Einrichtungen ebenso wie die freie Szene der Stadt und zahlreiche ehrenamtliche Kulturvereine. Alle Veranstaltungen sind gratis. Das waren Nachrichten mit Markus Fliegel.
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5: Temperaturen immer noch recht unterschiedlich, aber sie steigen langsam an. Gegen Nachmittag Bremerhaven meldet 14 Grad. Es ist auch ein bisschen regnerisch, bewölkt, ohnehin wechselhaft am heutigen Nachmittag. Es ist ein Spitzenwert von 18 Grad zurzeit in Bremen erreicht. 19 werden es vielleicht sogar noch. Aber es gibt zwischendurch Auflockerungen, aber auch immer wieder Regenschauer und der Wind frisch an der Küste stark aus West bis Nordwest mit einigen starken und auch durchaus stürmischen Böen.
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5: 14.04 Uhr, Vorsicht, A1 Osnabrück Richtung Hamburg. Zwischen Hemeling und Opusen-Mahndorf steht immer noch ein defekter LKW. Die A1 Bremen-Osnabrück bleibt zwischen Kloppenburg und Vechta bis Montag früh in beiden Richtungen gesperrt. Es gibt weiterhin 7 Kilometer Stau vor Vechta und es gibt weiterhin eine Umleitungsempfehlung oder zwei Richtung Osnabrück über die U52 Richtung Bremen über die U13. A1 Bremen Richtung Lübeck, hier stockt es auf 6 Kilometer zwischen dem Maschener Kreuz und dem Dreieck Norderelbe. A7 Flensburg-Hannover, Sperrung zwischen Hamburg-Stelling und Heimfeld bis Montag früh 5 Uhr in beiden Richtungen. Auch hier eine Umleitungsempfehlung über die B205, A21 und A1. A7 Hannover Richtung Hamburg, zwischen Großburg-Wedel-Schwarm steht weiterhin 18 Kilometer stockender Verkehr und es dauert vermutlich weiterhin eine Stunde länger.
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14.10 Uhr, Bremen 1 Verkehrsservice. Aktuell Vorsicht, A1 Bremen, Hamburg in Höhe Maschener Kreuz. Dort stehen zwei defekte Fahrzeuge. Fahren Sie bitte vorsichtig. Nochmal A1 Bremen, Hamburg. Zwei defekte Fahrzeuge stehen dort in Höhe Maschener Kreuz. Bitte Vorsicht.

0: Stevie Wonder und sein Part-Time-Lover. Hier ist der Sonnabendnachmittag auf Bremer 1. Die Fußball-Weltmeisterschaft zu begleiten und mit ihr gemeinsam zu leben, diese Wochen. Da gibt es ja unterschiedliche Möglichkeiten. Vorhin habe ich ja schon ganz kurz gesagt, man kann auch Spielpläne sich aufklappen und ausfüllen und nochmal abgleichen. Wir haben für sie die WM-Kantine eröffnet. Man kann also kochen, passend eben zum Land, das an jenem Abend spielt. Also heute war es ja auch die Schweiz. Oder man sammelt Panini-Bilder. Das gibt es ja nach wie vor auch nochmal. Übrigens die letzte Chance, weil bei der nächsten Weltmeisterschaft ist es ja ein anderer Anbieter. Aber das ist ein ganz anderes Thema. Hier geht es um das aktuelle Sammelalbum. Also das umfasst ja eine ganze Menge Bilder. 980 Sticker können es insgesamt sein bei den 48 Teams, weil die WM ja sehr aufgestockt wurde. Das Album selber kostet entweder 2 Euro oder 9,99 Euro. Kommt drauf an, ob Sie Soft- oder Hardcover haben wollen. Und so eine Tüte mit 7 Stickern, die kosten meist so zwischen 1 und 1,50 Euro. Also es gibt ja auch günstigere Tüten. Also manchmal hat man auch Glück und man bekommt ein Heftchen geschenkt. Da fragt man sich aber trotzdem natürlich insgesamt 980 Sticker, 48 Teams. 7 pro, das ist ja auch nicht immer verteilt, dann gibt es Doppelte. Wie viel Geld kostet das eigentlich, wenn man ein komplettes Panini-Album sammeln will? Und bevor Sie oder ich uns jetzt hier den Kopf zerbrechen, hat das für uns Mathematikprofessor Christian Hesse gemacht.
1: 7.300. Das ist die durchschnittliche Zahl der Sammelbilder, die ich brauche, um eine vollständige Kollektion zu haben. Dann ist man bei 1.600 Euro im Schnitt.
0: Ja, im Schnitt, auf jeden Fall. Sie können das Ganze allerdings auch drastisch reduzieren durch Tauschen.

Unverkennbar, Status Quo und whatever you want. Hier auf Bremen 1 bekommen Sie jetzt erstmal aktuellen Verkehrshinweis. 14:25 Uhr, Vorsicht auf der A27, Bremerhaven-Bremen zwischen Bremen-Fahr und Sebaldsbrück. Dort liegt ein Metallteil auf der Fahrbahn und Vorsicht auch A27, Walsrode-Bremen. Auch hier Fahrzeugteile auf der Fahrbahn zwischen Walsrode-Süd und Verden-Ost. Hier.

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7: Die Temperaturen unverändert in der Spannweite zwischen 13 und 18 Grad, also wärmer Richtung Binnenland und etwas kühler Richtung Küste. Es bleibt insgesamt wechselhaft, kompakte Wolken, Regenschauer, dazwischen Sonnenschein, aber insgesamt windig.
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7: Wir haben es 14:30 Uhr, die A1 bringt

0: Hier ist der Sonnabendnachmittag auf Bremen 1 und der Sonnabendabend auf Bremen 1. Der sieht ab heute ein bisschen anders aus. Wir haben mal wieder geschraubt und nachgedacht und Tage, Wochen, stundenlang in Klausur gegangen und haben uns gedacht, genau das fehlt noch in unserem Programm, nämlich eine 80er-Jahre-Chartshow. Die gibt es ab sofort, sonnabends 18 bis 20 Uhr, nur hier auf Bremen 1. Heute ist also Start, nachher um 18 Uhr. Und die Erstausgabe wird dann moderiert von meiner Kollegin Michelle Brückner, die sich darauf vorbereitet hat und versucht hat, ein ganzes Jahrzehnt in 2 Stunden zu packen. So natürlich nicht. Also, was erwartet uns?
1: Also wir bilden heute Abend nicht gleich das ganze Jahrzehnt ab, sondern wir konzentrieren uns tatsächlich auf den 13. Juni und zwar 1986. Also wir machen heute eine Zeitreise, 40 Jahre in die Vergangenheit und werden dann die Original-Top 30 von genau diesem Tag vor 40 Jahren hören. Und das geht dann in den nächsten Wochen so weiter, dass wir uns immer genau den Tag picken werden, an dem die Chartshow stattfindet und uns dann immer ein Jahr aus den 80ern vornehmen werden.
0: Ja, klingt spannend und das Ganze allerdings nicht alleine nur von uns. Die Gestaltung liegt auch in den Händen unserer Hörerinnen und Hörer.
1: Also ich würde mich total freuen, wenn mir die Hörerinnen und Hörer heute noch fleißig Nachrichten ins Studio schicken würden, weil ich diese Zeitreise gerne gemeinsam mit den Hörerinnen und Hörern begehen würde. Und ich möchte auch so ein paar persönliche Geschichten von den Hörerinnen und Hörern mit einbauen. Und ja, musikalisch kann man sich natürlich auf ganz viele Songs freuen, die man vielleicht schon längst wieder vergessen hat oder lange nicht mehr gehört hat, weil die halt vielleicht damals in den Charts waren und dann aber vielleicht ja länger auch mal nicht gespielt wurden. Und ich sag, also zumindest bei der Vorbereitung der Sendung, da haben wir schon einige Songs entdeckt, wo wir dachten, ach ja, stimmt, den gab es ja auch noch und das hat total viel Spaß gemacht schon in der Vorbereitung und ich glaube, das wird heute Abend beim Hören noch mehr Spaß machen.
0: Ja, 18 Uhr geht's los, aber trotzdem hätten wir ganz gerne noch ein paar Beispiele.
1: Also wir haben zum Beispiel Märchenprinz von der ersten allgemeinen Verunsicherung mit drin. Ich glaube, da wird der ein oder andere schon mitsingen. Dann haben wir von George Michael eine Nummer mit drin, A Different Corner, Samantha Fox, Touch Me und Modern Talking sind auch mit drin. Also es wird echt eine bunte Mischung und ich glaube, das wird total Spaß machen.
0: Ich ahnte es mit Modern Talking. Heute Abend, 18 Uhr geht's los. Danke an Michelle Brückner. Wir hören uns ja und sehen uns nachher auch noch kurz.

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14:49 Uhr, hier ist Bremen 1 am Sonnabendnachmittag. Wir haben eine Warnmeldung. Vorsicht bitte auf der A1 Bremen-Hamburg zwischen dem Maschener Kreuz und Harburg. Dort befindet sich eine ungesicherte Unfallstelle. Nochmal 14:49 Uhr. Vorsicht A1 Bremen-Hamburg, eine ungesicherte Unfallstelle zwischen dem Maschener Kreuz und Hamburg.

0: Cat Stevens. Dankeschön. Und Can't Keep It In. Und hier ist Bremen 1, der Verkehrsservice aktuell. Wir haben gerade frische reinbekommen, eine aktuelle Meldung, und zwar Vorsicht auf der A7 Hamburg-Hannover. Ein defektes Fahrzeug zwischen Schwarmstedt und Berghof. Bitte Vorsicht.
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1: mit Markus Fliegel. Gesundheitsministerin Wacken weist Forderungen der Pharmabranche zurück. Wirtschaftsinstitut rechnet mit wachsendem Arbeitskräftemangel. CDU-Politiker warnen vor Zusammenarbeit mit AfD nach Landtagswahlen. Das Wetter: dichte Wolken, Regen, etwas Sonne, im Wechsel bis 19 Grad. Bundesgesundheitsministerin Nina Wacken hat Forderungen der Pharmabranche in Zusammenhang mit der geplanten Gesundheitsreform zurückgewiesen. Die Arzneimittelhersteller von Einsparungen auszunehmen, komme für sie nicht in Frage, so die CDU-Politikerin. Aus Berlin berichtet Oliver Neuroth.
2: Gesundheitsministerin Wacken stellt klar, jeder Bereich müsse seinen Beitrag leisten bei dieser Reform. Versicherte, Ärzte, Krankenhäuser und die Pharmaindustrie. Die CDU-Politikerin spricht im Interview mit den Funke-Medien von einem ausgewogenen Vorschlag, den sie gemacht hat. Deutschland bleibt nach ihren Worten ein attraktiver Standort für die Pharmabranche. Konzerne wie Boehringer Ingelheim und Eli Lilly sehen das anders. Sie bringen ins Spiel, weniger in Deutschland zu investieren, wenn sie, wie von Ministerin Wacken geplant, den Krankenkassen bei vielen Medikamenten höhere Rabatte gewähren müssen.
1: Die Wirtschaftsweise Veronika Grimm hält die bisherigen Reformpläne der Koalition für nicht weitreichend genug. Technologischer Fortschritt etwa sei ein Faktor für nachhaltiges Wachstum, werde aber in Deutschland durch strikte Regeln ausgebremst. Mehr von Doris Bimmer.
3: Statt begrenzende Regeln abzuschaffen, würden in Deutschland Reformen diskutiert, die den Wählern nicht sehr wehtun, aber auch wenig bewirken würden. Beispiel Ehegattensplitting. Viel Aufwand, kaum Wachstumseffekt, so Grimm. Die Wirtschaftswissenschaftlerin empfiehlt der deutschen Politik, sich an Dänemark und Schweden zu orientieren. Diese Länder hätten einen flexiblen Arbeitsmarkt und ein innovationsfreundliches Umfeld. Dadurch seien deren Volkswirtschaften deutlich anpassungsfähiger.
1: Wenn die Generation der sogenannten Babyboomer in Rente geht, wird sie wohl eine größere Lücke im Arbeitsmarkt hinterlassen als bisher erwartet. Das geht aus Berechnungen des Instituts der deutschen Wirtschaft hervor. Die Experten erwarten laut Rheinischer Post, dass in den kommenden 10 Jahren 4 Millionen Arbeitskräfte fehlen. 1,3 Millionen mehr als bisher angenommen. Verstärkt wird der Effekt durch den Rückgang der Migration. Außerdem sterben in Deutschland weit mehr Menschen als geboren werden. 3 Monate vor den Landtagswahlen in 3 ostdeutschen Bundesländern warnen führende CDU-Politiker vor einer Zusammenarbeit mit der AfD. In Umfragen liegt die in Teilen gesichert rechtsextreme Partei derzeit in Sachsen-Anhalt, Thüringen und Mecklenburg-Vorpommern vorne. Georg Schwarte.
4: In dem Moment, in dem die CDU der AfD die Hand reiche, sei sie kaputt, sagte der Vorsitzende des Arbeitnehmerflügels der CDU, Dennis Radke, der Frankfurter Allgemeinen Sonntagszeitung. 2 führende CDU-Politiker aus Nordrhein-Westfalen werden noch deutlicher. CDU-Arbeitsminister Karl-Josef Laumann kündigte an, in einem solchen Fall die Partei zu verlassen. Das wäre das Ende der CDU und viele Mitglieder und auch er selbst würden austreten. Nordrhein-Westfalens Innenminister Herbert Reul bezeichnete die AfD und ihr Denken als größte Gefahr für die Demokratie. Es gebe nur eine Haltung, dagegen nämlich.
1: Lkw-Fahrerinnen und Fahrer veranstalten heute in Bremen für benachteiligte Kinder die Aktion A Happy Day of Life. Die Kraftfahrerinitiative Bewegen mit Herz will Kindern so einen schönen Tag bereiten. Neben Sternfahrten der Lkw-Fahrer gibt es auch einen Familientag mit Kinderprogramm und Musik auf dem Truckstore-Gelände in Stur bei Bremen. Seit 2014 findet die Aktion jedes Jahr in einem anderen Bundesland statt. Das waren Nachrichten mit Markus Fliegel.
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5: Temperaturen weiterhin stabil, 14, 15 Grad. Teilweise geht es noch etwas weiter rauf im Binnenland. Aber es bleibt vor allem erstmal wechselhaft mit kompakten Wolkenregen schon. Dazwischen etwas Sonnenschein, insgesamt auch windig. Und zwar mit durchaus starken West- bis Nordwestböen und auch stürmisch an der Küste, auf den Inseln sogar einzelne Sturmböen möglich.
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5: 15.04 Uhr, Vorsicht, A28 Bremen-Oldenburg zwischen Dämenhorst-Adelheide und Deichhorst liegt eine rote Kiste. Vorsicht auch weiterhin A7 Hamburg-Hannover zwischen Schwarmstedt-Berghof, dort immer noch ein defektes Fahrzeug. Auch hier bitte Vorsicht. Dann die Sperrung A1 Bremen-Osnabrück zwischen Kloppenburg und Vechta. Bis Montag früh 6 Kilometer Stau derzeit vor Vechta. Umleitungsempfehlung Richtung Osnabrück U52 Richtung Bremen U13. A1 Bremen-Lübeck zwischen dem Maschner Kreuz und dem Dreieck Norderelbe auch immer noch 6 Kilometer stockender Verkehr. Nächste Sperrung A7 Flensburg-Hannover, ebenfalls bis Montag früh, ca. 5 Uhr in beiden Richtungen zwischen Hamburg-Stellingen und Heimfeld. Und auch hier eine Umleitungsempfehlung über die B205 A21 A1.
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5: Im Studio Norbert Kunze, guten Tag.
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0: Hier ist Bremer 1, es ist 15 Uhr und 14 Minuten. Wir haben einen aktuellen Verkehrshinweis. Vorsicht bitte auf der A27, Bremerhaven Richtung Bremen, zwischen Bremen-Fahr und Sewaldsbrück. Dort liegt ein Tier auf der Fahrbahn. Fahren Sie bitte vorsichtig. A27, Bremerhaven-Bremen, ein Tier auf der Fahrbahn zwischen Bremen-Fahr und Bremen-Sewaldsbrück. Und wenn ich schon unterbreche, dann kann ich auch gleich zum nächsten Thema kommen. Es geht nochmal um Fußball-Weltmeisterschaft. Also viele fiebern doch dem Spiel, dem Eingriff der deutschen Mannschaft in das Turnier entgegen. Morgen Abend ist es soweit, 19 Uhr gegen Curaçao. Im Vorfeld gibt es ja immer viele Statements von Trainern, vom Stab und natürlich auch von den Spielern, und das ein oder andere, ja, das kennt man, was dann immer so allgemein dann dahin gesagt wird, nicht? Der nächste Gegner ist immer der schwerste und so weiter. Aber es gibt eben auch sehr unterhaltsame Pressekonferenzen, zum Beispiel mit Dennis Undaf, geboren in Varel, aufgewachsen in Achim, und er ist Teil der Nationalmannschaft, ist bei der WM dabei, hat ja auch beim SC Weihe gespielt, spätberufener Nationalspieler und hoffentlich vielleicht morgen auch in der Startelf. Was er über sich selber sagt im Laufe seiner doch sehr ungewöhnlichen Karriere.
1: Ich glaube, da ist noch sehr viel Dennis Undaf. Einziges, ich bin älter geworden, ein paar graue Haare bekommen. Aber ich glaube, ich habe den gleichen Schaden gefühlt wie vor 15 Jahren. Und ja, wie gesagt, wenn ich darüber nachdenke, wo ich nicht nur vor 14 Jahren war, sondern vor 4 Jahren, hätte ich mir natürlich das niemals erträumen können, hier dabei zu sein.
0: Ja, er ist dabei, vielleicht nicht unbedingt in der Startelf, aber auf jeden Fall auf der Bank. Morgen 19 Uhr, Gegner ist Curaçao. Und auch zu dieser Mannschaft hat er einiges zu sagen. Er beschränkt sich zunächst einmal auf die Unterschiede.
1: Ich glaube, Curaçao, da kann fast jeder tanzen und bei uns nicht. Da haben die uns, glaube ich, etwas voraus. Ja, und da sieht man, wie viel Spaß die haben. So, man ist jetzt, keine Ahnung, für wie viele Wochen untereinander. Und da gehört es halt einfach dazu, Spaß zu haben. Und da sieht man bei denen, dass die da tanzen vom Flugzeug auf dem Platz. Und sowas finde ich schön, sowas zu sehen, so, weil man kann nicht immer zu 100% ernst bleiben, sondern da gehört auch ein bisschen Spaß dazu.
0: Ja, mal sehen, ob die Mannschaft morgen auch Spaß hat. 19 Uhr, wie gesagt, Anpfiff für das Spiel Deutschland-Curaçao bei der Fußball-Weltmeisterschaft.

Immer noch ein ziemlicher Killer Adamski und Ziel hier auf Bremen 1. Es ist 15.24 Uhr. Noch ein aktueller Verkehrshinweis. Vorsicht jetzt auch auf der A29 Wilhelmshaven Richtung Oldenburg. Zwischen Vedderwader Groden und Wilhelmshaven liegen Holzbretter auf der Fahrbahn.

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0: Unverändert die Werte zwischen 13 und 17 Grad. Wenn sonnig ist, ist wärmer. Und das kann es auch immer mal wieder sein. Am Nachmittag allerdings sehr wechselhaft. Also das heißt auch viele Wolken und zwischendurch immer mal wieder etwas Regen. Der Wind spielt auf jeden Fall eine Rolle. Er ist frisch, an der Küste stark, aus West bis Nordwest mit einigen starken und stürmischen Böen auf der Insel oder den Inseln können auch einzelne Sturmböen dabei sein.
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0: Vorsicht bitte, A7 Hamburg-Hannover zwischen Bad Fallingbostel und dem Dreieck Walsrode liegt ein Plastikteil auf der Fahrbahn. Sperrung A1 Bremen-Osnabrück, wir erinnern gerne nochmal dran, zwischen Kloppenburg und Vechta bis Montag früh in beiden Richtungen 6 Kilometer Stau derzeit vor Vechta. Eine Umleitung Richtung Osnabrück führt über die U52, eine Richtung Bremen über die U13. A1 Bremen-Lübeck zwischen dem Maschnerkreuz Dreieck Norderelbe immer noch stockender Verkehr auf 6 Kilometer und die Sperrung A7 Flensburg-Hannover hat Gültigkeit bis Montag früh ca. 5 Uhr zwischen Hamburg-Stellingen und Heimfeld in beiden Richtungen. Auch hier eine Umleitungsempfehlung über die B205, A21 und A1.
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0: Im Studio Norbert Kunze, ich wünsche Ihnen einen schönen guten Tag.
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1: Whitney Houston, How Will I Know. Wir waren jung, wir waren frei, wir haben Spaß gehabt. Wir haben jeden Tag genossen. Machen wir auch heute noch. Deswegen gehen wir jetzt tanzen. Wir hören auch immer gerne Bremen 1. Haben wir früher schon, machen wir heute auch noch.
0: How will I know? Whitney Houston.

0: Fields of Gold von Sting am Sonnabendnachmittag hier auf Bremen 1. Während wir Sting gehört haben, wird in Stockholm gefeiert, große Feierlichkeiten zum 50. Hochzeitstag von Königin Silvia und Schwedens König Karl Gustav. Das ist auch ein Leben und eine Ehe, auf die sie stolz zurückschauen können. 50 Jahre Ehe, 3 Kinder, 9 Enkel und so manche Krise, die haben sie auch überstanden. Aber es wird gefeiert. In ganz Stockholm gibt es Paraden, Feste und für Paare die Möglichkeit, sich selbst trauen zu lassen. Und es wird natürlich viel Musik gespielt, vor allem ein Sound. 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
1: Dancing Queen ist der Soundtrack ihrer Ehe. Am Abend vor der Hochzeit von König Karl Gustav und Königin Silvia spielten ABBA ihn das erste Mal öffentlich. Zu Ehren des Brautpaars. 50 Jahre ist das her. Kennengelernt haben sie sich ein paar Jahre vorher. Bei Olympia in München 1972 wirft Karl Gustav ein Auge auf die in Heidelberg geborene Silvia Sommerlath, die als Hostess arbeitet.
2: Ich sehe zu meinem Erstaunen einen jungen Mann, der mich mit einem Fernglas anschaut. Aber er saß nur 1,5 Meter von mir entfernt. Und das war natürlich eine köstliche Überraschung. Ich habe so lachen müssen.
1: Erzählt sie später in einem Interview. Bei beiden macht es sofort Klick. Karl Gustav ist sich damals schnell sicher, das wird die Frau meines Lebens, verrät er vor ein paar Tagen dem schwedischen Fernsehen. Ich habe sie zu einem Abendessen mit der Familie mitgebracht, obwohl wir erst ein paar Tage zusammen waren. Am Ende war es ein sehr schöner Abend, aber vorher hatte ich doch etwas Angst, ob meine neue Freundin mit dieser Familie klarkommt. Der Anfang ihrer Liebe ist nicht leicht. Ein Jahr, nachdem sie sich kennengelernt haben, wird Karl Gustav König, mit gerade mal 27 Jahren. Er gilt als Lebemann und Partyprinz. Viele Schweden trauen ihm die Rolle als König nicht zu, erklärt Königshausexperte Roger Lundgren.
3: Die Monarchie war damals nicht sehr beliebt. Viele fanden sie veraltet. Und dann kommt diese hübsche deutsche Frau und erobert Schweden im Sturm.
4: Das war wirklich so.
1: Im Juni 1976 geben sich die beiden in der Stockholmer Domkirche das Jawort. Aus der deutschen Silvia Sommerlath wird Königin Silvia von Schweden. Das Paar durchlebt auch schwierige Zeiten. Der Tiefpunkt 2010. In einem Buch werden dem König eine Affäre und Kontakte ins Rotlichtmilieu unterstellt. Doch Silvia hält zu ihrem Mann und die Familie zusammen. Das Paar hat 3 Kinder, Prinz Karl Philipp, Prinzessin Madeleine und Kronprinzessin Victoria. Karl Gustav und Silvia freuen sich vor allem über ihre inzwischen 9 Enkel. Was die Ehe der beiden bis heute trägt, ist ein eingespieltes Miteinander, sagt Königin Silvia vor ein paar Tagen dem schwedischen Fernsehen.
5: Wir kennen uns so gut. Manchmal reicht es schon, dass wir uns einfach angucken und wissen, okay, so machen wir das.
1: Sie verstehen sich ohne Worte. Und falls es heute doch welche braucht, am besten wohl diese hier.
0: Having the time of your life. Ja, es gibt wohl kaum schönere Lieder, die als Soundtrack des Lebens da gelten. Wie zum Beispiel Dancing Queen von ABBA. Soweit Arne Bartram für Bremen 1 aus Stockholm.

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1: mit Markus Fliegel. Gesundheitsministerin Wagen weist Forderungen der Pharmabranche zurück. Wirtschaftsweise Grimm kritisiert Reformbemühungen der Bundesregierung. US-Militär tötet venezolanischen Kartellchef. Das Wetter, dichte Wolken, Regen, etwas Sonne im Wechsel bis 19 Grad. Bundesgesundheitsministerin Nina Wagen hat Forderungen der Pharmabranche in Zusammenhang mit der geplanten Gesundheitsreform zurückgewiesen. Die Arzneimittelhersteller von Einsparungen auszunehmen, komme für sie nicht in Frage, so die CDU-Politikerin Oliver Neuroth.
2: Gesundheitsministerin Wagen stellt klar, jeder Bereich müsse seinen Beitrag leisten bei dieser Reform. Versicherte, Ärzte, Krankenhäuser und die Pharmaindustrie. Die CDU-Politikerin spricht im Interview mit den Funke-Medien von einem ausgewogenen Vorschlag, den sie gemacht hat. Deutschland bleibt nach ihren Worten ein attraktiver Standort für die Pharmabranche. Konzerne wie Boehringer Ingelheim und Eli Lilly sehen das anders. Sie bringen ins Spiel, weniger in Deutschland zu investieren, wenn sie, wie von Ministerin Wagen geplant, den Krankenkassen bei vielen Medikamenten höhere Rabatte gewähren müssen.
1: Die Wirtschaftsweise Veronika Grimm hält die bisherigen Reformpläne der Koalition für nicht weitreichend genug. Technologischer Fortschritt etwa sei ein Faktor für nachhaltiges Wachstum, werde aber durch strikte Regeln derzeit ausgebremst. Mehr von Doris Bimmer.
3: Statt begrenzende Regeln abzuschaffen, würden in Deutschland Reformen diskutiert, die den Wählern nicht sehr wehtun, aber auch wenig bewirken würden. Beispiel Ehegattensplitting. Viel Aufwand, kaum Wachstumseffekt, so Grimm. Die Wirtschaftswissenschaftlerin empfiehlt der deutschen Politik, sich an Dänemark und Schweden zu orientieren. Diese Länder hätten einen flexiblen Arbeitsmarkt und ein innovationsfreundliches Umfeld. Dadurch seien deren Volkswirtschaften deutlich anpassungsfähiger.
1: Die mutmaßlich rechtsextremen Vorfälle beim Planspiel Jugend und Parlament im Bundestag sorgen für Diskussionen. SPD und Grüne fordern schnelle Aufklärung und bringen eine mögliche Änderung der Regeln ins Gespräch. Oliver Neuroth.
2: Grünen-Fraktionschefin Hasselmann möchte, dass das Planspiel reformiert wird. Es dürften keine parteipolitischen Debatten von vielleicht AfD-nahen Jugendorganisationen in ein solches Spiel getragen werden, sagt Hasselmann. Mehr als 250 junge Menschen hatten am vergangenen Wochenende und Anfang der Woche den Parlamentsbetrieb im Bundestag simuliert. Dabei kam es zum Eklat. Ein Teilnehmer soll die White-Power-Geste gezeigt haben. Der Jugendliche wurde von dem Planspiel ausgeschlossen. Von der AfD-Fraktion heißt es, mehrere von ihr nominierte Teilnehmer hätten von Beschimpfungen und Beleidigungen berichtet. Parteichefin Weidel sprach von Gewalt. Jetzt will sich der Ältestenrat des Bundestages mit den Vorfällen beschäftigen.
1: Das US-Militär hat nach Angaben von US-Präsident Donald Trump den Anführer einer berüchtigten venezolanischen Gang getötet. Nino Guerrero sei der Kopf der Drogenbande Tren de Aragua gewesen, die von der US-Regierung auch als Terrorgruppe bezeichnet wird. Die Regierung in Venezuela habe den Einsatz unterstützt, schrieb Trump auf seiner Plattform Truth Social. Die venezolanische Regierung bestätigte den tödlichen Angriff auf Guerrero. Zum Sport. Bei der Fußball-WM finden am dritten Spieltag 4 Spiele statt. Rekordweltmeister Brasilien tritt gegen Marokko an. Außerdem spielen Haiti und Schottland gegeneinander. Die Türkei steht Australien gegenüber. Den Auftakt macht um 21 Uhr europäischer Zeit die Partie von Katar gegen die Schweiz. Das deutsche Team hat unterdessen sein Abschlusstraining vor der morgigen Partie gegen Curaçao absolviert und fliegt am Abend nach Houston. Das waren Nachrichten mit Markus Fliegel.
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4: Die Temperaturen weiterhin zwischen 13 Küstenbereich und 17 Binnenland. Am heutigen Nachmittag weiterhin ein Wechsel zwischen einigen Wolken, ab und zu mal sonnigen Abschnitten, aber Regen kann es auch geben. Die Tageshöchstwerte haben wir erreicht, der Wind weiterhin frisch, an der Küste stark aus West bis Nordwest. Mit einigen, zum Teil auch stürmischen Böen bzw. einzelne Sturmböen sind auf den Inseln auch möglich.
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4: Gleich 16.04 Uhr, Vorsicht A7, Hannover-Hamburg. Maschener Kreuz in der Überleitung zur A1 Richtung Hamburg. Dort befindet sich eine ungesicherte Unfallstelle. Die A1 bleibt weiterhin gesperrt zwischen Kloppenburg und Vechta von Bremen nach Osnabrück wegen Bauarbeiten in beiden Richtungen. Bis Montag früh 6 Kilometer Stau weiterhin vor Vechta. Weiterhin die Umleitungsempfehlung Richtung Osnabrück U52, Richtung Bremen U13. A1 Bremen Richtung Hamburg. Hier stockt es auf 6 Kilometer zwischen dem Maschener Kreuz und Stillhorn. A7 Flensburg-Hannover. Sperrung bis Montag früh. 5 Uhr zwischen Hamburg-Stellingen und Heimfeld in beiden Richtungen. Die Umleitungsempfehlung hier B205, A21 und A1. Und nochmals A7 Hannover Richtung Hamburg zwischen dem Dreieck Walsrode und Soltau Süd. Streckenweise stockender Verkehr. Und die B212 in Bockholzberg, Stedinger Straße, das ist Nordenham Richtung Kanakesee, ist zwischen Übernberg und Ortsausgang nach einem Unfall in beiden Richtungen gesperrt.
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0: I Was Made for Loving You von Kiss am Sonntagnachmittag hier auf Bremen 1. So, kommen wir zu ganz leckeren Dingen. Also ich meine, Kiss, der Song war ja auch lecker, aber jetzt kommen wir zu etwas richtig Leckerem. Es geht um Erdbeeren, die haben ja Hochsaison und einige waren in dieser Woche auf Erdbeerfeldern in der Region ja bereits unterwegs, um die Früchte selbst zu pflücken. Und einige mussten zugeben, dass die eine oder andere Erdbeere nicht im Korb oder Eimer gelandet ist, sondern ganz schnell im Mund. Wie die Erdbeerbauern damit umgehen, das erklärt uns Christian Hildebrand, der in Beverstadt eine Plantage zum selber Pflücken betreibt.
1: Bei uns ist das so, dass wir Mitarbeiter auf dem Feld haben, die auch die Reihen zuteilen, damit wir strukturiert abarbeiten können und auch jeder Kunde genug Erdbeeren in der Reihe vorfinden kann. Und die Mitarbeiter sorgen dann halt dafür, dass sie eben den Überblick behalten. Und wenn das auffällt, sprechen sie die Kunden an. Und dann spricht man darüber und meistens findet man dann noch eine vernünftige Lösung.
0: Ja, eben die zweite Erdbeere. Oder eben nicht. Also, wenn Sie Spaß dran haben, schauen Sie sich um. Es gibt viele Angebote, viele Möglichkeiten, Erdbeeren zum Selbstpflücken.

16:25 Uhr, Bremen 1 Verkehrsservice aktuell. Vorsicht bitte auf der A29. Das ist Wilhelmshaven Richtung Oldenburg. Gegenstände auf der Fahrbahn zwischen Varrel-Oben-Strohe und Jaderberg. Bitte Vorsicht.

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1: Unverändert, wenn die Sonne rauskommt, sind wir bei 17, 18 Grad. Wenn sie wegbleibt, sind wir eher bei 12, 13 Grad. Also ziemliche Unterschiede. Und so wechselhaft geht es auch noch den restlichen Tag weiter. Es können sogar noch einzelne Schauer dabei sein. Und vor allem gibt es einen frischen, an der Küste starken Wind aus West bis Nordwest. Durchaus mit stürmischen Böen, vor allem auf den Inseln auch mit einzelnen Sturmböen.
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1: 16.30 Uhr, Vorsicht, A29 Wilhelmshaven-Oldenburg, immer noch Gegenstände auf der Fahrbahn zwischen Varel oben Strohe und Jaderberg. Die Sperrung der A1 hat natürlich weiterhin Gültigkeit, wir informieren Sie gern, Bremen-Osnabrück und zwar zwischen Kloppenburg und Vechta in beiden Richtungen, das Ganze bis Montag früh, staut sich auch weiterhin auf 6 Kilometer vor Vechta, die Umleitungsempfehlung Richtung Osnabrück über die U52 Richtung Bremen über die U13. Dann die A1 Bremen-Hamburg, 6 Kilometer stockt es immer noch zwischen dem Maschnaukreuz und Stillhorn und die A7 Flensburg-Hannover bleibt ebenfalls bis Montag früh ca. 5 Uhr gesperrt zwischen Hamburg-Stelling und Heimfeld in beiden Richtungen. Hier die Umleitungsempfehlung über die B205, A21 und A1. Zum Schluss die B212 in Buckholzberg, Stedinger Straße, Nordenham-Gandakesee. Auch hier Sperrung in beiden Richtungen zwischen Übernberg und dem Ortsausgang.
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1: Im Studio Norbert Kunze. Ich wünsche Ihnen einen schönen guten Tag.
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0: Sole Salem und Runaway Train. Hier ist der Nachmittag am Sonnabend auf Bremen 1. Kommen wir nun zu einem Thema, was sehr unterschiedlich diskutiert wird. Es geht um E-Scooter oder E-Roller, wie Sie sie auch immer nennen wollen. Also die Geräte, die oftmals achtlos abgestellt sind, über die Fußgänger stolpern oder eben auch Menschen mit Einschränkungen nicht vorbeikommen und ihre Probleme damit haben. Viele Unfälle werden damit verursacht. Es gibt eigentlich gute Nachrichten von der Bundesregierung, ist ja auch mal was. Die will nämlich dafür sorgen, dass es einfacher wird, an Schadenersatz zu kommen. Und deshalb wurde ein Gesetz in den Bundestag eingebracht, dass die Haftung bei Scooterunfällen jetzt neu regeln soll. Unser Korrespondent Uwe Berndt im Berliner Hauptstadtstudio kann uns einige Fragen dazu beantworten. Also zunächst einmal, was soll sich genau ändern?
1: Also wenn zum Beispiel ein umgekippter E-Scooter ein Auto beschädigt, dann muss man bisher den Rollerfahrer finden und ihm nachweisen, dass er den Schaden verursacht hat. Das ist in der Praxis oft unmöglich. Das neue Gesetz bekommt deshalb zwei Hebel. Zum einen soll die Haftung der Leute verschärft werden, die mit dem Scooter unterwegs sind. Und außerdem soll auch die Verleihfirma stärker in die Verantwortung genommen werden. Denn bisher können die sich leicht rausreden, indem sie einfach nur sagen, wir haben ja keinen Unfall verursacht, wir verleihen die Dinger nur. Aber das soll sich ändern mit dem Argument, ihr verdient viel Geld mit dem Verleih, ihr profitiert davon, also müsst ihr auch mit in die Verantwortung gehen.
0: Ja, klingt ja erstmal ganz vernünftig und ganz normal, also eigentlich auch logisch, aber was heißt es konkret? Wer muss nun für den Schaden zahlen?
1: Natürlich gilt nach wie vor, wer einen Unfall verursacht, der ist schuld und muss für den Schaden gerade stehen. Der Unterschied ist allerdings, bisher musste man dem Fahrer oder der Fahrerin nachweisen, dass sie den Schaden verursacht hat und das soll umgedreht werden. Wenn so ein Vorwurf kommt, dann muss der Fahrer seine Unschuld beweisen. Und wenn man nicht rausfinden kann, wer den Schaden verursacht hat, dann soll die Verleihfirma dafür gerade stehen. Die ist ja schließlich auch dagegen versichert.
0: Gut, konkrete Frage, was kann man also in Zukunft tun, wenn man durch einen E-Roller einen Schaden erleidet?
1: Am besten ist natürlich, wenn man den Namen des Unfallverursachers hat, dann ist die Sache klar. Aber wenn das neue Gesetz kommt, dann wird es für die Geschädigten einfacher. Jeder Scooter hat schließlich ein Nummernschild, das meldet man dann einfach bei der Verleihfirma und dann ist die in der Verantwortung. Die wird natürlich versuchen, sich das Geld von der Person zurückzuholen, die den Unfall verursacht hat. Aber wenn das nicht gelingt, dann muss sie trotzdem zahlen. Bis es soweit kommt, dauert es aber noch eine Weile. Das Gesetz wird erst am späten Abend debattiert. Dann müssen die Experten im Rechtsausschuss nochmal beraten und erst danach kann es dann endgültig beschlossen werden.
0: Bleibt also zu hoffen, dass dadurch eine Besserung eintritt im Straßenverkehr. Besten Dank für die Information an Uwe Berndt für Bremen 1.

Kate Bush und Wuthering Heights. Ja, großer Durchbruch, ihr Debüt kann man so sagen, dieser Single-Erfolg von sie. Und einmal tanzen wie Kate Bush, das können sie natürlich auch, wenn sie Lust haben. Es gibt ja jedes Jahr immer die sehr spaßige Veranstaltung The Most Wuthering Heights Day Ever. Der findet auch in diesem Jahr wieder statt an einzelnen Orten, vor allem natürlich in England und Schottland, aber auch zwei Orte in Deutschland machen mit. Worum geht's? Menschen, die nicht nur diesen Song mögen und lieben, sondern das alte Video kennen. Kate Bush macht ja so eine Art von, wie soll man sagen, Ausdruckstanz im Wald. Sehr speziell, kann man sich auch im Internet nochmal anschauen, dieses alte Video. Und diesen Tanz nachzumachen in roten Kleidern, das ist der Wuthering Heights Day. Man trifft sich also an öffentlichen Orten, beispielsweise in Berlin wird es sein, am 18. Juli im Görlitzer Park. 10 Jahre gibt es das da schon, diese Veranstaltung. Und in Köln sogar, da gibt es Vorbereitungskurse an der Volkshochschule, um diesen Tanz zu üben und das Ganze dann am 18. Juli in Köln durchzuführen. Also so eine Art Flashmob wird das Ganze sein. Wo genau, das wird man dann später erfahren. Ein Riesenspaß, alle in rote Kleider und zwar nicht nur Frauen, auch Männer.

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1: Mit Markus Fliegel. Iran schließt baldiges Friedensabkommen erneut aus. Wirtschaftsexperten erwarten stärkeren Arbeitskräftemangel in Deutschland. Havarierte Helgoland-Fähre wird nach Cuxhaven geschleppt. Das Wetter abends wechselhaft mit Wolken und einzelnen Schauern, dazwischen auch Sonne bis 15 Grad. Die Hoffnungen auf eine zeitnahe Unterzeichnung eines möglichen Friedensabkommens zwischen den USA und dem Iran haben sich zerschlagen. Laut iranischen Staatsmedien schließt das Regime in Teheran eine Unterzeichnung am Wochenende aus. Filiz Kükrekol berichtet aus Istanbul.
2: Der Sprecher des iranischen Außenministeriums Baghaei erklärte am Nachmittag über die staatliche Nachrichtenagentur IRNA, dass man noch abwarten müsse. Es sei unwahrscheinlich, dass bereits morgen, Sonntag, eine Absichtserklärung für ein Friedensabkommen unterzeichnet werde. Das werde eher in den kommenden Tagen geschehen. Pakistan, das in diesem Konflikt die Vermittlerrolle übernommen hat, zeigte sich hingegen optimistischer. Ein Vertreter der Verhandlungsgruppe äußerte die Hoffnung, dass schon in den nächsten 24 Stunden eine Einigung erzielt werden könnte.
1: Wenn die Generation der Babyboomer in Rente geht, wird sie wohl eine größere Lücke im Arbeitsmarkt hinterlassen als bisher erwartet. Das geht aus Berechnungen des Instituts der deutschen Wirtschaft hervor. Die Experten erwarten laut Rheinischer Post, dass in den kommenden 10 Jahren 4 Millionen Arbeitskräfte fehlen werden, 1,3 Millionen mehr als bisher angenommen. Verstärkt wird der Effekt durch den Rückgang der Migration. Außerdem sterben in Deutschland weit mehr Menschen als geboren werden. Die mutmaßlich rechtsextremen Vorfälle beim Planspiel Jugend und Parlament im Bundestag in der vergangenen Woche sorgen für Diskussionen. SPD und Grüne fordern schnelle Aufklärung und bringen eine mögliche Änderung der Regeln ins Gespräch. Oliver Neuroth.
3: Grünen-Fraktionschefin Hasselmann möchte, dass das Planspiel reformiert wird. Es dürften keine parteipolitischen Debatten von vielleicht. Dabei kam es zum Eklat. Ein Teilnehmer soll die White-Power-Geste gezeigt haben. Der Jugendliche wurde von dem Planspiel ausgeschlossen. Von der AfD-Fraktion heißt es, mehrere von ihr nominierte Teilnehmer hätten von Beschimpfungen und Beleidigungen berichtet. Parteichefin Weidel sprach von Gewalt. Jetzt will sich der Ältestenrat des Bundestages mit den Vorfällen beschäftigen.
1: Wegen eines technischen Defekts hat die Helgoland-Fähre Funny Girl manövrierunfähig vor der Nordseeinsel getrieben. 5 Kilometer vor der Insel war der Motor ausgefallen, teilte eine Sprecherin der Polizei mit. An Bord seien rund 60 Passagiere, verletzt wurde niemand. Das Schiff soll nun nach Cuxhaven geschleppt werden. Auf der Nordsee herrscht derzeit Windstärke 7. Thomas Stahlberg mit Einzelheiten.
4: Die Wellen sind rund 3 Meter hoch, sagt ein Sprecher der Seenotretter. Und da habe die Reederei

0: entschieden, sicherer sei es, die Fähre nach Cuxhaven zu schleppen. Am Mittag kam der Seenotruf, Motor ausgefallen. Dann kam zunächst der Seenotrettungskreuzer Hermann Marwede zu Hilfe. Er hat die 68 Meter lange Fähre gesichert. Inzwischen hat der Schlepper Nordic im Auftrag des Havariekommandos mit Sitz in Cuxhaven übernommen. Er hat die Fähre an der Schlepptrosse und am Haken Richtung Cuxhaven. Eile ist geboten. Einer der 60 Passagiere sei chronisch erkrankt und benötige dringend Medikamente.
1: Bei der Fußball-WM finden am dritten Spieltag 4 Spiele statt. Rekordweltmeister Brasilien tritt gegen Marokko an. Außerdem spielen Haiti und Schottland gegeneinander. Die Türkei steht Australien gegenüber. Den Auftakt macht um 21 Uhr europäischer Zeit die Partie von Katar gegen die Schweiz. Das deutsche Team hat unterdessen sein Abschlusstraining vor der morgigen Partie gegen Curaçao absolviert und fliegt am Abend nach Houston. Das waren Nachrichten mit Markus Fliegel.
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3: Temperaturen weiterhin im Bereich zwischen 14 und 18 Grad. Es bleibt wechselhaft auch in den Abend hinein. Mal mehr, mal weniger Wolken, etwas Sonnenschein zwischendurch. Kann es aber auch immer mal wieder einzelne Regenschauer geben bei einem mäßigen bis frischen, an der Küste starken West- bis Nordwestwind mit starken und stürmischen Böen und auf den Inseln auch mit einzelnen Sturmböen.
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3: 17.04 Uhr, die A1 Bremen-Osnabrück bleibt zwischen Kloppenburg und Vechta bis Montag früh in beiden Richtungen gesperrt. Staut sich weiterhin 6 Kilometer vor Vechta. Die Umleitungsempfehlung Richtung Osnabrück U52 Richtung Bremen U13. A1 Bremen Richtung Hamburg zwischen dem Maschener Kreuz und Stillhorn 5 Kilometer stockender Verkehr. Die A7 Flensburg-Hannover bleibt zwischen Hamburg-Stelling und Heimfeld ebenfalls bis Montag früh um 5 in beiden Richtungen gesperrt. Die Empfehlung hier, über die B205, A21 und die A1 auszuweichen. Die A270 Ilpol Richtung Blumenthal ist zwischen Blumenthal und Lüssum derzeit nach einem Unfall gesperrt.
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3: Im Studio Norbert Kunze, ich wünsche Ihnen einen schönen guten Tag.
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0: Rick Astley am Sonnabend hier auf Bremer 1. Never gonna quiz you up oder never gonna give you up, wie sie auch mögen. Also apropos Musikquiz. Lohnt sich werktäglich auf unserer Online-Seite bremen1.de, werktäglich frisch. 5 Fragen zur Geschichte der Musik oder überhaupt zu Songs und allem Möglichen. Und es macht viel Spaß. Gewinnen kann man nichts, nur Erkenntnisse. Aber das ist ja auch schon einiges. Wer vielleicht auch mal Fragen während der Weltmeisterschaft zu Fußballspielern, die singen oder gesungen haben, wert. Also wer sang zum Beispiel, wie heißt es nochmal? Und dann macht's bumm. War das Uwe Seeler oder war das Kai Havertz oder war das Gerd Müller? Wenn Sie es wissen, können Sie mir eine Studio-Mail schreiben. Einstweilen kann ich Ihnen verraten, dass viele doch froh sind, dass es endlich Public Viewing geben wird, wenn morgen die deutsche Mannschaft antritt. 19 Uhr ist ja Anpfiff bei der Weltmeisterschaft gegen Curaçao und es gibt also quasi einen öffentlichen Platz in Bremen, den Himmelmannplatz, wo nun doch die Möglichkeit besteht, ab 18 Uhr sich das ganze Spiel öffentlich anzusehen. Passt eine ganze Menge auf diesen Platz. Es gibt auch eine Leinwand, 5x10 Meter soll sie groß sein und Essen und Trinken kann man auch selbst mitbringen, wenn man möchte. Das kann uns der Veranstalter verraten.
1: Dann bieten wir einen Stand nochmal extern an für verschiedene Communities, ob es jetzt die marokkanische Community ist, ob es die ghanesische Community ist, senegalesische Community etc. Alles mögliche. Wer Lust hat, kann sich gerne bei uns melden und dann kann er sein Stadttier betreiben. Kostenlos auch. Dann ein kulinarisches Erlebnis für Bremen dann hierher zaubern aus einem eigenen Land.
0: Ja, 18 Uhr geht's los, 19 Uhr ist Anpfiff, Himmelmannplatz in Bremen, morgen am Sonntag und dann macht es Bumm. Also nochmal die Frage, Gerd Müller, Uwe Seeler oder Kai Havertz? Wer war's?

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1: Unverändert die Werte ohne Sonne um die 13 Grad Richtung Küste und mit Sonne 17, 18 Grad Richtung Binnenland. Es bleibt also wechselhaft auch in den Abend hinein. Bei ähnlichen Werten also etwas Sonnenschein, dicke Wolken, einzelne Regenschauer können dabei sein. Und denken Sie dran, der Wind ist doch recht kräftig, vor allem an der Küste aus West bis Nordwest und mit einigen stürmischen Böen durchaus auf den Inseln.
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1: 17.31 die A1 Bremen-Osnabrück bleibt zwischen Kloppenburg und Vechta bis Montag früh gesperrt, und zwar in beiden Richtungen. Er staut sich auch dadurch. In der Umleitung Richtung Osnabrück folgen Sie der U52, Richtung Bremen bitte der U13. A1 Bremen Richtung Hamburg, hier immer noch 6 Kilometer stockender Verkehr zwischen dem Maschner Kreuz und Stillhorn. Die A7 ist ebenfalls gesperrt, Flensburg-Hannover zwischen Hamburg-Stelling und Heimfeld bis Montag früh, ca. 5 Uhr in beiden Richtungen. Hier die Empfehlung, über die B205, A21 und A1 auszuweichen. Die A270 Ipol Richtung Blumenthal bleibt zwischen Blumenthal und Lüssum jetzt noch weiterhin gesperrt nach einem Unfall.
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1: Im Studio Norbert Kunze, guten Tag.
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1: Steve Winwood, Valerie, ein wunderschöner Abend in einer Disco vor vielen, vielen Jahren. Mit Freunden war eine tolle Zeit und tolle Musik.
0: Steve Winwood, Casey and the Sunshine Band. Und Savage Garden. 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

0: We Didn't Start the Fire. Genialer Geschichtsunterricht von Billy Joel. Große Momente der Geschichte der USA. Große Namen aus der Geschichte der USA. Ein Name ist übrigens nicht dabei. Ich glaube auch nicht, dass Billy Joel jetzt einen neuen Text bereit wäre zu schreiben, in dem Donald Trump vorkommt, auch wenn der morgen 80 Jahre alt wird. Diese Feier wird ein Spektakel. Das kann man sagen und das ist etwas, was es so in der Form bisher auch noch nicht gab, dass ein US-Präsident seinen Geburtstag, es wird der 80. sein, auf dem Gelände des Weißen Hauses mit einem Käfigkampf-Spektakel feiern lässt. Als Teil ja auch noch der Feierlichkeiten zum 250. Jahrestag der Unabhängigkeitserklärung der USA. Anne Schneider in Washington kann uns Näheres erklären. Was ist denn da genau geplant?
1: Also das ist keine klassische Geburtstagsparty, sondern eher ein riesiges Medienspektakel auf dem Gelände. Vor dem Weißen Haus ist eine UFC-Arena aufgebaut, also ein Käfig für Mixed Martial Arts Kämpfe. 4000 Zuschauer sitzen direkt vor dem Weißen Haus. Zehntausende werden das Ganze zusätzlich draußen im Park verfolgen. Insgesamt rechnen die Veranstalter mit 125.000 Menschen. Im Bezahlfernsehen wird das Spektakel auch gezeigt. Das Ganze fällt nicht nur auf Trumps Geburtstag, sondern ist gleichzeitig auch Teil der Amerika 250 Jahrfeierlichkeiten. Kurz gesagt, weniger Torte, mehr Show. Eine Mischung aus Kampfsport, politischer Inszenierung und patriotischem Großevent.
0: Ja, stellt sich natürlich auch die Frage, wenn das schon solch ein Spektakel wird, wer bezahlt das Ganze?
1: Offiziell soll das Ganze rund 60 Millionen Dollar kosten und größtenteils von der UFC selbst getragen werden, also privat finanziert über Sponsoren und Medienrechte. Aber ganz so einfach ist es nicht, denn sobald das Event im Weißen Haus stattfindet, sind staatliche Behörden eingebunden, etwa der Secret Service oder das Heimatschutzministerium. Die kümmern sich um Sicherheit und Organisation und genau da setzt die Kritik an. Indirekt werden eben doch öffentliche Mittel eingesetzt.
0: Also wenn schon von Kritik die Rede ist, gibt es denn diese und auch Widerstand gegen die Veranstaltung?
1: Ja, und zwar ziemlich deutlich. Kritiker sprechen von einer teuren Selbstinszenierung und finden, das Ganze wirke fehl am Platz, gerade in diesen wirtschaftlich ja schwierigen Zeiten. Einige sagen auch, das Weiße Haus wird zu einer Event-Location degradiert. Andere vergleichen das Ganze polemisch mit Brot und Spielen. Es sind auch Proteste angekündigt. Die No-Kings-Bewegung plant ein Gegenkonzert, das live gestreamt werden wird, mit Public-Viewing-Events im ganzen Land. Auf der anderen Seite feiern Anhänger den Kampf und das Drumherum als patriotische Show und als Symbol amerikanischer Stärke.
0: Ja, soweit die Information von Anne Schneider. Ich gehe davon aus, dass wir auch im Nachhinein davon einiges erfahren werden.

Cool and the Gang und Get Down on It. So, das war ja der Sonnabendnachmittag hier auf Bremen 1. Ich bin Ihnen natürlich noch eine Auflösung schuldig. Und zwar ging es ja um die Frage, wer das Fußballlied mit dem, ich würde mal sagen, durchaus zielgerichteten Titel Und dann macht es Bumm gesungen hat. Das gab es tatsächlich mal. Das war 1969 eine Schlagersingle von Bayern Münchens Bomber der Nation von Gerd Müller. Das war doch die Zeit, als Fußballtitel wirklich sehr sinnig waren. Beispielsweise Franz Beckenbauer, ne? Gute Freunde kann niemand trennen und vieles Ähnliches. Also, und dann macht's Bumm, das war Gerd Müller. Und dann macht's Bumm, dann kommt gleich Michelle hier ins Studio und wird das erste Mal die Chartshow 80er Jahre hier präsentieren. Dabei wünsche ich Ihnen viel Spaß am Abend noch hier auf Bremen 1. Tschüss, sagt Norbert Kunze.

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1: Mit Sebastian Segebade. Guten Abend. Der Iran macht keine Hoffnung auf schnelle Friedenseinigung. Helgoland-Fähre treibt manövrierunfähig in der Nordsee. BSW-Politiker führen Gespräche in Moskau. Das Wetter weiter wechselhaft und windig, bis zu 15 Grad. Die USA und der Iran werden sich offenbar nicht so schnell auf ein vorläufiges Friedensabkommen einigen. Wie es vom Regime in Teheran heißt, dürfte es frühestens kommende Woche verkündet werden. Knackpunkt in den Verhandlungen ist wohl die künftige Durchfahrt in der Straße von Hormus. Aus Istanbul berichtet Filiz Kükrekol.
2: Der iranische Außenminister Araghchi betonte in einer Erklärung erneut die strategische Bedeutung der Straße von Hormus für den Iran. Über viele Jahre sei die Durchfahrt offen und kostenlos gewesen, wobei Iran und Oman verschiedene Dienstleistungen bereitgestellt und die Sicherheit der Passage gewährleistet hätten. Diese Praxis werde sich jedoch ändern. Araghchi erklärte weiter, dass ein neuer rechtlicher Rahmen geschaffen werden müsse, der mit den Prinzipien des Völkerrechts im Einklang stehe.
1: Die Helgoland-Fähre Funny Girl ist nach einem technischen Defekt manövrierunfähig. 5 Kilometer vor der Hochseeinsel war der Motor ausgefallen, teilte eine Sprecherin der Polizei mit. An Bord seien rund 60 Passagiere. Verletzt wurde niemand. Das Schiff soll nun nach Cuxhaven geschleppt werden. Thomas Stahlberg mit den Einzelheiten.
3: Die Wellen sind rund 3 Meter hoch, sagt ein Sprecher der Seenotretter, und da habe die Reederei entschieden, sicherer sei es, die Fähre nach Cuxhaven zu schleppen. Am Mittag kam der Seenotruf, Motor ausgefallen. Dann kam zunächst der Seenotrettungskreuzer Hermann Marwede zu Hilfe. Er hat die 68 Meter lange Fähre gesichert. Inzwischen hat der Schlepper Nordic im Auftrag des Havariekommandos mit Sitz in Cuxhaven übernommen. Er hat die Fähre an der Schlepptrosse und am Haken Richtung Cuxhaven. Eile ist geboten. Einer der 60 Passagiere sei chronisch erkrankt und benötige dringend Medikamente.
1: 2 Europaabgeordnete des Bündnis Sahra Wagenknecht haben nach eigenen Angaben eine mehrtägige Moskau-Reise unternommen. Dort trafen sie sich mit Präsidentenberatern, Regierungsvertretern und Journalisten. Mehrere ihrer Gesprächspartner stehen auf der Sanktionsliste der EU. Außerdem besuchten die deutschen Politiker Kulturveranstaltungen in Moskau. Ziel sei es gewesen, die Möglichkeit neuer Gesprächsformate zwischen Deutschland und Russland zu eröffnen. Bundesgesundheitsministerin Nina Wagen will bei der geplanten Gesundheitsreform auch die Pharmakonzerne in die Pflicht nehmen. Die Branche hatte für sich Ausnahmen bei Einsparungen gefordert. Das komme nicht in Frage, so die CDU-Politikerin. Oliver Neuroth.
4: Gesundheitsministerin Wagen stellt klar, jeder Bereich müsse seinen Beitrag leisten bei dieser Reform. Versicherte, Ärzte, Krankenhäuser und die Pharmaindustrie. Die CDU-Politikerin spricht im Interview mit den Funke-Medien von einem ausgewogenen Vorschlag, den sie gemacht hat. Deutschland bleibt nach ihren Worten ein attraktiver Standort für die Pharmabranche. Konzerne wie Boehringer Ingelheim und Eli Lilly sehen das anders. Sie bringen ins Spiel, weniger in Deutschland zu investieren, wenn sie, wie von Ministerin Wagen geplant, den Krankenkassen bei vielen Medikamenten höhere Rabatte gewähren müssen.
1: Der internationale Oldtimer-Markt in Bockhorn im Kreis Friesland hat heute tausende Besucher angezogen. Bei dem Markt werden mehr als 6000 Fahrzeuge ausgestellt, darunter auch historische Lastwagen, Mopeds und Motorräder sowie Youngtimer. Der Markt wird morgen fortgesetzt, dann gibt es unter anderem die Friesland-Rallye. Erwartet werden insgesamt mehr als 20.000 Besucherinnen und Besucher. Und das waren die Nachrichten mit Sebastian Segebade.
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5: Mit den aktuellen Temperaturen 18 Grad sind es gerade in Achim, 15 in Cuxhaven, 14 noch in Bremen-Mitte und 13 Grad in Bremerhaven. Dazu gibt es heute Abend mal mehr, mal weniger Wolken und einzelne Schauer. Vereinzelt sind auch Gewitter möglich. Ja, und so geht's auch in der Nacht weiter. Vor allem von der Küste bis zum Bremer Raum ist weiterhin mit Regen zu rechnen. An der See können vereinzelt auch kurze Gewitter mit dabei sein und es kühlt sich ab auf 10 bis 12 Grad. Ja, und auch morgen eher bewölkt mit Regen. Dazwischen gibt es aber auch trockene Phasen mit etwas Sonne. Gegen Abend sollen die Schauer dann aber weitgehend nachlassen. Und an den Höchsttemperaturen, da ändert sich nicht viel. Auch morgen 15 bis 18 Grad im Schnitt.
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5: Es ist 18.04 Uhr. Die A1 Bremen-Osnabrück ist zwischen Kloppenburg und Vechta wegen Bauarbeiten in beiden Richtungen bis Montag früh gesperrt. Dadurch staut es sich und die Umleitung führt in Richtung Osnabrück über die U52 und in Richtung Bremen über die U13. A1 Bremen Richtung Hamburg, zwischen Maschener Kreuz und Stillhorn 6 Kilometer stockender Verkehr. Die A7 Flensburg-Hannover ist zwischen Hamburg-Stelling und Heimfeld bis Montag ca. 5 Uhr aufgrund von Bauarbeiten in beiden Richtungen gesperrt. Es wird empfohlen, über die B205, A21 und die A1 auszuweichen. Und die A270 Ilpol Richtung Blumenthal ist zwischen Bremen-Blumenthal und Lüssum nach einem Unfall gesperrt. Ich wünsche Ihnen eine gute und sichere Fahrt.
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5: Und das hier ist offiziell die Premiere der 80er Chartshow auf Bremen 1. Wir werden uns ab heute jeden Samstag auf eine Zeitreise zurück in die 80er Jahre begeben. In den kommenden 2 Stunden spielen wir Ihnen die Top 30 der Single Charts von genau diesem Tag, nur eben aus den 80ern. Und heute, da reisen wir 40 Jahre zurück, also ins Jahr 1986. Wir starten jetzt mit Platz 30 und 29, die Original Single Charts vom 13. Juni 86. Ich bin Michelle Brückner, schön, dass Sie mit dabei sind.
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0: Rod Stewart mit Love Touch auf Platz 29 der offiziellen Singlecharts heute vor genau 40 Jahren. Damals übrigens Neueinstieg auf Platz 29, aber er hat sich auch nur eine Woche in den Charts gehalten, war also nur so ein kurzer Besuch in den Charts. Immerhin ganze 7 Wochen in den Top 100 war unser Platz 28. Vielleicht erinnern Sie sich ja noch an diesen Song. Ja genau, Niki, wenn ich mit dir tanze, war das damals auf Platz 28. Ja, und wir wollen heute diese Zeitreise ins Jahr 86 ja gemeinsam mit Ihnen machen. Und unsere Hörerin Susanne, die hat eine ganz besondere Verbindung zum Jahr 86. Da wurde nämlich ihr Sohn geboren und im Kreissaal, da lief die Münchner Freiheit mit "Ohne dich schlafe ich heute Nacht nicht ein". Und die Hebamme meinte wohl ganz trocken: "Cool, das passt ja, dann mal los." Ja, und so kam es dann auch, hat alles gut geklappt, schreibt sie. Vielen Dank für diese Nachricht, Susanne. Und Andreas Jonsen, und erinnert sich bei dem Jahr an seine Kur auf Borkum zurück und natürlich an die Fußball-WM 86. Also auch bei Ihnen einiges los in diesem Jahr. Die 80er-Chartshow hier auf Bremen 1. Heute ist Premiere und wir machen jetzt weiter mit Platz 27. Und das war die SOS-Band The Finest.
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2: The Finest.

0: Der Bremen 1 Verkehrsservice aktuell um 18.21 Uhr. Vorsicht bitte auf der A1 Bremen Richtung Hamburg in Höhe Hittfeld liegen Gegenstände auf der Fahrbahn. Hier also bitte ganz besonders vorsichtig fahren. 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

Die erste allgemeine Verunsicherung mit Märchenprinz auf Platz 26 hier bei der 80er Chartshow auf Bremen 1. Sind damals mit dem Song unter anderem übrigens auch in der Musikshow Känguru aufgetreten und in der ZDF-Hitparade, vielleicht erinnern Sie sich ja noch. Wir machen hier heute eine Zeitreise zurück zu den Charts vom 13. Juni 1986, also genau 40 Jahre zurück. Und auf Platz 25 und 24, da waren damals diese Songs.

0: Alphaville mit Dance With Me waren das. Und auf Platz 24, da war der hier. Ja, die Bangles mit Manic Monday waren zu diesem Zeitpunkt schon einige Wochen in den Charts mit dem Song, haben es in den Vorwochen sogar fast mal an die Spitze geschafft, mit Platz 2 nur knapp den Thron verfehlt. Ja, und wer am 13. Juni 1986 auf Platz 23 war, das hören wir jetzt.
1: Platz 23.

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1: 12 bis 17 Grad sind es aktuell noch, dazu einzelne Schauer. Vereinzelt sind auch Gewitter möglich heute Abend und so geht es auch in der Nacht weiter. Vor allem von der Küste bis zum Bremer Raum ist weiterhin mit Regen zu rechnen. An der See können vereinzelt auch kurze Gewitter mit dabei sein. Ja, und auch morgen wird es insgesamt eher ungemütlich mit Regen, aber auch einzelne trockene Phasen sind mit dabei bei maximal 15 bis 18 Grad.
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1: Es ist 18.30 Uhr. Vorsicht bitte auf der A1 Bremen Richtung Hamburg in Höhe Hittfeld. Da liegen Gegenstände auf der Fahrbahn. Die A1 Bremen-Osnabrück ist zwischen Kloppenburg und Vechta wegen Bauarbeiten in beiden Richtungen bis Montag früh gesperrt. Dadurch staut es sich. Die Umleitung führt in Richtung Osnabrück über die U52 und in Richtung Bremen über die U13. Die A7 Flensburg-Hannover ist zwischen Hamburg-Stelling und Heimfeld bis Montag ca. 5 Uhr aufgrund von Bauarbeiten in beiden Richtungen gesperrt. Es wird empfohlen, über die B205, A21 und die A1 auszuweichen. Ich wünsche Ihnen eine gute und vor allem sichere Fahrt.
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1: Und wir spielen für Sie die Single-Charts vom heutigen Tag, nur eben aus den 80ern. Ja, und heute führt uns diese Zeitreise zurück ins Jahr 1986. Platz 22 damals, Dan Harrow mit Charleston. Hören Sie mal. Ja, und Platz 21, den hören wir jetzt. Ich bin Michelle Brückner und ich freue mich, dass Sie mit dabei sind.
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2: Ja, und wir sind hier bei der 80er Chartshow in den Top 20 angelangt. George Michael mit A Different Corner eben gerade auf Platz 19. Übrigens auch ein prägendes Jahr für George Michael damals, denn in dem Jahr haben Wham ihre offizielle Auflösung bekannt gegeben und am 28. Juni 1986 dann vor 72.000 Fans im Wembley Stadion auch ihr letztes Konzert gespielt. Innerhalb von 3 Minuten war es ausverkauft, also tatsächlich ein geschichtsträchtiger Moment. Ja, und bei uns geht's jetzt weiter mit unserem nächsten Song. In Amerika sogar auf Platz 1 der Charts. Bei uns in Deutschland hat es nur für Platz 18 gereicht. Sledgehammer, ich wünsche Ihnen viel Spaß.
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0: Die Bangles mit If She Knew What She Wants auf Platz 17 hier bei der 80er Chartshow auf Bremen 1. Ja, wir spielen in die Original-Single-Charts vom 13. Juni 86, also genau heute vor 40 Jahren. Auf Platz 16 übrigens damals dieser Titel.
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0: Roland Kaiser mit Midnight Lady, einsam so wie ich. Und ich sage mal so, es könnte sein, dass uns der Song heute noch einmal begegnet. Warten Sie mal ab. Ja, und bei unserem nächsten Song jetzt, also bei Platz 15, da werden Sie vielleicht auch erstmal stutzen. Ist der nicht eigentlich aus den 70ern? Ja, da haben wir uns nämlich auch erstmal gewundert. Es geht um You to Me Are Everything. Aber tatsächlich hat es der Song im Decade Remix 76 to 86 in der Extended Version in den 80ern nochmal in die Charts geschafft.
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1: Mit Sebastian Segebarte. Guten Abend. Der Iran macht keine Hoffnung auf baldige Friedenseinigung. Tausende gehen in Nordirland gegen Rassismus auf die Straße. Helgoland-Fähre treibt manövrierunfähig in der Nordsee. Das Wetter weiter wechselhaft und windig, bis zu 15 Grad. Hoffnungen auf die zeitnahe Einigung auf ein Friedensabkommen zwischen den USA und dem Iran haben sich zerschlagen. Laut iranischen Staatsmedien schließt das Regime in Teheran eine Unterzeichnung am Wochenende aus. Filiz Kükrekol berichtet aus Istanbul.
2: Der Sprecher des iranischen Außenministeriums Baghaei erklärte am Nachmittag über die staatliche Nachrichtenagentur IRNA, dass man noch abwarten müsse. Es sei unwahrscheinlich, dass bereits morgen, Sonntag, eine Absichtserklärung für ein Friedensabkommen unterzeichnet werde. Das werde eher in den kommenden Tagen geschehen. Pakistan, das in diesem Konflikt die Vermittlerrolle übernommen hat, zeigte sich hingegen optimistischer. Ein Vertreter der Verhandlungsgruppe äußerte die Hoffnung, dass schon in den nächsten 24 Stunden eine Einigung erzielt werde. Könnte.
1: Das US-Militär hat einen berüchtigten venezolanischen Drogenboss getötet. Das teilte US-Präsident Donald Trump in den sozialen Medien mit. Mehr dazu von Jenny Barke.
3: Der Angriff sei in enger Abstimmung mit Venezuela erfolgt. Trump bezeichnete die Regierung Venezuelas in diesem Zusammenhang als Freunde, mit denen die USA sehr gut zusammenarbeiteten. In seinem Post verbreitete Trump auch ein kurzes Video, das einen Luftangriff auf ein Haus zu zeigen scheint. Die Bande Tren de Aragua hatte sich in einem Gefängnis in Venezuela gegründet. Sie ist aber auch in Kolumbien, Peru und Chile aktiv. Die USA haben Tren de Aragua als ausländische Terrororganisation eingestuft.
1: Als Reaktion auf schwere rassistisch motivierte Ausschreitungen in Nordirland haben mehrere tausend Menschen in Belfast gegen Rassismus demonstriert. Laut örtlichen Medien hatte die Organisation Unite Against Racism zu der Kundgebung aufgerufen. Zuvor hatten Krawalle Belfast erschüttert. Randalierer waren teils vermummt durch die Straßen gezogen und setzten Fahrzeuge und auch Wohnhäuser in Brand. Die Helgoland-Fähre Funny Girl ist nach einem technischen Defekt manövrierunfähig. 5 Kilometer vor der Hochseeinsel war der Motor ausgefallen, teilte eine Sprecherin der Polizei mit. An Bord seien rund 60 Passagiere. Verletzt wurde niemand. Das Schiff wird gerade nach Cuxhaven geschleppt. Thomas Stahlberg mit den Einzelheiten.
4: Die Wellen sind rund 3 Meter hoch, sagt ein Sprecher der Seenotretter. Und da habe die Reederei entschieden, sicherer sei es, die Fähre nach Cuxhaven zu schleppen. Am Mittag kam der Seenotruf, Motor ausgefallen. Dann kam zunächst der Seenotrettungskreuzer Hermann Marwede zu Hilfe. Er hat die 68 Meter lange Fähre gesichert. Inzwischen hat der Schlepper Nordic im Auftrag des Havariekommandos mit Sitz in Cuxhaven übernommen. Er hat die Fähre an der Schlepptrosse und am Haken Richtung Cuxhaven. Eile ist geboten. Einer der 60 Passagiere sei chronisch erkrankt und benötige dringend Medikamente.
1: Der internationale Oldtimer-Markt in Bockhorn im Kreis Friesland hat heute tausende Besucher angezogen. Bei dem Markt werden mehr als 6000 Fahrzeuge ausgestellt, darunter auch historische Lastwagen, Mopeds und Motorräder sowie Youngtimer. Der Markt wird morgen fortgesetzt, dann gibt es unter anderem die Friesland-Rallye. Erwartet werden insgesamt mehr als 20.000 Besucherinnen und Besucher. Und das waren die Nachrichten mit Sebastian Segebarte.
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5: Mit den aktuellen Temperaturen, 16 Grad sind es aktuell in Bremen und Olten und 14 Grad in Bremerhaven und in Wilhelmshaven. Und dazu gibt es heute Abend mal mehr, mal weniger Wolken und immer mal wieder einzelne Schauer. Vereinzelt sind auch Gewitter möglich. Ja, und so geht es auch in der Nacht weiter. Vor allem von der Küste bis zum Bremer Raum ist weiterhin mit Regen zu rechnen. An der See können auch Gewitter mit dabei sein. Und es kühlt sich ab auf 10 bis 12 Grad heute Nacht. Ja, und auch morgen eher ungemütlich, bewölkt mit Regen. Dazwischen gibt es aber auch immer mal wieder trockene Phasen mit etwas Sonne. An den Höchsttemperaturen ändert sich nicht viel im Gegensatz zu heute. Auch morgen 15 bis 18 Grad im Schnitt.
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5: Es ist 19.04 Uhr. Die A1 Bremen-Osnabrück ist zwischen Kloppenburg und Vechta wegen Bauarbeiten in beiden Richtungen bis Montag früh gesperrt. Dadurch staut es sich. Die Umleitung führt in Richtung Osnabrück über die U52 und in Richtung Bremen über die U13. Und die A7 Flensburg-Hannover ist zwischen Hamburg-Stelling und Heimfeld bis Montag ca. 5 Uhr aufgrund von Bauarbeiten in beiden Richtungen gesperrt. Es wird empfohlen, über die B205, A21 und die A1 auszuweichen. Ich wünsche Ihnen eine gute und sichere Fahrt.
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5: Und wir feiern hier heute Premiere. Wir spielen Ihnen die Original-Single-Charts von genau diesem Tag, nur eben aus den 80ern. Und heute reisen wir gemeinsam ins Jahr 86. Und wir wollen diese Zeitreise wirklich gemeinsam mit Ihnen machen. Kai Wollenweber hat uns zum Beispiel bei Facebook geschrieben, er war 86, 17 Jahre alt und hat heimlich die Nachtspiele der WM geschaut. Und Anja Bieber, die hat in dem Jahr unter anderem ein Praktikum beim Gerichtsvollzieher gemacht, ihre Ausbildung begonnen und ihren Führerschein gemacht. Also einiges los, auch bei Ihnen in diesem Jahr. Und wir steuern hier langsam aber sicher auf die Top 10 zu. Aber jetzt gibt's erstmal Platz 13, und zwar die Münchner Freiheit mit 1000 Mal Du. Ich bin Michelle Brückner, schön, dass Sie eingeschaltet haben.
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2: Madonna war das gerade mit Live to Tell auf Platz 12. Wir machen heute eine Zeitreise ins Jahr 86, ein ereignisreiches Jahr. Tschernobyl natürlich, große Katastrophe. Außerdem Fußball-WM in Mexiko. Übrigens genau heute an diesem Tag hat Deutschland damals gegen Dänemark verloren mit 0:2, hat es aber trotzdem später bis ins Finale geschafft. Im Kino, da war Top Gun mit Tom Cruise der große Hit des Jahres. Prinz Charles und Prinzessin Diana, die haben die Schlagzeilen dominiert. Nach außen wirkten sie noch wie das perfekte Königspaar. Doch hinter den Kulissen, da soll es bereits gekriselt haben. Ja, und auch Sie erinnern sich zurück und schicken mir Nachrichten ins Studio. Conny erinnert sich zum Beispiel, dass 1986 ihr damaliger Freund seine Pilotenausbildung begonnen hat und auch ihre Sympathie für Bremen und die Umgebung begann. Also Conny ist Bremen-Fan seit 86. Wie schön. Vielen Dank für diese Nachricht, Conny. Schreiben Sie uns doch gerne auch mal, was Sie mit dem Jahr verbinden. Gerne per Studio-Button auf bremen1.de oder per WhatsApp an die 0422 246 611. Und jetzt geht's hier weiter mit Platz 11, Johnny Nash, Rock Me Baby.
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1: Queen mit A Kind of Magic auf Platz 10. Und jetzt wird es Zeit, ihm den erfolgreichsten Künstler der heutigen Top 10 vorzustellen. Denn es ist kein Witz, er ist gleich mit 3 Songs in den Top 10 der Singlecharts vom 13. Juni 1986 vertreten.
2: Hallo, hier spricht Dieter Bohlen und ich wünsche Ihnen viel Spaß bei Bremen 1.
1: Ja, und auf Platz 9, von Dieter Bohlen geschrieben und produziert, jetzt für Sie, CC Catch mit Strangers by Night.
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1: 12 bis 17 Grad sind es aktuell noch, dazu einzelne Schauer. Vereinzelt sind auch Gewitter möglich und so geht es auch in der Nacht weiter. Vor allem von der Küste bis zum Bremer Raum ist weiterhin mit Regen zu rechnen. An der See können vereinzelt auch kurze Gewitter dabei sein. Und auch morgen insgesamt eher ungemütlich mit Regen, aber es sind auch einzelne trockene Phasen mit dabei. Das Ganze bei maximal 15 bis 18 Grad.
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1: Es ist 19.31 Uhr. Die A1 Bremen-Osnabrück ist zwischen Kloppenburg und Vechta wegen Bauarbeiten in beiden Richtungen bis Montag früh gesperrt. Und die Umleitung führt in Osnabrück über die U52 und in Richtung Bremen über die U13. Die A7 Flensburg-Hannover ist zwischen Hamburg-Stelling und Heimfeld bis Montag ca. 5 Uhr aufgrund von Bauarbeiten in beiden Richtungen gesperrt. Und es wird empfohlen, über die B205, A21 und die A1 auszuweichen. Ich wünsche Ihnen eine gute und sichere Fahrt.
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1: Ja, und heute führt uns diese Zeitreise zurück ins Jahr 1986 und wir spielen in die Original Top 30 vom heutigen Tag aus dem Jahr 86. Ein Jahr, in dem auch bei Ihnen viel passiert ist. Unser Hörer Erhard, der erinnert sich. 1986 ist unsere erste Tochter geboren worden. Wie schön, also auch bei Ihnen ein ereignisreiches Jahr, nicht nur musikalisch. Und wir machen jetzt hier weiter mit Platz 7, The Human League mit Being Bold. Ich bin Michelle Brückner, schön, dass Sie mit dabei sind.
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0: Stefanie mit Irresistible auf Platz 6 hier bei der 80er Chartshow auf Bremen 1. Heute ist ja Premiere dieser neuen Sendung und inspiriert hat uns unter anderem ein Hörerbrief und zwar von Hans-Werner Kühne, der schon immer ein großer Chartfan war.
1: Ich habe früher als Kind sehr gerne Hitparaden gehört, als Kind, als Jugendlicher. Es war alles wirklich gut und Hitparaden bringen so ein bisschen Abwechslung. Auch mal Hardrock, manchmal softige Lieder und das hat mich begeistert.
0: Ja, und er hat uns dann eben geschrieben und gefragt, ob wir nicht mal wieder so eine Chartshow machen könnten. Und wir fanden die Idee super, haben dann ein bisschen drauf rumgedacht und herausgekommen ist die 80er Chartshow, die Sie gerade hören. Ab heute immer samstags von 18 bis 20 Uhr und immer reisen wir dann in ein neues Jahr der 80er. Ja, und wir haben Hans-Werner natürlich auch gefragt, worauf er sich denn besonders freut.
1: Ich freue mich besonders bei der neuen Show, dass ich mal wieder Lieder höre, die ich lange nicht mehr gehört habe. Im Grunde genommen wünsche ich mir viel Spaß, Unterhaltung und Abwechslung.
0: Ja, vielen Dank nochmal Hans-Werner Kühne, der uns die Anregung zur 80er Chartshow geschickt hat. Und wir kommen jetzt zur Top 5, Annie Motion, I Engineer.
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Samantha Fox, Touch Me, I Want Your Body auf Platz 4 hier bei 80er Chartshow auf Bremen 1. Und wir sind bei den Top 3 angekommen. Und ich habe es ja vorhin schon kurz verraten. Dieter Bohlen gleich dreimal in den Top 10 vom 13. Juni 1986. Ja, und wer mitgezählt hat, der könnte erahnen, was gleich noch kommt. Aber wir starten jetzt erstmal mit Platz 3, Sam Cooke, Wonderful World.

0: Modern Talking mit Atlantis is Calling auf Platz 2. Ja, und auf der 1 vom 13. Juni 1986. Ebenfalls aus der Feder von Dieter Bohlen. Und ich kann sagen, wir haben ihn vorhin schon einmal kurz angespielt. Und zwar in der deutschsprachigen Version von Roland Kaiser. Vielleicht haben Sie ja schon eine Ahnung, was es sein könnte. Es ist Midnight Lady von Chris Norman. Unsere Nummer 1. Das war die erste 80er Chartshow hier bei Bremen 1. Schön, dass Sie mit dabei waren. Und vielen Dank für die vielen netten Nachrichten, die uns hier im Studio erreicht haben. Die nächste Zeitreise, die machen wir nächste Woche Samstag. Dann in ein anderes Jahr der 80er. Ich bin Michelle Brückner und ich wünsche Ihnen einen schönen Abend und jetzt viel Spaß mit Platz Nummer 1, Chris Norman, Midnight Lady.
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0: Der Bremen 1 Verkehrsservice aktuell um 19.59 Uhr. Vorsicht bitte auf der A28, leer Richtung Oldenburg, in der Ausfahrt Leer Ost, ein defektes Fahrzeug.
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2: Krankenkassen stellen sich hinter Gesundheitsministerin Wagen. Trump kündigt Friedensvereinbarung mit dem Iran für morgen an. Helgoland-Fähre treibt manövrierunfähig in der Nordsee. Das Wetter weiter wechselhaft und windig. Die Werte fallen auf bis zu 10 Grad. In der Debatte um die geplante Gesundheitsreform haben sich die gesetzlichen Krankenkassen hinter Ministerin Nina Wagen gestellt. Der Spitzenverband der Kassen warnte davor, den so wörtlich Erpressungsversuchen der Pharmaindustrie nachzugeben. Mehr von Thomas Dechsel.
3: Die Einsparungen, die die Regierung wegen des Milliardenlochs bei den Kassen plant, treffen auch die Pharmaindustrie. Konzerne wie Eli Lilly aus den USA und Boehringer Ingelheim aus Rheinland-Pfalz haben daraufhin gedroht, Investitionen in Deutschland zurückzufahren. Der Spitzenverband der Kassen weist diese Drohung jetzt zurück. Die Gesundheitsministerin habe mit ihrer Forderung recht, dass sich alle an der finanziellen Konsolidierung der gesetzlichen Krankenversicherung beteiligen müssen.
2: Weiter bleibt unklar, ob es noch an diesem Wochenende eine Friedensvereinbarung zwischen den USA und dem Iran geben wird. US-Präsident Donald Trump kündigte eine Unterzeichnung für morgen an. Vom Iran heißt es, es wird erst kommende Woche passieren. Knackpunkt in den Verhandlungen ist wohl die Straße von Hormus. Aus Istanbul berichtet Filiz Kükrikol.
4: Der iranische Außenminister Araghchi betonte in einer Erklärung erneut die strategische Bedeutung der Straße von Hormus für den Iran. Über viele Jahre sei die Durchfahrt offen und kostenlos gewesen, wobei Iran und Oman verschiedene Dienstleistungen bereitgestellt und die Sicherheit der Passage gewährleistet hätten. Diese Praxis werde sich jedoch ändern. Araghchi erklärte weiter, dass ein neuer rechtlicher Rahmen geschaffen werden müsse, der mit den Prinzipien des Völkerrechts im Einklang stehe.
2: Bundesdigitalminister Carsten Wildberger hat offenbar mehrere Reden und Gastbeiträge von einer KI verfassen lassen. Das berichtet die Zeit. Demnach sind in den Texten Wildbergers Satzkonstruktionen zu finden, wie sie typisch für KI-Texte sind. Auch der Ministerpräsident von Thüringen, Mario Vogt, soll einen Zeitungsgastbeitrag mit KI verfasst haben. Seitdem das bekannt geworden ist, gibt es eine Debatte darüber. Nach einem Motorschaden wird die Helgoland-Fähre Funny Girl gerade nach Cuxhaven geschleppt. Das Schiff war von Büsum aus gestartet. Kurz vor Helgoland fiel am Mittag auf offener See die Maschine bei starkem Seegang aus. Das teilte das Havariekommando mit. Fast 70 Passagiere sind an Bord der Fähre. Verletzt wurde niemand. Und das waren die Nachrichten mit Sebastian Segebade.
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2: Mit den aktuellen Temperaturen in Bremen 17, in Bremerhaven 14 und in Friseute 16 Grad. Heute Abend weiter bewölkt, mal mehr, mal weniger, dabei auch windig und einzelne Schauer. In der Nacht weiter unbeständig, die Werte fallen auf 10 bis 12 Grad. Morgen dann weiter bewölkt, im Tagesverlauf aber etwas mehr Sonne bei bis zu 18 Grad.
5: Der ARD-Verkehrsservice, Vorsicht bitte auf der A8 Stuttgart Richtung Karlsruhe. Zwischen Pforzheim-West und Karlsbad liegt ein toter Greifvogel auf der linken Spur. Aufpassen auf der A5 Basel Richtung Karlsruhe zwischen Dreieckweil am Rhein und Efringkirchen, da liegt eine Stoßstange. Die A8 Karlsruhe Richtung Stuttgart ist zwischen Pforzheim-West und Pforzheim-Nord wegen Bauarbeiten bis Montagmorgen 5 Uhr gesperrt. Die A61 Ludwigshafen Richtung Hockenheim ist zwischen dem Kreuz Speyer und dem Dreieck Hockenheim wegen Bauarbeiten bis morgen früh 5 Uhr gesperrt. Die A81 Stuttgart-Singen ist zwischen Sindelfingen-Ost und Böblingen-Hulb wegen der Baustelle in beide Richtungen bis Montagmorgen 5 Uhr gesperrt. Die A81 Stuttgart Richtung Singen ist zwischen Gärtringen und Herrenberg nach einem Unfall gesperrt. Der Verkehr wird abgeleitet. Und in Freiburg auf der B31A zwischen Freiburg-Mitte Hauptbahnhof und Freiburg-Landwasser-Baustelle 2 Kilometer Stau. Allen unterwegs, gute Fahrt!
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5: Frank Habeck Johansen hier, Samstagabend. Schön, dass ihr dabei seid. Bis Mitternacht eure Musikwünsche. Außerdem Fußballhits und wir spielen ab 21 Uhr hier Hit Domino. Wie das genau funktioniert, erzähle ich euch später. Auf jeden Fall brauchen wir euch dafür. Jetzt erstmal zum Start in dem Samstagabend Kim Wilde und Kids in America.
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0: You took the words right out of my mouth. Meet Love hier bei uns im ARD Musikclub Party Samstagabend. Ja, und was steht bei euch heute Abend noch an? Seid ihr vielleicht noch unterwegs? Fahrt ihr zu einer Party, zu Freunden, zu einem Konzert, zu irgendeinem Fest? Oder habt es euch zu Hause gemütlich gemacht? Im Garten, auf dem Balkon oder drinnen? Was habt ihr vor heute Abend? Gerne mal Bescheid sagen. 06131 92 93 94 95 anrufen oder WhatsApp oder Signal-Nachricht schicken. Ja, und gerne dazu einen Musikwunsch loswerden. Ja, was wollt ihr heute Abend noch hören? Was braucht ihr heute Abend, damit der Samstagabend perfekt wird? 06131 92 93 94 95. Meldet euch gerne.
1: Moin Moin aus Lingen, der Marc hier. Perfekt zum Start in den Samstagabend wünsche ich mir aus den 90ern ein richtiges R&B-Brett. Ein richtiger Klassiker. Und zwar würde ich gerne die Fugees mit Fugila hören. Vielen Dank und beste Grüße aus dem Emsland. Tschüss.

Sydney Youngblood, Sit and Wait. Hier ist der ARD Musikclub Party am Samstag und seit Donnerstag läuft ja die Fußball-WM in Mexiko, Kanada und den USA. Und mit dem Fußball sind auch immer Songs verbunden. Unter anderem gibt es ja jedes Mal einen offiziellen Song zur WM. Der kommt dieses Mal wieder von Shakira. Mit Waka Waka hat sie ja vor 16 Jahren schon mal einen geliefert, einen richtig guten WM-Hit. Der neue heißt jetzt Die Die. Hat sie zusammen mit dem Afrobeat-Künstler Burner Boy veröffentlicht. Die Die heißt sowas wie Los geht's. Und in dem Song geht's ziemlich international zu. Gesungen wird nämlich auf Italienisch, Japanisch, Spanisch, Französisch und Englisch. Und im Text, da kommen auch einige Fußballer vor. Cristiano Ronaldo wird genannt, Lionel Messi, Pelé, David Beckham, Kylian Mbappé und auch einige Teilnehmerländer. Sogar Deutschland hat es in den Text geschafft. Deutschland, Brasilien und Frankreich werden da zum Beispiel genannt. Hier ist der Song Shakira und Burna Boy mit Die Die.

Lena mit Leuchtturm für Anja aus Mörsbach-Burbach. Die grüßt damit ihre Familie und die Klasse Hochzeitsmädels. Und Anja schreibt noch dazu, sie sind gerade am Grillen und haben einen wunderschönen Abend. Danke, Anja. Grüße zu euch. Lasst es euch schmecken. Und hier jetzt Schick.

0: Es ist kurz nach 8:30. Der ARD-Verkehrsservice. Vorsicht bitte auf der B27 Balingen-Villingen-Schwenningen. Zwischen Neukirch und Kreisverkehr Rottweil-Nord in beiden Richtungen laufen Hunde auf der Fahrbahn. Die A8 Karlsruhe Richtung Stuttgart ist zwischen Pforzheim-West und Pforzheim-Nord wegen Bauarbeiten bis Montagmorgen 5 Uhr gesperrt. Bis morgen früh 5 Uhr gesperrt. Die A61 Ludwigshafen Richtung Hockenheim zwischen dem Kreuz Speyer und dem Dreieck Hockenheim. Da wird gebaut. Wieder bis Montagmorgen 5 Uhr die A81 Stuttgart-Singen in beide Richtungen zwischen Sindelfingen-Ost und Böblingen-Hulb wegen der Baustelle gesperrt. Die A81 Stuttgart Richtung Singen ist zwischen Gärtringen und Herrenberg nach einem Unfall gesperrt. Der Verkehr wird abgeleitet. Und in Freiburg auf der B31a zwischen Freiburg-Mitte Hauptbahnhof und Freiburg-Landwasser St. Georgen eine Baustelle. Dadurch 2 Kilometer Stau. Allen unterwegs gute Fahrt.
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0: Frank Habeck-Johansen hier und Lothar und Patricia aus Hupperath haben sich gemeldet. Kommen wir gleich zu. Ganz frisch kommt hier rein. Achtung, Falschfahrer unterwegs auf der B50 Plattenkreuz Wittlich zwischen Longkamp und Hochmoselbrücke. Da kommt euch ein Falschfahrer entgegen. Fahrt äußerst rechts, überholt nicht. Auf der B50 Plattenkreuz Wittlich zwischen Longkamp und Hochmoselbrücke. Falschfahrer unterwegs. Vorsicht bitte in beiden Richtungen. Das war wichtig. Jetzt zurück zu Patricia und Lothar aus Hupperath. Die haben geschrieben per WhatsApp 06131 92 93 94 95. Hallo Frank, wir sitzen auf der Terrasse mit einem kühlen Getränk. So muss es sein, Patricia und Lothar. Und wir genießen eure Musik. Wünschen würden wir uns Street Café von Icehouse.
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0: Flashdance, What a Feeling hier im AD Musikclub Party. Und jetzt der Musikwunsch von Dirk aus Eidlingen, der hat sich auch gemeldet unter der 06131 92 93 94 95.
1: Ich wünsche mir Stummer Schrei nach Liebe von den Ärzten, weil es einfach ein geiler Song ist und auch eine geile Botschaft hat.

Ain't Nobody. Die Musik für Party und der Musik von Chats von Melli, die hat geschrieben: Guten Abend, ich wünsche mir für meinen Ehemann Thomas und vor Thomas und hinter Thomas ein Herz, Smiley, den ich für immer liebe und wir im Juli 4 Jahre verheiratet sind. Ich wünsche mir Frankie Miller und Darling.

Frankie Miller und Darling und Entwarnung aus der Verkehrsredaktion von der B50 Plattenkreuz Wittlich, kein Falschfahrer mehr zwischen Longkamp und Hochmoselbrücke.

0: Herbert Grönemeyer und der Mambo, ARD Musikclub Party. Und gleich ab 21 Uhr spielen wir hier Hit Domino. Das bedeutet, immer das letzte Wort eines Titels muss das erste Wort im neuen Song sein. Also Beispiel, jetzt gleich läuft hier Baby One More Time. Und der nächste Song müsste dann mit Time beginnen. Also beispielsweise Time After Time. Allerdings, das wäre so ein bisschen so ein Kreisverkehr, ne? Hätten wir danach nämlich wieder einen Song mit Time. Also, wir starten gleich hier um kurz nach neun mit dem Song Crazy Little Thing Called Love von Queen. Das heißt, wir brauchen von euch als erstes einen Song, der mit Love oder Liebe beginnt. Und da könnt ihr jetzt schon mal anrufen. 06131 92 93 94 95. Anrufen oder WhatsApp oder Signal-Nachricht schicken. 06131 92 93 94 95. Einen Song, der mit Love beginnt.
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0: Die Baseballs, Baby, One More Time. Und ihr wisst Bescheid, wir spielen gleich Hit Domino. Wir suchen einen Song, der mit Love oder Liebe beginnt. 06131 92 93 94 95.
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2: Mit Sebastian Segebade, guten Abend. Krankenkassen stellen sich hinter Gesundheitsministerin Wagen. Trump kündigt Friedensvereinbarung mit dem Iran für morgen an. Beschädigte Oberleitung behindert Bahnverkehr zwischen Bremen und Hamburg. Das Wetter weiter wechselhaft und windig. Die Temperaturen fallen auf bis zu 10 Grad. In der Debatte um die geplante Gesundheitsreform haben sich die gesetzlichen Krankenkassen hinter Ministerin Nina Wagen gestellt. Der Spitzenverband der Kassen warnte davor, den, so wörtlich, Erpressungsversuchen der Pharmaindustrie nachzugeben. Mehr von Thomas Dechsel.
3: Die Einsparungen, die die Regierung wegen des Milliardenlochs bei den Kassen plant, treffen auch die Pharmaindustrie. Konzerne wie Eli Lilly aus den USA und Boehringer Ingelheim aus Rheinland-Pfalz haben daraufhin gedroht, Investitionen in Deutschland zurückzufahren. Der Spitzenverband der Kassen weist diese Drohung jetzt zurück. Die Gesundheitsministerin habe mit ihrer Forderung recht, dass sich alle an der finanziellen Konsolidierung der gesetzlichen Krankenversicherung beteiligen müssen.
2: Weiter bleibt unklar, ob es noch an diesem Wochenende eine Friedensvereinbarung zwischen den USA und dem Iran geben wird. US-Präsident Donald Trump kündigte eine Unterzeichnung für morgen an. Vom Iran heißt es, es wird erst kommende Woche passieren. Knackpunkt in den Verhandlungen ist wohl die Straße von Hormuz. Aus Istanbul berichtet Filiz Kükrikol.
4: Der iranische Außenminister Araghchi betonte in einer Erklärung erneut die strategische Bedeutung der Straße von Hormuz für den Iran. Über viele Jahre sei die Durchfahrt offen und kostenlos gewesen, wobei Iran und Oman verschiedene Dienstleistungen bereitgestellt und die Sicherheit der Passage gewährleistet hätten. Diese Praxis werde sich jedoch ändern. Araghchi erklärte weiter, dass ein neuer rechtlicher Rahmen geschaffen werden müsse, der mit den Prinzipien des Völkerrechts im Einklang stehe.
2: Wer zwischen Bremen und Hamburg heute Abend mit der Bahn unterwegs ist, muss Behinderungen in Kauf nehmen. Grund ist ein Oberleitungsschaden bei Tostedt. Zwischen Bremen und Buchholz fahren laut Metronom im Moment keine Regionalzüge. Betroffen ist laut Online-Portal der Bahn auch der Fernverkehr. Wie lange die Reparaturen und damit verbundene Ausfälle dauern, konnte ein Bahnsprecher nicht sagen. Bundesdigitalminister Carsten Wildberger hat offenbar mehrere Reden und Gastbeiträge von einer KI verfassen lassen. Das berichtet die Zeit. Demnach sind in den Texten Wildbergers Satzkonstruktionen zu finden, wie sie typisch für KI-Texte sind. Auch der Ministerpräsident von Thüringen, Mario Vogt, soll einen Zeitungsgastbeitrag mit KI verfasst haben. Seitdem das bekannt geworden ist, gibt es eine Debatte darüber. Und das waren die Nachrichten mit Sebastian Segebade.
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2: Mit den aktuellen Temperaturen in Bremen 16 und in Worpswede 14 Grad. Es bleibt bewölkt, mal mehr, mal weniger, dabei auch windig bei um die 15 Grad. In der Nacht weiter unbeständig, die Werte fallen auf 10 bis 12 Grad. Morgen dann weiter bewölkt, im Tagesverlauf aber etwas mehr Sonne bei bis zu 18 Grad.
0: Der ARD-Verkehrsservice startet mit der A60 Bingen Richtung Mainz. Zwischen Ingelheim West und Ingelheim Ost ein kaputter LKW auf der rechten Spur, bitte aufpassen. Vorsicht im Kreis Esslingen auf der Strecke zwischen dem Abzweig nach Oen und Oen in beiden Richtungen sind Schafe auf der Fahrbahn. Die A1 Bremen-Osnabrück ist zwischen Kloppenburg und Vechta in beiden Richtungen wegen einer Baustelle bis Montagmorgen 5 Uhr gesperrt. Die A8 Karlsruhe Richtung Stuttgart ist zwischen Pforzheim West und Pforzheim Nord wegen Bauarbeiten auch bis Montagmorgen 5 Uhr dicht. Bis morgen früh 5 Uhr gesperrt die A61 Ludwigshafen Richtung Hockenheim zwischen dem Kreuz Speyer und dem Dreieck Hockenheim. Die A81 Stuttgart-Singen ist zwischen Sindelfingen Ost und Böbling-Hulb wegen einer Baustelle in beiden Richtungen bis Montagmorgen 5 Uhr gesperrt. Und in Freiburg auf der B31A zwischen Freiburg-Mitte Hauptbahnhof und Freiburg-Landwasser St. Georgen eine Baustelle, 2 Kilometer Stau. Allen unterwegs, gute Fahrt!
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0: Frank Habeck Johansen hier und mit dabei jetzt Katharina Heinius aus dem ARD Musikclub Team. Guten Abend, Katharina.
5: Hallo, schönen guten Abend.
0: Wir spielen Hit Domino. Das bedeutet, immer das letzte Wort von einem Song muss das erste Wort vom nächsten Song sein. Das ist eine Herausforderung an der einen oder anderen Stelle. An anderer Stelle ist es aber auch einfacher. Jetzt gerade suchen wir ja einen Song mit Love, der mit Love beginnt. Da gibt es einige. Wir sind sehr gespannt, mit welchem Song wir gleich weitermachen. Noch könnt ihr Vorschläge machen, welcher Song das sein soll. Ein Song, der mit Love oder Liebe beginnt. 06131 92 93 94 95. Wie kommen wir auf Love oder Liebe? Ganz einfach. Der erste Song, der jetzt läuft, ist Crazy Little Thing Called Love von Queen. Also nächster Song muss mit dem letzten Wort des Songs beginnen, also mit Love. Wir sind sehr gespannt, was ihr für Vorschläge macht.
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0: Queen, Crazy Little Thing Called Love. Hier ist der ARD Musikclub Party am Samstagabend und wir spielen in dieser Stunde bis 22 Uhr Hit Domino. Das bedeutet, wir suchen immer Songs, sozusagen eine Songkette könnte man es auch nennen. Also das letzte Wort von einem Song muss das erste Wort vom nächsten sein, gerade Crazy Little Thing Called Love. Das heißt, wir suchen einen Song, der mit Love beginnt. Katharina Heinius aus dem ARD Musikclub Team ist bei mir, weil alleine ist das nicht zu machen, so viel wie jetzt schon von euch kam. Was kam alles für Vorschläge?
1: Ich bin so begeistert, wie viele tolle Vorschläge hier reinkamen. Karin Rothe aus Bingen hat zum Beispiel geschrieben, Love is in the Air von John Paul Young. Natürlich. Ja. Oder Stefanie aus Freiburg schreibt Love Machine von den Miracles. Auch ein sehr, sehr guter Vorschlag. Britta aus Stockstadt am Rhein hat geschrieben, Love is all around von Wet, Wet, Wet. Und sie war auch nicht die Einzige. Wir haben ganz, ganz viele Nachrichten von euch bekommen. Ja, Frank.
0: Ja, wir haben uns entschieden, weil, das muss man vielleicht kurz mal dazu sagen, wir müssen ja immer ein bisschen weiter schon denken. Und bei bestimmten Songs, bei Love is Like Oxygen zum Beispiel, wir
1: auch
0: hätten
1: schön,
0: jetzt,
1: aber
0: ja, ist ein toller
1: wie geht's
0: Song,
1: weiter?
0: Aber wie geht's dann weiter? Mit Oxygen Song zu finden, schwierig. Und deswegen denken wir mal ein bisschen weiter, müssen da immer so ein bisschen dann gucken, was könnte möglich sein. Wir haben uns für Love is All Around entschieden, weil da glauben wir, könnte man ganz gut weitermachen. Wir suchen also jetzt einen Song, der mit Around beginnt. 06131 92 93 94 95 eure Vorschläge anrufen oder eine Nachricht schicken. Und hier kommt Love is All Around von Wet, Wet, Wet. Unter anderem vorgeschlagen auch von Steffen.

0: Wet, wet, wet, love is all around. Hier ist der ARD Musikclub Party und wir spielen Hit Domino. Also letztes Wort in einem Song muss das erste vom nächsten Song sein. Love is all around. Also nächster Song muss mit Around starten. Katharina, was sind denn für Vorschläge gekommen?
1: Wir haben einen eindeutigen Sieger, wenn man das so sagen will. Mit Abstand hat gewonnen Daft Punk mit Around the World. Mhm. Susanna Stark unter anderem hat sich den gewünscht. Manfred Werner, Hendrik, Simone, Patricia Komes, Damian, M-Fox, also ganz, ganz viele, um nur einige zu nennen, die hier ins Studio-Feedback reingerattert sind.
0: Wir haben uns eigentlich schon gedacht, dass wir Around the World spielen. Wir wussten nur noch nicht von wem.
1: Es gab ja verschiedene
0: Songs, die so heißen. Aber Daft Punk war tatsächlich der Song, der am häufigsten gewünscht wurde. Den spielen wir also jetzt. Und dann, klar, nächster Song muss mit World starten. Und man muss vielleicht dazu sagen, es geht auch sowas wie The World oder A World. Ja, also das ist schon möglich. Aber halt irgendwo World.
1: Oder Erde.
0: Ja, warum geht natürlich
1: nicht?
0: Auch. Auch das ist möglich, wenn ihr eine Idee habt. 06131 92 93 94 95. Wir suchen einen Song, der mit World beginnt. Meldet euch, ruft an oder schickt eine Nachricht ins Studio. Und hier jetzt Daft Punk und Around the World.

0: World hier bei uns im ARD Musikclub Party am Samstagabend. Wir spielen in dieser Stunde Hit Domino, also immer das letzte Wort von einem Song ist das erste vom nächsten. Und zu World habt ihr wieder richtig Gas gegeben.
1: Mhm, wir haben ja ein bisschen Optionen gegeben, also nicht nur World, sondern auch Erde oder Earth kamen auch Ideen rein. Earth Song von Michael Jackson, zum Beispiel Thomas Steinbrenner aus Bad Wimpeln hat diese Idee geschickt oder Hendrik auch. Ansonsten gab es auch da wieder eigentlich einen klaren Favoriten, Frank.
0: Absolut, ja. World in My Eyes, ne, von Depeche Mode.
1: Bernhard Wittek hat das geschickt zum Beispiel, Stefan Burg hat das Augsburg, Kerstin aus Mörfelden-Walldorf. Ja, also.
0: Wir sind ja meistens demokratisch hier unterwegs. Also nehmen wir natürlich den Song, der am häufigsten gewünscht wurde, World in My Eyes von Depeche Mode, weil damit kommt man, glaube ich, auch ganz gut weiter. Wir suchen also jetzt einen Song mit Eyes oder Auge und an dieser Stelle schon mal werdet ihr merken, wir sind flexibel und
1: ein bisschen lautmalerisch unterwegs.
0: Ja, und nicht ganz so streng. Wir lassen nämlich jetzt auch alles mit Eis, also...
1: Das zum Essen?
0: Das zum Essen, lassen wir auch gelten. Also wenn ihr eine Idee habt mit Eis, also Essen, ICE oder eben Eis auf Deutsch, auch gerne vorschlagen, auch das geht. Ein Song, der mit Eis, Auge, Eis oder Eis, Eis eben, losgeht. 06131 92 93 94 95. Meldet euch gerne mit euren Vorschlägen einem Song, der mit Eis losgeht. Hier ist jetzt erstmal World in My Eyes, Depeche Mode.

0: Unsere Songkette, unser Hit Domino hier im ARD Musikclub Party, Depeche Mode, World in My Eyes. Es geht also als nächstes weiter mit einem Song, der Eis vorne hat. Und wir haben ja gesagt, wir sind ein bisschen flexibel an der Stelle. Es kann auch das Eis zum Beispiel zum Essen sein.
1: Ja, da kamen auch ganz schöne Ideen rein. Zum Beispiel, und damit habe ich schon gerechnet, eisgekühlter Pommelunder. Pommelunder,
0: ja, sehr schön. Ne?
1: Aber die Frage ist, wie kommen wir dann mit Pommelunder
0: weiter? Gibt es nicht so viele Songs, glaube ich, die vorne Pommelunder haben. Ja. Also ich kenne keinen. Aber
1: schöne Idee. Danke, ja. Dana Ruppert aus Wirnsheim. Ansonsten auch ein toller Song von Billy Idol, Eyes Without a Face. Ja. Claudia hat das zum Beispiel geschickt. Oder, du hast auch noch ein paar Anrufe entgegen.
0: Henno hat sich gemeldet am Telefon, Ice in the Sunshine, natürlich auch ein sehr schöner Vorschlag. Oder, sehr oft wurde genannt, Ice Ice Baby. Marc aus Kamen in NRW hat sich mit dem Song gemeldet. Oder auch Justin, sind auch noch einige Nachrichten
1: reingekommen. Ja, Oliver Kleiner aus Oberhambach zum Beispiel auch, Ice Ice Baby, schreibt da, wird doch gut passen.
0: Dann würde ich auch sagen, das passt gut. Nehmen wir Ice Ice Baby, Vanilla Ice. Und für euch heißt das, der nächste Song startet mit Baby. Also ein Song, der vorne Baby hat. Da fällt euch doch was ein, oder? 06131 92 93 94 95. Ruft an oder schickt eine Nachricht ins Studio, WhatsApp oder Signal. Wir suchen einen Song, der im Titel mit Baby beginnt.

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1: Und Eis, Eis, Baby, es ist gleich 9:30. Der ARD-Verkehrsservice, die A1 Bremen-Osnabrück, ist zwischen Kloppenburg und Vechta in beiden Richtungen wegen einer Baustelle bis Montagmorgen 5 Uhr gesperrt. Auch bis Montagmorgen 5 Uhr gesperrt die A8 Karlsruhe Richtung Stuttgart zwischen dem Dreieck Karlsruhe und Karlsbad. Hier brennt außerdem gerade ein Fahrzeug und dann eben die Sperrung zwischen Pforzheim West und Pforzheim Nord. Die A61 Ludwigshafen Richtung Hockenheim ist zwischen dem Kreuz Speyer und dem Dreieck Hockenheim wegen Bauarbeiten bis morgen 5 Uhr gesperrt. Und die A81 Stuttgart-Singen ist zwischen Sindelfingen Ost und Böblingen-Hulb wegen einer Baustelle in beide Richtungen bis Montagmorgen 5 Uhr dicht. Allen unterwegs, gute Fahrt!
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1: Frank Habeck-Johansen hier, außerdem Katharina Heinius aus dem ARD Musikclub-Team.
3: Hallo.
1: Und wir spielen Hit Domino. Das bedeutet, immer letztes Wort von einem Song muss das erste Wort vom nächsten Song sein. Wir waren gerade eben angekommen bei dem wunderbaren Song, wie hieß er?
3: Genau.
1: Ice Ice Baby.
3: Ice genau. Ice Baby, genau.
1: Der lief vor dem Verkehrsservice. Und jetzt geht's eben weiter mit einem Song, der Baby vorne hat.
3: Und da kamen wieder ganz tolle Ideen rein von euch. Der Ralf schreibt Baby Love von Mother's Finest, super Nummer. Michael schreibt Baby Come Back. Was haben wir noch? Nochmal Baby Love von Mother's Finest oder den Supremes von der Ute Lichtwald. Also ganz viele tolle Ideen rund um Baby. Ja, Frank.
1: Und es kam auch ganz oft ein Song von einer jungen Dame, die in den 90ern groß geworden ist, nämlich Britney Spears, Baby One More Time. Hier zum Beispiel Stefanie Bühl hat es vorgeschlagen, Gabriele sehe ich hier noch. Also jede Menge Vorschläge zu Baby One More Time. Und
3: dann würde ich sagen, machen wir mit Time mit dem nächsten Titel weiter. Also suchen wir einen Titel mit Time am Anfang und ja, bin gespannt, was da so alles reinkommt.
1: 06131 92 93 94 95 eure Vorschläge am Telefon oder Nachricht ins Studio schicken. Wir suchen einen Song, der mit Time beginnt. Hier ist Britney Spears nämlich mit Baby One More Time.
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0: zu machen.
1: Das wäre eine Sackgasse.
0: Ja.
1: Auch schön Time von Pink Floyd. Birgit Feil aus ja. Bad Dürkheim hat das geschickt. Ja, ich höre schon die Uhren da am Anfang.
0: Absolut.
1: Ansonsten kam noch rein, natürlich Time After Time von Cyndi Lauper. Jana hat das zum Beispiel geschickt. Oder Dietmar aus Winnenden.
0: Irene hat angerufen aus Bad Zwischenahn. Schöne Idee und ich würde sagen...
1: Wir setzen den Doppelstein, den gibt es ja auch im Domino, wenn man es spielt. Also zweimal die 5 oder zweimal die 4.
0: Genau, oder wie ich sagen würde, ein Kreisverkehrssong.
1: Ja, genau. Ja? Also wir spielen den Doppelstein aus und danach haben wir natürlich wieder einen Titel mit Time und haben geschaut, auch oft gewünscht wurde Bab mit Time is Cash, Time is Money.
0: Auch eine sehr schöne Nummer.
1: Dann Frank, was brauchen wir dann als nächstes?
0: Wir brauchen einen Song, danke, dass du fragst, Katharina, mit Money. Also Songs, die mit Money beginnen oder mit Geld, geht natürlich auch.
1: Cash vielleicht auch.
0: Cash geht auch oder ich würde sogar so weit gehen und sagen... Sowas wie Millionär oder so
1: ja.
0: da auch geht. Also wir sind jetzt mal ganz flexibel. Ein Song, der irgendwie mit Geld zu tun hat. Vorne. Das ist halt die Voraussetzung. Jetzt melden 06131 92 93 94 95. Welcher Song beginnt irgendwie mit Geld, Money, Cash, wie auch immer. 06131 92 93 94 95. Wir spielen Time After Time und Time is Cash, Time is Money.

Müssen wir leider kurz dazwischen gehen. Achtung, Falschfahrer auf der A61 Speyer-Ludwigshafen. Zwischen Kreuz, Speyer und Schifferstadt kommt euch ein Falschfahrer entgegen. Fahrt äußerst rechts, überholt nicht. Auf der A61 Speyer-Ludwigshafen zwischen Kreuz, Speyer und Schifferstadt ein Falschfahrer unterwegs. Vorsicht bitte in beiden Richtungen. Fand er mir überhaupt nicht.

0: finde ich ja ehrlich gesagt einen der besten Songs sogar von Bab. Time is Cash, Time is Money. Hier im ARD Musikclub Party und unserem Hit-Domino. Für alle, die neu dazugekommen sind, immer das letzte Wort in einem Titel muss das erste vom nächsten Song sein. Also gerade Time is Cash, Time is Money wäre Money logischerweise das letzte Wort und muss jetzt das erste Wort im nächsten Song sein. Katharina Heinius aus dem ARD Musikclub Team. Welche Vorschläge kamen denn so rein?
1: Kam eine super Idee wieder als Doppelstein. Beim Domino gibt es ja auch diese Doppelsteine, ja. 5-5, 4-4 oder so. Natürlich, Money, Money, Money von ABBA. Ines Karch ja. hat das vorgeschlagen, Wolfgang, Stefan Bühl oder Hubert zum Beispiel. Ja, da sind wir nur dann wieder bei Money.
0: Das stimmt.
1: Ja, wäre eine kleine Sackgasse.
0: Das stimmt. Money's Too Tight to Mention ist mehrfach genannt worden.
1: Ja, oh, schöne Nummer, Simply Red.
0: Absolut. Zum Beispiel hier von Bernhard, der gerade Ferien in der Provence macht. Grüße dorthin. Oder, was sich hier auch gewünscht wurde, Maximilian aus Mendig zum Beispiel, AC/DC und Money Talks.
1: Oh ja.
0: Aber wir haben uns anders entschieden.
1: Ja, ihr habt euch anders entschieden, würde ich sagen, weil das Studio-Feedback ist praktisch geflutet worden. Und natürlich darf da an dieser Stelle kein anderer Song gespielt werden, außer Dire Straits. Money for Nothing. Sascha zum Beispiel hat sich gemeldet. Thomas, Michael, Oliver, Bernhard, Patricia, André, Dietmar, Hendrik, Klaus, Joachim. Ich kann jetzt nicht alle vorlesen.
0: Ich kann auch Cindy aus Balingen, die angerufen genau. hat, ergänzen. Es waren wirklich einige, die gesagt haben, Money for Nothing, bitte spielen. Machen wir sehr gerne und sind dann jetzt bei einem Song, der mit Nothing.
1: Nothing, nichts.
0: Nichts.
1: Können wir wieder ein bisschen öffnen, was euch einfällt. Ich bin gespannt.
0: Absolut. Also meldet euch mit einem Song, der mit Nothing oder Ähnlichem beginnt. 06131 92 93 94 95. Meldet euch mit einem Vorschlag, ein Song, der mit Nothing beginnt.

0: Dire Straits, Money for Nothing, also ein Song mit Nothing, liebe Katharina. Welche Vorschläge kamen denn so?
1: Ja, es gab eigentlich ein Stechen zwischen zwei Titeln, Nothing Else Matters, Metallica, klar, oder Nothing Compares to You von Sinead O'Connor. Und die ist tatsächlich hauchdünn vorne. Dani hat sich den gewünscht, Bernhard, Kira, Stefan, Manuela zum Beispiel, Karin, Annemarie, Stefan, Birgit, Oliver. Ich kann noch ganz viele weitere vorlesen.
0: Nothing Compares to You. Das spielen wir jetzt von Sinead O'Connor und das bedeutet für euch, der letzte Song in diesem Hit-Domino beginnt mit You oder, weil die Schreibweise bei diesem Song ist ja einfach nur ein U,
1: richtig,
0: kann eigentlich jeder Song sein, der mit U beginnt. Also,
1: wir
0: jetzt
1: sind gespannt.
0: Eure Vorschläge. 06131 92 93 94 95 ein Song mit U oder mit You am Anfang. 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

0: Sinead O'Connor, Nothing Compares to You hier in unserem Hit Domino. Und jetzt kommt der letzte Song in unserer Songkette und der musste beginnen eben mit einem U oder mit U. Katharina Heinius aus Musikclub-Team. Wir sind überrannt worden wieder mit Vorschlägen.
1: Ja, und wir haben uns jetzt einfach für den ersten entschieden, der reinkam. Ja. Lars Olpisch hat praktisch noch während unserer Moderation geschrieben, You are the one that I want. You are the one for... ne? Wir erinnern uns.
0: Und wir spielen ihn jetzt direkt hier. Danke euch allen fürs Mitmachen. Das hat sehr großen Spaß gemacht.
1: Das war super schön. Danke.

0: Letzter Song in unserem Hit-Dominio, You're the One That I Want, John Travolta und Olivia Newton-John. Und gleich nach 10 geht's dann regulär mit euren Musikwünschen weiter. Jetzt könnt ihr euch wieder alles wünschen. Meldet euch sehr gerne hier.
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2: Mit Sebastian Segeberder, guten Abend. Laut Trump wird ein Abkommen mit dem Iran bald unterzeichnet. Bund und Länder stehen offenbar vor einem Kompromiss bei der Finanzreform. Beschädigte Oberleitung behindert Bahnverkehr zwischen Bremen und Hamburg. Das Wetter weiter wechselhaft, die Temperaturen fallen auf bis zu 10 Grad. Vom Iran und der US-Regierung kommen widersprüchliche Aussagen darüber, wann ein mögliches Abkommen zum Ende des Kriegs unterzeichnet werden kann. Während US-Präsident Donald Trump von einer Unterzeichnung morgen spricht, sind iranische Vertreter zurückhaltend. Sven Kuhnen berichtet.
3: Das Abkommen soll morgen unterzeichnet werden und unmittelbar nach der Unterzeichnung ist die Straße von Hormuz für alle geöffnet, erklärte Trump in seinem Online-Dienst. Er deutete auch an, die USA würden zu einem späteren Zeitpunkt den Vorrat des Iran an angereichertem Uran zerstören. Gleichzeitig drohte er dem Iran mit Konsequenzen, wenn die Vereinbarung nicht eingehalten wird. Ein Sprecher des iranischen Außenministeriums hatte zuvor die Erwartungen gedämpft. Man müsse abwarten, bis das genaue Datum der Unterzeichnung feststehe, sagte er. Das werde nicht morgen, sondern eher in den kommenden Tagen der Fall sein.
2: Bund und Länder stehen offenbar kurz davor, sich bei der Reform der Bund-Länder-Finanzen zu einigen. Das berichtet das Handelsblatt unter Berufung auf Verhandlungsteilnehmer. Ein Kompromiss könnte schon Ende des Monats beschlossen werden, heißt es. Neu geregelt werden soll etwa, wie die Kosten für Sozialausgaben zwischen dem Bund und den Ländern verteilt werden. In der Debatte um die geplante Gesundheitsreform haben sich die gesetzlichen Krankenkassen hinter Ministerin Nina Wagen gestellt. Der Spitzenverband der Kassen warnte davor, den, so wörtlich, Erpressungsversuchen der Pharmaindustrie nachzugeben. Mehr von Thomas Dechsel.
4: Die Einsparungen, die die Regierung wegen des Milliardenlochs bei den Kassen plant, treffen auch die Pharmaindustrie. Konzerne wie Eli Lilly aus den USA und Boehringer Ingelheim aus Rheinland-Pfalz haben daraufhin gedroht, Investitionen in Deutschland zurückzufahren. Der Spitzenverband der Kassen weist diese Drohung jetzt zurück. Die Gesundheitsministerin habe mit ihrer Forderung recht, dass sich alle an der finanziellen Konsolidierung der gesetzlichen Krankenversicherung beteiligen müssen.
2: Wer zwischen Bremen und Hamburg heute Abend mit der Bahn unterwegs ist, muss Behinderungen in Kauf nehmen. Grund ist ein Oberleitungsschaden bei Tostedt. Zwischen Bremen und Buchholz fahren laut Metronom im Moment keine Regionalzüge. Betroffen ist laut Online-Portal der Bahn auch der Fernverkehr. Wie lange die Reparaturarbeiten und damit verbundene Ausfälle dauern, konnte ein Bahnsprecher nicht sagen. Und das waren die Nachrichten mit Sebastian Segebade.
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2: Mit den aktuellen Temperaturen in Bremen 16, in Bremerhaven 14 und in Stade 14 Grad. In der Nacht bleibt es unbeständig, immer wieder sind vor allem um Bremen Schauer möglich. Die Werte fallen auf 10 bis 12 Grad. Morgen dann weiter bewölkt, im Tagesverlauf aber etwas mehr Sonne als heute. Die Temperaturen erreichen bis zu 18 Grad. Die Zeit 3 nach 10.
0: Der ARD-Verkehrsservice, Vorsicht im Bodenseekreis. Auf der Kreisstraße zwischen Mühlhofen und Grasbeuren liegt ein Tier. Entwarnung von der A61 Speyer-Ludwigshafen, kein Falschfahrer mehr zwischen Kreuz Speyer und Schifferstadt. Aufpassen auf der B437 Rodenkirchen-Stotel, im Wesertunnel läuft eine Entenfamilie. Die A1 Bremen-Osnabrück ist zwischen Kloppenburg und Vechta in beiden Richtungen wegen einer Baustelle bis Montagmorgen 5 Uhr gesperrt. Die A8 Karlsruhe Richtung Stuttgart ist zwischen Pforzheim West und Pforzheim Nord wegen einer Baustelle bis Montagmorgen 5 Uhr dicht. Die A61 Ludwigshafen Richtung Hockenheim ist zwischen dem Kreuz Speyer und dem Dreieck Hockenheim wegen Bauarbeiten bis morgen früh 5 Uhr gesperrt. Die A81 Stuttgart-Singen ist zwischen Sindelfingen Ost und Böblingen-Hulb wegen einer Baustelle in beiden Richtungen bis Montagmorgen 5 Uhr gesperrt. Und aufpassen, kommt gerade noch aktuell auf der A8 Karlsruhe Richtung Stuttgart zwischen Leonberg West und Leonberg Ost ein kaputtes Auto. Allen unterwegs, gute Fahrt!
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0: Frank Habeck-Johansen hier noch bis Mitternacht. Eure Musikwünsche hier am Samstagabend. Und die könnt ihr jetzt gerne wieder durchgeben. 06131 92 93 94 95 anrufen oder gerne Nachricht schicken per WhatsApp oder Signal. 06131 92 93 94 95. Wir sind offen für alle eure Musikwünsche und uns interessiert natürlich auch, was treibt ihr denn so an diesem Samstagabend?
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Bad Girls, Donna Summer. Der ARD Musikclub Party am Samstagabend. Eure Musikwünsche gerne durchgeben. 06131 92 93 94 95. Wir freuen uns auch immer über Sprachnachrichten. Könnt ihr per WhatsApp oder Signal durchschicken. Und Helmut und Manuela haben sich gemeldet. Sie sitzen gerade vor ihrem Wohnmobil im sonnigen Kroatien auf einem Wohnmobilstellplatz vor Dubrovnik und wollten gerne Live-Musik von den Kings of Leon hören. Und wir haben uns gemeinschaftlich geeinigt auf die Live-Version von Sex on Fire von 2009. Sie grüßen das ganze Team. Dankeschön. Und ihre Kinder Nils und Laura. Liebe Grüße an euch. Schönen Urlaub in Kroatien. Und hier sind die Kings of Leon live mit Sex on Fire.

0: Die Tramps, Disco Inferno hier bei uns im ARD Musikclub Party am Samstagabend. Wir haben gesagt, wir spielen heute Abend auch immer mal große Fußballhits, denn seit Donnerstag läuft sie ja. Die Fußballweltmeisterschaft in Mexiko, Kanada und in den USA. Und ihr habt jede Menge Fußballsongs auch gewünscht. Zum Beispiel hier.
1: Hallo, hier ist der Jens aus Schramberg. Schönen guten Abend. Ich wünsche mir von Eduardo Benato und Gianna Nannini den Titel Un'estate Italiana. Den Titel finde ich einfach klasse und der passt wunderbar zur WM, wie ich finde. Schönen Abend noch und liebe Grüße. Tschüss.
0: Danke dir, und auch Lothar und Maria haben sich gemeldet, sitzen auf der Terrasse gerade noch, genießen den Garten und das schöne Wetter und freuen sich aufs nächste Wochenende, an dem Feuerwehrabordnungen aus den französischen und italienischen Partnerstädten zum Öxlefest nach Ochsenhausen kommen, schreiben sie. Deshalb wünschen sie sich eben auch von Gianna Nannini und Eduardo Benato Un'estate Italiana. Vielen Dank und weiterhin ein tolles Programm. Danke euch, Lothar und Maria. Und hier kommt der Fußballsong in dieser Stunde aus Italien.

0: Dieter Thomas Kuhn über den Wolken hier bei uns. Es ist kurz nach 11:30 der ARD-Verkehrsservice. Vorsicht bitte auf der A5 Karlsruhe-Frankfurt zwischen Bensheim und Zwingenberg läuft eine Person. Aufpassen auf der B10 Stuttgart Richtung Ulm zwischen Uhingen-West und Göppingen-Vauandau. Hier ein defekter LKW. Aufpassen auf der A67 Darmstadt Richtung Mannheim zwischen Lorsch und Ratsplatz Wildbahn. Gefahr durch Reifenteile auf der rechten Spur. Die A1 Bremen-Osnabrück ist zwischen Kloppenburg und Vechta in beiden Richtungen wegen der Baustelle bis Montagmorgen 5 Uhr gesperrt. A5 Karlsruhe Richtung Basel zwischen Dreieckweil am Rhein und Grenzübergang Weil am Rhein-Basel 1 Kilometer LKW-Stau. Die A8 Karlsruhe Richtung Stuttgart ist zwischen Pforzheim-West und Pforzheim-Nord wegen der Baustelle bis Montagmorgen 5 Uhr gesperrt. Die A61 Ludwigshafen Richtung Hockenheim ist zwischen dem Kreuz Speyer und dem Dreieck Hockenheim wegen Bauarbeiten bis morgen früh 5 Uhr gesperrt. Und bis Montagmorgen 5 Uhr auch gesperrt die A81 Stuttgart-Singen ist zwischen Sindelfing-Ost und Böbling-Hulb dicht. Auch hier eine Baustelle, da die Sperrung in beide Richtungen. Allen unterwegs, gute Fahrt.
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0: Frank Habeck Johansen hier und Birgit Feil aus Bad Dürkheim hat sich gemeldet, wünscht sich Nights on Broadway von den Bee Gees. Machen wir sehr gerne. Eure Musikwünsche noch bis Mitternacht. 06131 92 93 94 95.
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Red Hot Chili Peppers und Californication hier im ARD Musikclub Party. Eure Musikwünsche bis Mitternacht und Jörg Kappelt hat geschrieben aus Stur und wünscht sich Guru Josh mit dem Titel Infinity.

Shout to the Top Style Council. Hier ist der ARD Musikclub Party. Kurzer Blick auf die Straßen. Vorsicht bitte auf der A5 Karlsruhe Richtung Frankfurt. Zwischen der Raststätte Bruchsal und Kronau laufen Personen auf der Fahrbahn. Fahrt vorsichtig, kommt gut an. ARD Musikclub Party mit euren Musikwünschen. 06131 92 93 94 95 anrufen oder eine Nachricht ins Studio schicken, zum Beispiel per WhatsApp oder Signal. Und Ralf hat sich gemeldet, wünscht sich ein Lied von Mother's Finest. Fände er echt klasse. Er sortiert gerade noch diverse Dateien auf dem PC. Ja, was man halt so Samstagabend macht, ne? Mother's Finest. Baby Love.

0: Mother's Finest und Baby Love. Frische Meldung nochmal aus der Verkehrsredaktion. Vorsicht bitte auf der A3 Würzburg-Frankfurt zwischen Offenbacher Kreuz und Frankfurt Süd läuft eine Person rum. Bitte aufpassen. ARD Musikclub Party, eure Musikwünsche und dazu könnt ihr sehr gerne auch Sprachnachrichten schicken. 06131 92 93 94 95 per WhatsApp oder Signal und hier ist die nächste.
1: Hallo ihr Lieben, ich würde mir auch gerne ein Liedchen wünschen und zwar von Faceless, God is a DJ und hier gehen Grüße raus an alle, die heute arbeiten müssen oder mussten. So wie ich auch. Ich bin jetzt gerade auf dem Heimweg. Liebe Grüße, Sabine.
0: Sabine aus Limbach, danke dir. Schönen Feierabend natürlich. Und hier kommen Faithless und God is a DJ.
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0: Faithless und God is a DJ hier im ARD Musikclub Party am Samstagabend und gleich nach 23 Uhr spielen wir hier unter anderem Musik von den Toten Hosen.
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2: Mit Sebastian Segeberde, guten Abend. Laut Trump wird ein Abkommen mit dem Iran bald unterzeichnet. Bund und Länder stehen offenbar vor einem Kompromiss bei der Finanzreform. Beschädigte Oberleitung behindert Bahnverkehr zwischen Bremen und Hamburg. Das Wetter weiter wechselhaft, die Temperaturen fallen auf bis zu 10 Grad. Vom Iran und der US-Regierung kommen widersprüchliche Aussagen darüber, wann ein mögliches Abkommen zum Ende des Kriegs unterzeichnet werden könnte. Während US-Präsident Donald Trump von einer Unterzeichnung morgen spricht, sind iranische Vertreter zurückhaltend. Sven Kuhnen.
3: Das Abkommen soll morgen unterzeichnet werden und unmittelbar nach der Unterzeichnung ist die Straße von Hormuz für alle geöffnet, erklärte Trump in seinem Online-Dienst. Er deutete auch an, die USA würden zu einem späteren Zeitpunkt den Vorrat des Iran an angereichertem Uran zerstören. Gleichzeitig drohte er dem Iran mit Konsequenzen, wenn die Vereinbarung nicht eingehalten wird. Ein Sprecher des iranischen Außenministeriums hatte zuvor die Erwartungen gedämpft. Man müsse abwarten, bis das genaue Datum der Unterzeichnung feststehe, sagte er. Das werde nicht morgen, sondern eher in den kommenden Tagen der Fall sein.
2: Bund und Länder stehen offenbar kurz davor, sich bei der Reform der Bund-Länder-Finanzen zu einigen. Das berichtet das Handelsblatt unter Berufung auf Verhandlungsteilnehmer. Ein Kompromiss könnte schon Ende des Monats beschlossen werden, heißt es. Neu geregelt werden soll etwa, wie die Kosten für Sozialausgaben zwischen dem Bund und den Ländern verteilt werden. In der Debatte um die geplante Gesundheitsreform haben sich die gesetzlichen Krankenkassen hinter Ministerin Nina Wagen gestellt. Der Spitzenverband der Kassen warnte davor, den, so wörtlich, Erpressungsversuchen der Pharmaindustrie nachzugeben. Mehr von Thomas Dechsel.
4: Die Einsparungen, die die Regierung wegen des Milliardenlochs bei den Kassen plant, treffen auch die Pharmaindustrie. Konzerne wie Eli Lilly aus den USA und Boehringer Ingelheim aus Rheinland-Pfalz haben daraufhin gedroht, Investitionen in Deutschland zurückzufahren. Der Spitzenverband der Kassen weist diese Drohung jetzt zurück. Die Gesundheitsministerin habe mit ihrer Forderung recht, dass sich alle an der finanziellen Konsolidierung der gesetzlichen Krankenversicherung beteiligen müssen.
2: Wer zwischen Bremen und Hamburg heute Abend mit der Bahn unterwegs ist, muss Behinderungen in Kauf nehmen. Grund ist ein Oberleitungsschaden bei Tostedt. Zwischen Bremen und Buchholz fahren laut Metronom im Moment keine Regionalzüge. Betroffen ist laut Online-Portal der Bahn auch der Fernverkehr. Wie lange die Reparaturarbeiten und damit verbundene Ausfälle dauern, konnte ein Bahnsprecher nicht sagen. Und das waren die Nachrichten mit Sebastian Segeberde.
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2: Mit den aktuellen Temperaturen in Bremen 14, in Bremerhaven 12 und in Großen Kneten 13 Grad. In der Nacht bleibt es weiter unbeständig. Immer wieder sind vor allem um Bremen Schauer möglich. Die Werte fallen auf 10 bis 12 Grad. Morgen dann weiter bewölkt, im Tagesverlauf aber etwas mehr Sonne bei bis zu 18 Grad. Die Zeit, es ist gleich 3 Minuten nach 11.
0: Der ARD-Verkehrsservice. Vorsicht auf der A67 Darmstadt Richtung Mannheim. Zwischen Lorsch und Rastplatz Wildbahn. Gefahr durch Reifenteil auf der rechten Spur. Die A1 Bremen-Osnabrück ist zwischen Kloppenburg und Vechta in beiden Richtungen wegen der Baustelle bis Montagmorgen 5 Uhr gesperrt. A5 Karlsruhe Richtung Basel. Zwischen Dreieck Weil am Rhein und Grenzübergang Weil am Rhein-Basel 1 Kilometer LKW-Stau. Die A8 Karlsruhe Richtung Stuttgart ist zwischen Pforzheim-West und Pforzheim-Nord wegen der Baustelle bis Montagmorgen 5 Uhr gesperrt. Die A61 Ludwigshafen Richtung Hockenheim ist zwischen dem Kreuz Speyer und dem Dreieck Hockenheim wegen Bauarbeiten bis 5 Uhr morgen früh gesperrt. Und die A81 Stuttgart-Singen ist zwischen Sindelfingen-Ost und Böblingen-Hulb wegen der Baustelle in beiden Richtungen bis Montagmorgen 5 Uhr dicht. Allen unterwegs, gute Fahrt!
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0: Frank Habeck-Johansen hier und Tanja aus Weinstadt hat sich gemeldet. Hallo lieber Frank, wir sind gerade zu dritt unterwegs, Mädelsabend. Haben die Hosen auf dem Cannstatter Wasen gehört und wünschen uns deshalb Tage wie diese. Danke sagen Tanja, Tine und Moni. Ja, Riesenkonzert eben auf dem Cannstatter Wasen von den Hosen. Alle, die da waren und jetzt auf dem Weg nach Hause sind, kommt gut heim. Wir spielen die Hosen mit Tage wie diese. Und wenn ihr es noch nicht gesehen habt, guckt mal in die Doku in der ARD Mediathek. Sehr gut gemacht. Also, die Hosen jetzt hier. Tage wie diese.
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0: Phil Collins, Something Happened on the Way to Heaven. Hier ist der ARD Musikclub Party und egal, was ihr gerade noch macht, wir wünschen euch viel Spaß dabei und vor allem viel Erfolg, vor allem wenn ihr gerade auf einem der Konzerte wart, die heute stattgefunden haben, waren ja einige im Land, dann Gutes nach Hause kommen. Wir haben eben schon von den Toten Hosen gehört. Michael Patrick Kelly hat auf der Lorelei gespielt. Viele weitere Konzerte haben stattgefunden. Also kommt gut nach Hause. Und wenn ihr schon zu Hause seid und es euch vielleicht gemütlich gemacht habt, auch da einen schönen Abend. Kommt gut nach Hause. Habt einen schönen Abend zu Hause und hört weiter fleißig zu und wünscht euch auch gerne noch einen Song. Wir haben noch bis Mitternacht Zeit. 06131 92 93 94 95.
1: Guten Abend, Thorsten Walter ist mein Name aus Montabaur und ich wünsche mir das Lied von Motorhead Heroes für meinen lieben Freund Carsten Held und ich wünsche dir heute einen ganz, ganz tollen Abend auf deiner Feier mit uns. Und Heroes, weil du heißt der Held. Danke, tschüss.
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Barry White am Samstagabend im ARD Musikclub Party und wir spielen heute Abend auch jede Menge Fußballsongs und jetzt kommt einer, der vor allem durch den Fangesang bekannt geworden ist bei Will Griggs on Fire. Ihr erinnert euch, das war die Version, die gemacht wurde aus Freed from Desire. Hier ist Gala im ARD Musikclub Party.

Sarah Connor. Heute ist alles gut. Hoffe mal, dass heute alles gut bei ihr ist. Sie hat nämlich heute Geburtstag. Sarah Connor wird heute 46 Jahre alt.

0: Show Wally Wally und When. Genau 11:30, der ARD-Verkehrsservice. Vorsicht bitte auf der A5 Karlsruhe Richtung Frankfurt zwischen Karlsruhe Nord und Bruchsal. Ein defektes Fahrzeug. Kaputtes Auto auf der A8 Stuttgart Richtung Karlsruhe zwischen Pforzheim Ost und Nord. Aufpassen auf der A67 Darmstadt Richtung Mannheim zwischen Lorsch und Rastplatz Wildbahn. Gefahr durch Reifenteile auf der rechten Spur. Die A1 Bremen-Osnabrück ist zwischen Kloppenburg und Vechta in beiden Richtungen wegen einer Baustelle bis Montagmorgen 5 Uhr gesperrt. A5 Karlsruhe Richtung Basel zwischen Dreieckweil am Rhein und Grenzübergang Weil am Rhein-Basel 1 Kilometer LKW-Stau. Die A8 Karlsruhe Richtung Stuttgart ist zwischen Pforzheim West und Pforzheim Nord wegen einer Baustelle bis Montagmorgen 5 Uhr gesperrt. Die A61 Ludwigshafen Richtung Hockenheim ist zwischen dem Kreuz Speyer und dem Dreieck Hockenheim wegen Bauarbeiten bis morgen früh 5 Uhr gesperrt. Und die A81 Stuttgart-Singen ist zwischen Sindelfingen Ost und Böbling-Hulb wegen einer Baustelle in beiden Richtungen bis Montagmorgen 5 Uhr dicht. Allen unterwegs gute Fahrt.
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0: Frank Habeck Johansen hier und ich habe es vorhin schon mal gesagt, viele Konzerte fanden heute statt, zum Beispiel auch auf der Lorelei. Karin und Michael haben geschrieben aus Breitenau im Westerwald. Hallo zusammen, wir kommen gerade von einem Michael Patrick Kelly Konzert auf der Lorelei und wünschen uns nochmal einen Song und wir spielen Beautiful Madness.
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der ARD Musikclub Party am Samstagabend. Und Dominik und Hanna haben sich gemeldet, sind gerade auf dem Weg nach Hause von einem Festival in Mannheim. Und sie wünschen sich von Prince den Song 1999.

Gabriella Chilmi, Sweet About Me. Aktueller Verkehrsservice, Vorsicht bitte auf der B37 Bad Dürkheim Richtung Mannheim. Zwischen dem Übergang von der A650 und Neue Brücke steht ein defektes Fahrzeug.

Roxette und The Look. Vorsicht bitte auf der B313 Reutlingen-Nürtingen zwischen Großbettlingen und Nürtingen. Hier gibt es eine ungesicherte Unfallstelle. Fahrt vorsichtig und kommt gut an euer Ziel.

0: Laura Branigan, Self Control hier im AD Musikclub Party. Das war's. Frank Habeck Johansen wünscht eine gute Nacht mit der ARD Hitnacht jetzt hier.
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2: Um 0 Uhr mit Ronald Lessig. Zwischen den USA und dem Iran soll ein unterschriftsreifes Abkommen vorliegen. Unklarheit herrscht darüber, wann es unterzeichnet wird. Vermittler Pakistan sagt in Kürze und US-Präsident Trump kündigte es für heute an. Das hat der Iran aber ausgeschlossen. Aus der Nachrichtenredaktion Martin Seiler.
3: Die Vereinbarung sieht Berichten zufolge vor, dass der Iran die Straße von Hormus öffnet und die USA im Gegenzug die Blockade iranischer Häfen aufheben und Sanktionen aussetzen. Zudem soll innerhalb von 60 Tagen die Frage des iranischen Atomprogramms geklärt werden. Ungewiss ist weiter, wie beide Seiten diesbezüglich zusammenfinden wollen. Trump kündigte an, das angereicherte iranische Uran zu zerstören, zum passenden Zeitpunkt, wenn alles ruhig ist, so der US-Präsident. Zugleich drohte er Teheran wieder mit ernsthaften Konsequenzen, sollte der ausgehandelte Plan nicht vollständig umgesetzt werden.
2: Das russisch kontrollierte Atomkraftwerk Saporischschja in der Ukraine ist wieder am Netz. Das teilte die internationale Atomenergiebehörde mit. Zuvor war der Strom infolge eines Angriffs zum 19. Mal seit Kriegsbeginn ausgefallen. 3 Tage lang wurde das AKW per Notstrom betrieben, während der Strom bei einer lokalen Feuerpause wiederhergestellt wurde. Im nordirischen Belfast haben tausende Menschen gegen Rassismus protestiert. Die Demonstranten trugen Plakate mit Aufschriften wie »Hass ist die einzige Bedrohung für unsere Straßen«. Sie reagierten damit auf die ausländerfeindlichen Proteste in den vergangenen Tagen, bei denen es zu gewalttätigen Ausschreitungen gekommen war. Auslöser war das Video eines brutalen Messerangriffs, für den ein Sudanese verantwortlich gemacht wurde. Bei der Fußball-Weltmeisterschaft ist die Schweiz mit der Enttäuschung ins Turnier gestartet. Die Mannschaft kam in der Partie gegen Katar nicht über ein 1:1 hinaus. Aus dem ARD-WM-Team Jakob Rüger.
4: Für die Kataris, die den Ausgleich in der Nachspielzeit erzielten, ist es der erste Punktgewinn bei einer Weltmeisterschaft. Die deutsche Fußballnationalmannschaft ist in ihrem ersten WM-Spielort Houston gelandet. Dort wird Bundestrainer Julian Nagelsmann gegen 1.45 Uhr unserer Zeit mit Mittelfeldspieler Alexander Pavlovic zur Pressekonferenz erwartet. Österreich plant über die WM hinaus mit Nationaltrainer Ralf Rangnick. Der Verband gab heute die Vertragsverlängerung bis zur Europameisterschaft 2028 bekannt.
2: Das waren die Nachrichten. Das Wetter in Deutschland. Im Nordosten bewölkt, gebietsweise Schauer oder Gewitter, im Südwesten trocken bei 15 bis 7 Grad. Tagsüber oft bewölkt mit etwas Sonne, zeitweise Schauer, im Süden heiter bis wolkig und trocken, 16 bis 27 Grad. Am Montag leicht wechselhaft und windig, im Süden und Südwesten freundlicher, bei 16 bis 26 Grad und am Dienstag heiter bis wolkig bis 29 Grad. Es ist 0:03 Uhr.
5: Hallo unterwegs. Die A1 Bremen-Osnabrück ist zwischen Kloppenburg und Vechta wegen einer Baustelle bis Montag früh in beiden Richtungen gesperrt. Die A3 Nürnberg-Passau ist zwischen dem Kreuz Deggendorf und Hengersberg wegen Bauarbeiten bis Montag 2 Uhr in beiden Richtungen dicht. Die A4 Olpe nach Köln ist zwischen Reichshof, Bergneustadt und Gummersbach wegen einer Baustelle bis 17 Uhr gesperrt. Dann haben wir die A5 Karlsruhe Richtung Basel zwischen dem Dreieck Weil am Rhein und dem Grenzübergang Weil am Rhein-Basel hier 1 Kilometer Lkw-Stau. Die A7 Flensburg-Hannover ist zwischen Hamburg-Stellingen und Heimfeld bis Montag 5 Uhr in beiden Richtungen dicht. Die A8 Karlsruhe Richtung Stuttgart ist zwischen Pforzheim West und Nord bis Montag 5 Uhr gesperrt. Und das gilt auch für die A43 Recklinghausen-Wuppertal zwischen Bochum-Riemke und dem Kreuz Bochum in beiden Richtungen. Und das gilt auch für die 44 Essen nach Düsseldorf zwischen dem Kreuz Düsseldorf-Nord und Flughafen. Die A61 Ludwigshafen Richtung Hockenheim ist zwischen dem Kreuz Speyer und dem Dreieck Hockenheim noch bis 5 Uhr gesperrt. Die A81 Stuttgart-Singen ist zwischen Sindelfingen-Ost und Böblingen-Hulb bis Montag 5 Uhr in beiden Richtungen gesperrt. Die A94 Passau-München ist zwischen Feldkirchen-Ost und München-Riem noch bis heute früh in beiden Richtungen gesperrt. Die A480 Reiskirchen-Gießen ist zwischen dem Reiskirchener Dreieck und Wettenberg bis Montag 5 Uhr 5 Uhr in beiden Richtungen gesperrt. Und das gilt auch für die A553 Bliesheim-Brühl zwischen Brühl-Ost und Nord. Da, wo es geht, eine gute Fahrt. Kommen Sie gut durch.
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5: Mit Klaus Schredderau. Schönen Sonntag.

0: Das war ein Skandal damals. Madonna, Like a Virgin. Ja, und jetzt geht's um Lieder. Ja, jetzt werden Sie sagen, Mensch, was redet der Schredder Rauder wieder für ein Blödsinn? Die ganze Nacht besteht aus Liedern. Ja, aber jetzt geht's um ganz bestimmte Lieder. Und zwar um die, die Adel Tawil in seinem Leben geprägt haben.
1: Ich wollte halt auf der einen Seite einfach den Soundtrack meines Lebens machen. Das sind alles Lieder, die ich mit bestimmten Situationen verbinde. Purple Rain, da habe ich das erste Mal Blues getanzt mit einem wunderschönen Mädel. Und das war so, unglaublich, mitten in der Pubertät. Und Rage Against the Machine, Nirvana, das waren Songs, die habe ich mit meiner Schulband damals nachgespielt und so. Also jedes Lied hat eine ganz, ganz starke Bedeutung. Und die wollte ich halt zusammenpacken, das habe ich dann gemacht. Und dann aber auch noch gleichzeitig eine Geschichte erzählen. Also so ein bisschen chronologisch, wie mein Leben so verlaufen ist und wie ich dann irgendwann so mit 16, 17 dastand und dachte, Mann, wann werde ich denn berühmt sein? Ja, wann wird es mir denn passieren? Und da ging nichts und ich war ein Loser und das hat alles nicht funktioniert. Und dann kam Kurt Cobain und sagt, ich soll kommen, wie ich bin. Bleib einfach, wie du bist, Adel. Dann klappte das auch mit The Boys, Ich und Ich, und jetzt singe ich meine Lieder.

Seine Choreografien auf der Bühne war kapriziös und kurios gleichzeitig. Joe Cocker. Ja, die Fußball-WM ist in vollem Gange, auch in dieser Nacht. Brasilien gegen Marokko, und da ist gerade ein Treffer gefallen, und zwar für Marokko. Wer hätte das für möglich gehalten, weil die Brasilianer haben die bis eben ausgetanzt mit allem Komfort und zurück. Und ein Spieler der Brasilianer hätte fast den Führungstreffer auf dem Kopf gehabt. Ja, aber er hat leider den Ball nicht so ganz getroffen. Somit ging das Leder eben nicht rein. Und jetzt 0:1 für Marokko in der 20. Spielminute. Jetzt habe ich noch Fleetwood Mac für Sie. Den Hit aus dem Album Tango in the Night, Tell Me Sweet Little Lies. Und dann schauen wir mal wieder auf die Baustellenliste in dieser Nacht in unserem Verkehrsservice.

0: Kurz vor halb eins haben wir's. Und damit hallo unterwegs. Die A1 Bremen-Osnabrück ist zwischen Kloppenburg und Vechta wegen einer Baustelle bis Montag früh in beiden Richtungen gesperrt. Die A3 Nürnberg-Passau ist zwischen dem Kreuz Deggendorf und Hengersberg bis Montag 2 Uhr ebenfalls in beiden Richtungen gesperrt. Die A4 Olpe Richtung Köln ist zwischen Reishof, Bergneustadt und Gummersbach bis 17 Uhr gesperrt. A5 Karlsruhe Richtung Basel zwischen dem Dreieck Weil am Rhein und dem Grenzübergang Weil am Rhein-Basel 1 Kilometer Lkw-Stau. Die A7 Flensburg-Hamburg ist zwischen Hamburg-Stellingen und Heimfeld bis Montag 5 Uhr in beiden Richtungen gesperrt. Die A8 Karlsruhe Richtung Stuttgart ist zwischen Pforzheim West und Nord ebenfalls bis Montag 5 Uhr gesperrt. Und das gilt auch für die A43 Recklinghausen-Wuppertal zwischen Bochum-Riemke und dem Kreuz Bochum in beiden Richtungen. Die A44 Essen Richtung Düsseldorf ist ebenfalls gesperrt bis Montag früh und zwar zwischen dem Kreuz Düsseldorf-Nord und Flughafen. Die 61 Ludwigshafen nach Hockenheim ist gesperrt zwischen dem Kreuz Speyer und dem Dreieck Hockenheim noch bis 5 Uhr. Die 81 Stuttgart-Singen ist zwischen Sindelfingen-Ost und Böblingen-Hulb in beiden Richtungen bis Montag 5 Uhr gesperrt. Und das gilt auch für die 94. Nee, Quatsch, das gilt nur bis heute früh bei der 94, Passau München. Zwischen Feldkirchen Ost und München Riemsperrung wegen Bauarbeiten in beiden Richtungen bis heute früh, nicht bis morgen. Die A480 Reiskirchen Gießen ist zwischen dem Reiskirchener Dreieck und Wettenberg in beiden Richtungen gesperrt. Hier bis Montag 5 Uhr. Und das gilt auch für die A553 Bliesheim Brühl zwischen Brühl Ost und Nord. Auch hier in beiden Richtungen. Gute Fahrt!
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0: Mit Klaus Schrederau. Hallo.

Wichtige Warnmeldung für die Autofahrer. Vorsicht bitte. Auf der B27, B33 Schaffhausen-Villingen-Schwenningen zwischen Donaueschingen und Bad Dürheim kommt Ihnen ein Falschfahrer entgegen. Bitte äußerst rechts fahren, nicht überholen. Auf der B27, B33 Schaffhausen-Villingen-Schwenningen zwischen Donaueschingen und Bad Dürheim ist ein Falschfahrer unterwegs. Vorsicht in beiden Richtungen.

0: Die Samba-Fußballer haben ausgeglichen, also ein recht sehenswerter Treffer von Vinicius Junior. Brasilien gegen Marokko jetzt 1:1. Und heute ist Sonntag, der 14. Juni. Wir schauen auf die prominente Geburtstagsliste von damals. Und da finden wir ganz oben einen Herrn, der recht flinke Finger hat, sag ich mal. Der chinesische Pianist Lang Lang wird heute 44. Er ist ja mit einer Deutschen verheiratet und die beiden haben auch schon Nachwuchs bekommen. Seine Frau, die Pianistin Gina Alice Redlinger, sie leben gemeinsam in Peking und in New York. Dann ein Mann, der, ja, ich sag mal, einen sehr, sehr guten Kochlöffel zu Hause hat, denn er kocht ganz ausgezeichnet. Der Fernsehkoch und Gastronom Björn Freitag aus dem Ruhrpott, genauer gesagt aus Dorsten, habe ich ihn mal getroffen in seinem Restaurant. Ein sehr sympathischer Zeitgenosse, er wird heute 53. Unser Tennisass Steffi Graf feiert heute ihren 57. Geburtstag. Dann die italienische Singer-Songwriterin und Rocksängerin Gianna Nannini wird heute 72. Ja, und ein Mann, ja, da kann man sagen, er haut täglich einen raus, den Trump des Tages, Onkel Donald, der US-Präsident, der amtierende, wird heute Runde 80. Und dann ein Mann, den man in den 80ern den Paradiesvogel der Musikbranche genannt hat, Boy George. Er wird heute 65 und ihm gratulieren wir jetzt mal ganz ausführlich. Do you really want to
1: hurt? 1982. Do You Really Want to Hurt Me bedeutet den Durchbruch für Culture Club und Frontmann Boy George. Als ihm dieser Song kurz vor seinem 60. Geburtstag bei einem Interview vorgespielt wird, sagt er:
2: Das ist interessant, dass Sie Do You Really Want to Hurt Me gespielt haben, denn das hat eine ganz andere Aussage. Ich bin das Beste seit geschnitten Brot. Ich bin heute viel selbstsicherer als mit 18 oder 19. Da war ich viel unsicherer.
1: Boy George, der mit bürgerlichem Namen George Allen O'Dowd heißt, wächst als Sohn irisch-katholischer Eltern in London auf. Schon als Jugendlicher experimentiert George mit Schminke und klaut dafür auch Schminkutensilien in Geschäften. Er hat ein Faible für Musik und Mode, bewundert die Glamrock-Pioniere Mark Bolan und David Bowie und fängt an, deren Stil zu kopieren. Mit 15 fliegt er von der Schule, wohl auch wegen der Klamotten. Sein drastisches Make-up, seine wilden, mitunter betont weiblichen Hairstylings, sein androgyner Kleidungsstil, all das wird zu seinem Markenzeichen. Boy George steigt mit seinem extravaganten Erscheinungsbild in den 1980er Jahren zum Pop-Idol auf. Nach der vorübergehenden Auflösung von Culture Club 1986 startet Boy George eine Solo-Karriere. Er ist aber auch als DJ enorm erfolgreich, nachdem ihn Ministry of Sound, einer der weltweit berühmtesten Nachtclubs, angeheuert hat. Es folgt die Compilation-Reihe The Annual, die mit Gold und Platin ausgezeichnet wird.
3: You know, I feel like I'm really lucky to do what I do. You know, I really do. And I think finally now I'm like, wow, this is so great.
1: Ich habe wirklich Glück, das tun zu können, was ich tue. Und jetzt, endlich, denke ich, wow, das ist wirklich großartig, erzählt Boy George. 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

Weiterer Falschfahrer, Vorsicht bitte, auf der A3 Nürnberg-Passau zwischen Kirchroth und Metten ist ein Falschfahrer unterwegs, äußerst rechts fahren, nicht überholen. Falschfahrer auf der A3 Nürnberg-Passau zwischen Kirchroth und Metten.

Nach wie vor aufpassen bitte. Auf der A3 Nürnberg-Passau zwischen Kirchroth und Metten kommt Ihnen ein Falschfahrer entgegen. Äußerst rechts fahren, nicht überholen. Falschfahrer auf der A3 Nürnberg-Passau zwischen Kirchroth und Metten. Und hier ist die Entwarnung für die B27, B33 Schaffhausen-Villingen-Schwenningen. Kein Falschfahrer mehr zwischen Donaueschingen und Bad Dürheim. Und damit haben wir es 10 Minuten vor 1 bis zu den Nachrichten. Jetzt noch die Beatles, Raymond und Roxette.

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1: Um 1 Uhr mit Ronald Lessig. Zwischen den USA und dem Iran soll ein unterschriftsreifes Abkommen vorliegen. Unklarheit herrscht darüber, wann es unterzeichnet wird. Vermittler Pakistan sagt in Kürze und US-Präsident Trump kündigte es für heute an. Das hat der Iran aber ausgeschlossen. Aus der Nachrichtenredaktion Martin Seiler.
2: Die Vereinbarung sieht Berichten zufolge vor, dass der Iran die Straße von Hormus öffnet und die USA im Gegenzug die Blockade iranischer Häfen aufheben und Sanktionen aussetzen. Zudem soll innerhalb von 60 Tagen die Frage des iranischen Atomprogramms geklärt werden. Ungewiss ist weiter, wie beide Seiten diesbezüglich zusammenfinden wollen. Trump kündigte an, das angereicherte iranische Uran zu zerstören, zum passenden Zeitpunkt, wenn alles ruhig ist, so der US-Präsident. Zugleich drohte er Teheran wieder mit ernsthaften Konsequenzen, sollte der ausgehandelte Plan nicht vollständig umgesetzt werden.
1: Der ukrainische Präsident Selenskyj will in Kürze auf mehreren Gipfeltreffen Gespräche führen. Für Anfang kommender Woche plant er, in Frankreich am G7-Gipfel teilzunehmen. Dort trifft er auch auf US-Präsident Trump. Eine bilaterale Zusammenkunft ist allerdings nicht vorgesehen. Selenskyj hofft auf mehr Unterstützung, insbesondere bei der Flugabwehr und weitreichenden Waffen. Am Donnerstag will Selenskyj beim EU-Gipfel zu Gast sein, im Juli dann beim NATO-Gipfel in der Türkei. Im nordirischen Belfast haben tausende Menschen gegen Rassismus protestiert. Sie reagierten damit auf die ausländerfeindlichen Proteste in den vergangenen Tagen, bei denen es zu gewalttätigen Ausschreitungen gekommen war. Auslöser war das Video eines brutalen Messerangriffs, für den ein Sudanese verantwortlich gemacht wird. Bei der Fußball-Weltmeisterschaft ist die Schweiz mit einer Enttäuschung ins Turnier gestartet. Die Mannschaft kam in der Partie gegen Katar nicht über ein 1:1 hinaus. Aus dem ARD-WM-Team Jakob Brüger.
3: Für die Kataris, die den Ausgleich in der Nachspielzeit erzielten, ist es der erste Punktgewinn bei einer Weltmeisterschaft. Die deutsche Fußballnationalmannschaft ist in ihrem ersten WM-Spielort Houston gelandet. Dort wird Bundestrainer Julian Nagelsmann gegen 1.45 Uhr unserer Zeit mit Mittelfeldspieler Alexander Pavlovic zur Pressekonferenz erwartet. Österreich plant über die WM hinaus mit Nationaltrainer Ralf Rangnick. Der Verband gab heute die Vertragsverlängerung bis zur Europameisterschaft 2028 bekannt.
1: Das waren die Nachrichten. Das Wetter in Deutschland. Im Nordosten bewölkt, gebietsweise Schauer oder Gewitter, im Südwesten trocken bei 15 bis 7 Grad. Tagsüber bewölkt mit etwas Sonne, zeitweise Schauer. Im Süden heiter oder wolkig und trocken bei 16 bis 27 Grad. Am Montag leicht wechselhaft und windig, im Süden und Südwesten freundlicher bei 16 bis 26 Grad. Es ist 1.03 Uhr.
4: Und damit hallo auf die Straßen. Erst einmal die Entwarnung für die A3 Nürnberg-Passau. Kein Falschfahrer mehr zwischen Kirchroth und Metten. Dann geht's weiter. Die A1 Bremen-Osnabrück ist zwischen Kloppenburg und Vechta wegen einer Baustelle bis Montag früh in beiden Richtungen gesperrt. Die A3 Nürnberg-Passau ist zwischen dem Kreuz Deggendorf und Hengersberg bis Montag 2 Uhr in beiden Richtungen dicht. Die A4 Olpe nach Köln ist zwischen Reishof, Bergneustadt und Gummersbach wegen einer Baustelle noch bis 17 Uhr gesperrt. Dann haben wir die A5 Karlsruhe nach Basel zwischen dem Dreieck Weil am Rhein und dem Grenzübergang Weil am Rhein-Basel 1 Kilometer Lkw-Stau. Die A7 Flensburg-Hannover ist zwischen Hamburg-Stellingen und Heimfeld bis Montag 5 Uhr in beiden Richtungen gesperrt. Dann die A8 Karlsruhe nach Stuttgart, Sperrung zwischen Pforzheim West und Nord wegen Bauarbeiten bis Montag 5 Uhr. Die A43 Recklinghausen-Wuppertal ist zwischen Bochum-Riemke und dem Kreuz Bochum in beiden Richtungen bis Montag früh gesperrt. Und das gilt auch für die A44 Essen nach Düsseldorf zwischen dem Kreuz Düsseldorf-Nord und Flughafen. Die A61 Ludwigshafen Richtung Hockenheim ist zwischen dem Kreuz Speyer und dem Dreieck Hockenheim bis 5 Uhr gesperrt. Die A81 Stuttgart-Singen ist zwischen Sindelfingen-Ost und Böblingen-Hulb in beiden Richtungen bis Montag 5 Uhr gesperrt. Die A94 Passau-München ist zwischen Feldkirchen-Ost und München-Riem bis heute früh in beiden Richtungen gesperrt. Die A480 Reiskirchen-Gießen ist zwischen dem Reiskirchener Dreieck und Wettenberg bis Montag 5 Uhr in beiden Richtungen gesperrt. Und das gilt auch für die A553 Bliesheim-Brühl zwischen Brühl-Ost und Nord. Da wo es geht, eine gute Fahrt!
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4: Mit Klaus Schredderau. Schönen Sonntag.

0: Die Hooters, 500 Miles, Viertel nach eins haben wir's. Ja, und als ich noch ein Steppke war und man hat mich gefragt, sag mal, was willst du denn mal beruflich machen? Da habe ich damals immer schon gesagt, ich will zum Radio. Ja, und das lag an den vier fröhlichen Wellen von Radio Luxemburg, die ich früher immer gehört habe. Lockere Moderationen waren dabei, tolle Musik und die Moderatoren selber, das waren ganz tolle Persönlichkeiten. Da waren ja bekannte Stimmen wie Frank Elzner, Jochen Pützenbacher, Achim Graul, mein lieber Freund und Kollege, der mir jetzt vielleicht zuhört. Liebe Grüße mal nach Luxemburg ins Ländle und auch Dieter Thomas Heck hat ja dort seine Karriere begonnen in den 60er Jahren als Radiomoderator und auch Viktor Worms, da hat er seine Karriere gestartet. Später wurde er Moderator, zweiter Moderator der ZDF-Hitparade und Unterhaltungschef des ZDF. Heute ist er mein Coach. Bin ich auch sehr dankbar für und er lebt heute in München. Wie sieht das denn so bei Ihnen aus? Was wollten Sie denn so als Kind werden?
1: Also als Kind wollte ich entweder Pilot werden oder irgendwas, wo ich Autos fahren kann. Ich glaube, ich wollte einfach irgendwas, was Spaß macht. Ich bin jetzt Sachbearbeiter. Ich habe mich da auch einfach treiben lassen.
2: Als Kind vorgestellt, ich wollte immer Lehrerin werden. Ich bin das nicht geworden. Ich arbeite jetzt in der Justiz. Es war mir nicht möglich, aus politischen Gründen.
3: Ich wollte schon immer Sportjournalist werden, weil ich es ganz cool fand, Fußball zu schauen im Stadion, Fußball zu sehen und dann damit mein Geld zu verdienen. Und das ist dann auch später so eingetreten. Ja. Berichte über Fußballspiele, ich war zur Weltmeisterschaft als Reporter.
4: Astronautin, weil ich immer schon mal die Erde vom Welt aus sehen möchte. Ich bin Verkäuferin im Supermarkt.
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0: Der Hit von Starship, Nothing's Gonna Stop Us Now. Die ARD Hitnacht jetzt gleich mit Heinz-Rudolf Kunze, und der Mann ist ja unermüdlich in Sachen Musik. Er hat Tausende von Texte geschrieben und er hat immer noch Tausende in der Schublade, die er auch noch gerne vertonen möchte. Ob er dazu noch kommt, wer weiß, vereinzelt wird das sicherlich noch passieren. Er hat ja noch einige Jahre hoffentlich gesund vor der Brust. Und eine Band hat ihn allerdings in seiner Kindheit geprägt. Und das heißt im Umkehrschluss, diese Gruppe zählt nach wie vor zu seiner Lieblingsband.
1: Ja, daran hat sich nichts geändert, die Who. Es ist die Band, die mich am vollständigsten erreicht. Also deren Musik so viel in sich vereinigt, was mir an Musik wichtig ist, dass es bei mir voll auf die 12 trifft. Und es mag sicher eine Rolle spielen, dass das erste Konzert meines Lebens diese Band war, als ich noch fast ein Kind war. Es hat sich an meiner Lieblings-LP seit 1971 nichts mehr geändert.

0: Kurz nach 14:30 haben wir es und hier ist der Verkehrsservice in der ARD-Hitnacht. Die A1 Bremen-Osnabrück ist zwischen Kloppenburg und Vechta wegen einer Baustelle bis Montag früh in beiden Richtungen gesperrt. Die A3 Nürnberg-Passau ist zwischen dem Kreuz Deggendorf und Hengersberg bis Montag 2 Uhr in beiden Richtungen dicht. Die A4 Olpe nach Köln ist zwischen Reichshof, Bergneustadt und Gummersbach heute noch bis 17 Uhr gesperrt. A5 Karlsruhe Richtung Basel zwischen Dreieck Weil am Rhein und dem Grenzübergang Weil am Rhein-Basel 1 Kilometer Lkw-Stau. Die A7 Flensburg-Hannover ist zwischen Hamburg-Stellingen und Heimfeld bis Montag 5 Uhr in beiden Richtungen gesperrt. Die A8 Karlsruhe Richtung Stuttgart ist zwischen Pforzheim West und Nord wegen Bauarbeiten bis Montag 5 Uhr gesperrt. Dann die 43 Recklinghausen-Wuppertal ist gesperrt zwischen Bochum-Riemke und dem Kreuz Bochum in beiden Richtungen bis Montag früh. Und das gilt auch für die A44 Essen Richtung Düsseldorf zwischen dem Kreuz Düsseldorf-Nord und Flughafen. Die A61 Ludwigshafen Richtung Hockenheim ist zwischen dem Kreuz Speyer und dem Dreieck Hockenheim bis 5 Uhr gesperrt. Die A81 Stuttgart-Singen ist zwischen Sindelfingen-Ost und Böblingen-Hulb bis Montag 5 Uhr in beiden Richtungen gesperrt. Die A94 Passau-München ist zwischen Feldkirchen-Ost und München-Riem wegen Bauarbeiten bis heute früh in beiden Richtungen gesperrt. Die A480 Reiskirchen-Gießen ist zwischen dem Reiskirchen Dreieck und Wettenberg bis Montag 5 Uhr in beiden Richtungen gesperrt und das gilt auch für die A553 Bliesheim-Brühl zwischen Brühl Ost und Nord in beiden Richtungen. Gute Fahrt!
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0: Ich bin Klaus Schredderau, wünsche Ihnen einen schönen Sonntag und das hier ist der Klassiker von Donna Lewis. I love you always, forever.

Mr. Jason Donovan. Ja, den Mann sollte man tatsächlich nicht unterschätzen. In den 80ern war das einer der erfolgreichsten Künstler weltweit. Er war ja Schauspieler und dann kam Stock Aitken Waterman auf ihn zu und die produzierten einen Hit nach dem anderen. Und die waren besonders in Australien, in seiner Heimat erfolgreich, in England, in Irland, auch bei uns hier in Deutschland. Und mehrere Nummer 1 Hits hat er gelandet. Und als er dann mit dem Singen aufgehört hat, war er Schauspieler, hat Hauptrollen in Musicals gespielt und hat auch privat sein Glück gefunden. Vor 18 Jahren hat er eine Musical-Kollegin geheiratet. Die beiden haben 2 Kinder, Jason Donovan. Die ARD-Hitnacht am frühen Sonntag, jetzt mit Hot Chocolate, So You Win Again.

8 Minuten vor 2 haben wir's. Ja, und wir schauen mal kurz auf die Fußball-Weltmeisterschaft. Brasilien gegen Marokko. Ja, und der amtierende Afrikameister macht's den Südamerikanern wirklich nicht einfach. Ein sehr temporeiches Spiel, muss man sagen. Also die flitzen da alle wie wild gewordene Handfeger über den Rasen. Großartig. 1:1 steht es da in der 87. Spielminute. Und nach dem jetzigen Spielstand, ja, für jede Mannschaft nur ein Pünktchen in der Tabelle. Das wäre den Brasilianern sicherlich zu wenig. Aber ein paar Minütchen gibt's ja noch. Ich denke mal, in der kommenden Stunde haben wir dann auch das Endergebnis. Bis zu den Nachrichten noch der Klassiker von Gary Rafferty und jetzt Tony Charles.

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1: Um 2 Uhr mit Ronald Lessig. Die USA und der Iran haben sich nach pakistanischen Angaben auf eine Absichtserklärung für ein Friedensabkommen geeinigt. Ein endgültiger, von allen Seiten abgestimmter Text solle zeitnah unterschrieben werden, so Pakistans Premier Sharif. US-Präsident Trump spricht sogar vom heutigen Tag. Aus der Nachrichtenredaktion Tabea Tschöpe.
2: Das schloss die iranische Führung aber aus. Ein Termin werde eher in der kommenden Woche stattfinden, teilte das Außenministerium in Teheran mit. Immerhin, eine Annäherung bestreitet niemand mehr. Und auch zum Inhalt der Absichtserklärung sind erste Details bekannt. Der Iran soll die Straße von Hormus öffnen und die USA würden im Gegenzug die Blockade iranischer Häfen aufheben und Sanktionen aussetzen. Festgehalten werde auch, dass innerhalb von 60 Tagen die Streitfrage Atomprogramm verhandelt wird.
1: Der ukrainische Präsident Zelensky will in Kürze auf mehreren Gipfeltreffen Gespräche führen. Für Anfang kommender Woche plant er, in Frankreich am G7-Gipfel teilzunehmen. Dort trifft er auch auf US-Präsident Trump. Eine bilaterale Zusammenkunft ist allerdings nicht vorgesehen. Zelensky hofft auf mehr Unterstützung, insbesondere bei der Flugabwehr und weitreichenden Waffen. Am Donnerstag will Zelensky beim EU-Gipfel zu Gast sein, im Juli dann beim NATO-Gipfel in der Türkei. Ein Polizist ist bei einer Auseinandersetzung zwischen zwei Personengruppen im niedersächsischen Göttingen angeschossen worden. Der Beamte werde im Krankenhaus behandelt, teilte die Polizei mit. Die Hintergründe der Tat am Abend und der Auseinandersetzung sind noch unklar. Ein Polizeisprecher beschrieb die Lage als dynamisch. Eine Person sei nach den Schüssen auf offener Straße im Bereich Wehender Tor vom Tatort geflohen. Die Polizei sucht demnach mit einem Großaufgebot nach dem Täter. Der Tatort wurde weiträumig abgesperrt. Die Polizei rät Bürgern, das Gebiet zu meiden. Bei der Fußball-Weltmeisterschaft ist die Schweiz mit einer Enttäuschung ins Turnier gestartet. Die Mannschaft lag früh mit einem Tor vorne. In der Nachspielzeit glich Katar kurz vor dem Abpfiff zum 1:1 aus. Das DFB-Team ist inzwischen in Houston gelandet, wo heute das erste Gruppenspiel ansteht. Um 19 Uhr ist Anpfiff für die Partie gegen Curaçao. Das waren die Nachrichten. Das Wetter in Deutschland. Im Nordosten bewölkt, gebietsweise Schauer oder Gewitter, im Südwesten trocken bei 15 bis 7 Grad. Tagsüber oft bewölkt, mit etwas Sonne, dabei zeitweise Schauer, im Süden heiter, wolkig, häufig trocken, 16 bis 27 Grad. Am Montag leicht wechselhaft und windig, im Süden und Südwesten freundlicher bei 16 bis 26 Grad und am Dienstag heiter bis wolkig, von Westen her Schauer, bis 29 Grad. Es ist 2:03 Uhr.
3: Und dabei zur nächsten Falschfahrer. Vorsicht bitte auf der A661 Bad Homburg-Egelsbach zwischen Frankfurt-Friedberger Landstraße und Frankfurt-Ost. Äußerst